0: ich will trotz Familie Karriere machen, dann gehe ich den Weg sehr gerne und dann ist mir auch der Widerstand egal.
1: Hast du aber vielleicht gleich auch Momente gehabt, wo du denkst, hey, jetzt wäre ich eigentlich gerne nicht bekannt, eben genau, dass so Kommentare nicht kommen?
0: Ja, ich habe nie gefunden, ich würde das gerne zurückdrehen. Ich habe aber gemerkt, wie fragil das Ganze ist. Ich habe gemerkt, wie schnell ich ein schlechtes Gewissen überkomme gegenüber meiner Familie, wenn ich mal eine strenge Woche herlege. Und das kommt ganz fest von diesen Vorwürfen her, dass man eigentlich per se immer das Gefühl hat, man stillt sich raus und man sollte eigentlich an einem anderen Ort sein. Also mit dem schlechten Gewissen kämpfe ich schon noch regelmäßig. Und es ist lustigerweise etwas, wo ganz viele Frauen mir erzählen, dass sie das auch haben. Aber dass ich jetzt hätte quasi die Uhr zurückdrehen und nicht berühmt sein, habe ich eigentlich so, ich habe das nie in Frage gestellt, das gehört einfach dazu und ich nehme das gerne an, weil sie auch viele Vorteile hat, das darf man nicht vergessen. Man kommt auch ganz viele nette Gespräche mit über, so einfach auf der Straße, wo man muss sagen, ja, ich weiss jetzt nicht, ob der Frau, die in der Post arbeitet, da in Winterthur, heute schon dreimal jemand gesagt hat, ah, sie sind lässig, ich schaue ihre Sendungen so gerne. Nein, natürlich nicht und das muss man darum auch so nehmen.
1: Ist das auch ein Grund vielleicht, warum du gleich relativ viel von deinem Leben auf Social Media beispielsweise teilst? Es ist ja eben nicht nur Arbeiten, sondern auch private Szenen, aber man sieht ja deine Tochter nie so mit dem Gesicht, also das ist immer irgendwie so ein bisschen kaschiert, verdeckt. Mhm. Ist das ein Grund, warum du das gleich einen gewissen Teil von deinem Leben auch zeigst?
0: Also ich finde, als öffentliche Person finde ich, kann ich locker etwas preisgeben aus meinem Privatleben. Das ist das Game, wo wir ja, das lieben doch die Leute, sie wollen ein bisschen wissen, was da so geht und so. Und Social Media ist für mich so ein Spielfeld, wo ich extrem Spass habe daran. Man muss aber wissen, jedes Foto, das ich aus meinem privaten Umfeld poste, da habe ich mir vorher ganz viele Gedanken gemacht. Die Leute meinen manchmal, es sei so aus der Hüfte geschossen. Wenn es irgendein Bild gibt aus meiner Stube, dann schaue ich dort vorne in Grossaufnahme jeden Buchrücken an, ob das so passt. Also es ist auch immer Teil von meinem Job, wenn ich meine Social Media Kanäle bespiele. Es hat mir aber wahnsinnig geholfen, oder? Ich bin im SRF gross geworden, bin unglaublich dankbar für die Plattform, die ich dort bekommen habe, um mich als Mensch weiterentwickeln und als Berufsfrau. Gleichzeitig kann ich aber dann durch Social Media auch können eine Marke um meine Person herum bilden. Also ich bin nicht nur einfach eine Mitarbeiterin von SRF gewesen, sondern ich konnte eine Marke Steffi Buchli können kreieren und pflegen. Und das ist so für mich ein mega Vorteil von Social Media, den ich bis heute finde, bei allem Nervigen, was Social Media hat, ist das der grosse Vorteil, dass man eben sich selber kann, eigentlich eine Marke schaffen und auch einen Kanal schaffen, zum kommunizieren mit aussen.
1: Und eben, es hat ja auch stark gemacht. Mhm. Von wem hast du einfach so die Grundstärke eigentlich von deiner Mami oder ihnen vom Papi, wo kommt das her?
0: Es sind beide sehr starke Persönlichkeiten. Mein Vater ist eher ein bisschen ein ernsthafterer Typ. Meine Mami hat die Leichtigkeit, die, glaube ich, mein Wesen auch prägt. Auch das sehr Positive eigentlich in allen Situationen. Dort habe ich, glaube ich, von ihr so einen rechten Schuss mitbekommen. Und auch, sage jetzt mal, Resilienz, also sich erholen, wenn man mal umgekehrt ist, wieder aufstehen und weiterlaufen. Dort ist sie auch ein Meister drin. Ich glaube, ich habe dort von ihr recht viel mit auf den Weg bekommen.
1: Wie wichtig ist dir neben deiner Familie, Mann und Tochter, auch sonst dein Umfeld, deine Familie sonst?
0: Ist mir extrem wichtig. Ich kann auch, ist ja, glaube ich, so, wenn man so in den 20er Jahren, da fliegt man raus, geht raus in die Welt, geniesst die Unabhängigkeit. Ist vielleicht auch eine Phase, wo man manchmal so ältere Familien noch so ein bisschen doof findet. Und nachher fangen die 30er Jahre an. Und ich glaube, in dieser Zeit habe ich wie auch zurückgefunden zu dieser Familie, habe gemerkt, wie stark sie mich gemacht haben, wie fest dass wir zusammengehören. Und drumherum gibt es eben noch so ein enges Netz an Freunden. Es ist eine Handvoll Menschen, die rundherum sind. Auch die meisten sind irgendwie über 30 Jahre. Und das ist, glaube ich, etwas Cooles, wenn man dort merkt, dass das verhebt und dass man dort auch 100% Vertrauen kann haben. Ich habe natürlich auch gelernt, in meiner Zeit als öffentliche Person, dass man eigentlich fast niemandem vertrauen kann. Und wenn du dann einfach weisst, da innen kann mir nichts passieren, dann ist das extrem wichtig. Ich glaube, dass man sich erholen kann, braucht man so den Safe Space. Und den bietet mir eigentlich wirklich Familien und nicht viel mehr rundherum.
1: Wie bist du denn überhaupt aufgewachsen? Du bist jetzt in Dübendorf aufgewachsen. Genau. Wie war so deine Kindheit gewesen?
0: Meine Kindheit war total unbeschwert gewesen. Ich bin in Dübendorf, es ist wie so ein bisschen der Klassiker. Ich habe eine Schwester, also wir sind eine vierköpfige Familie gewesen. Mein Vater war Einkaufsleiter gewesen. Meine Mami war daheim gewesen, war früher Coiffeuse gewesen. Primarschule, dann Gymi. Ich war immer sehr gesellig gewesen. Das kann man glaube noch sagen. Ein Mädchenreigen Kind. Ich bin in die Mädchenreigen gegangen, nachher dann eben ins Unihockey. Ja, ich glaube, es ist so ein Schweizer Klassiker eigentlich.
1: Das ist lustig, aber bist vielleicht auch mal noch ein bisschen, wie du gesagt hast, eben, so gerade in den 20er plus minus ist mir eigentlich Familie nicht mehr so wichtig. Bist gerade zu den Teenie-Jahren vielleicht auch noch ein bisschen ein Rebell gewesen, so wirklich so, dass du die Grenzen austestet hast?
0: Ich bin eben, das ist wirklich lustig, ich bin in diesen Teenage-Jahren, bin ich so etwas von nicht rebellisch gewesen. Dort habe ich einfach wirklich meinen Job gemacht, der dort mal war, in der Schule funktionieren. Dann habe ich eben viel Sport gemacht. Ich bin natürlich an die Fäden gegangen und so, wo man gemacht hat, aber nicht viel mehr. Und nachher ist erst, nachdem ich aufgehört habe, Unihockey zu spielen, da habe ich so ein bisschen angefangen, Flausen im Kopf zu bekommen. Dann habe ich mal ein bisschen mehr getrunken, habe dummerweise angefangen zu rauchen, bin viel mehr in den Ausgang gegangen. Das ist dann wirklich erst, wie du sagst, Mitte 20er ist das bei mir gekommen. Also ich war ein Spatzünder gewesen. Meine Teenage-Years waren eigentlich 20er gewesen, die so ein bisschen wild waren.
1: Was ist denn deine Tochter jetzt für ein persönliches? Sie ist jetzt im Sommer eben in Kinski gekommen. Dann ist man auch schon ein Charakter. Oh, ja. Wie ist sie so?
0: Ja, sie ist wirklich ein Charakter. Sie weiss sehr genau, was sie will. Wir zwei haben eine eher explosive Beziehung. Mein Mann und sie, die sind viel, viel einiger, viel inniger auch. Und wir zwei sind auch uns sehr, sehr nah. Aber es klopft dann auch manchmal zwischendurch. Und da muss man sich dann vor allem mein Mann total lachen drüber, weil er dann immer sagt, ja, das hat sie auch nicht von irgendwo her gestohlen. Oder ich glaube, sie hat ein bisschen einen harten Kopf von mir mitbekommen. Aber das finde ich etwas wahnsinnig faszinierend, zu sehen, wie schnell der Charakter sich zeigt. Ich glaube, das ist so ab dann, nach ein paar wenigen Monaten, glaube, merke ich mir, das ist ein Mensch, der einfach seine Vorstellung hat, wie es so soll laufen. Wunderbar.
1: Dann sind wir ja sehr gespannt, was aus dieser Carly-Buchli dann wird.
0: Ja, genau.
1: Sehr, sehr gespannt, ob sie auch in deine Fußstapfen vielleicht tritt. So schnell gehen 25 Minuten vorbei.
0: Was? Das ist schon gewesen.
1: Wir sind schon wieder durch. Ja. Danke dir vielmals, bist du Gast gewesen.
0: Sehr
1: Top gern. Hoch 3. Und danke auch euch da aussen, ausserhalb vom Studio, fürs Zuhören oder Zuschauen. Das ist es gewesen. Nächste Woche mit meinem Kollegen Stefano Ballmann an der Reihe. Tschüss miteinander.
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1: Vor fast 30 Jahren hat er ganz eine spezielle Idee gehabt. Er hat ein Museum für Beziehungsfossilien ins Leben gerufen. Das gibt es bis heute und ich bin auch gespannt, was da für ein Mensch dahinter steckt. Urs Heck, schön bist du da bei mir im Top Hoch 3.
3: Ja, ich freue mich auch, dass Mpfbüff endlich mal auf dem Radio kommt.
1: Das Mpfbüff, das hast du eben ins Leben gerufen. Und für all die, die da außen jetzt ein grosses Fragezeichen haben, was denn das mit diesen Beziehungsfossilien und dem Museum auf sich hat, kannst du ganz kurz erzählen, was das ist?
3: Ja, also kurz, eigentlich geht es eine Stunde, wenn ich das erzähle. Aber das kann ich schon schnell sagen. Beziehungsfossilien, da bin ich auch ganz stolz. Das ist ein Begriff, den es vorher noch nicht gegeben hat, vor dem 93. Und das sind eigentlich Objekte, die an Beziehungen erinnern, die man einmal gehabt hat, aber nicht mehr effektiv in dieser Form existieren.
1: Also was sind das für Objekte? Das muss man sich da vorstellen. Was hat es da alles drunter?
3: Das kann alles Mögliche sein aus dem Alltag. Zum Beispiel da habe ich ein Klüppeli. Ich packe es schnell aus. Ich tue die Objekte immer sehr sorgfältig ins Cellophan verpacken. Muss ich schnell ein Tauchen machen, damit sie dann auch lange halten. Das ist ein Klüppeli aus Holz, aus dem etwa 55. Und ich tue zu diesen Objekten einfach einen Satz dazusetzen. Also, das Objekt ist 122, heisst Wehentag in meinem Museum.
1: Und was ist die Geschichte dahinter?
3: Ja, eigentlich sieht man dann ein bisschen, wie alt die Leute sind, wenn sie «Aha» sagen, dann ist ihnen klar, was gemeint ist.
1: Das heisst, ich bin zu jung, oder?
3: Ja, Das ist nicht so schlecht, weil das setzt den Fossilfaktor von dir ein bisschen oben runter.
1: Zu dem kommen wir dann nachher, den Fossilfaktor,
3: ja,
1: oder?
3: Gut. Ja. Ja, das können wir nachher noch schnell anschauen. Da kann ich das schnell erklären. Ich mag mich erinnern, dass immer, wenn Frau Leissing Wehen gebracht hat zum Mittagessen, das war unsere Wäschfrau, sie hatte so rote Klüppli und sie hat mit ihnen Händen die Wehen eingetragen, weil sie den ganzen Morgen mit der Mutter zusammen das Wasser heiß gemacht hat und die Wäsche gekocht hat. Und wir haben immer gewusst, wenn die Mutter verschwunden ist und mit der Frau Leissing im Keller unten, dann gibt es Wehen zum Mittag. Weil sie keine Zeit hatten zum Kochen, die haben sie am Vorabend vorbereiten.
1: Sehr spannende Geschichte, aber es gibt viele von diesen Klüpplischen oder eben so Ausstellungsobjekten. Ist das vielleicht auch dein Lieblingsobjekt in der Ausstellung?
3: Es ist insofern mein Lieblingsobjekt, weil es vorne auf meinem Buch steht und man gemerkt hat, dass es eigentlich sich sehr gut eignet, zum Beziehungsfossilien zu charakterisieren. Beziehungsfossilien sind ja eigentlich eine Art wie Erinnerungen an gewisse Momente oder Erlebnisse. Also eine Art ein Klüppli für Erinnerungen, wo das eigentlich wieder aufleben kann. Und das ist eigentlich auch das Ziel von meinem Museum, dass Leute, die meine Objekte anschauen, die ihnen vielleicht gar nicht so viel sagen, aber eigentlich sie eine Art wie ein Schuhlöffel zu ihren eigenen Erinnerungen zurückbringen.
1: Also dass eigentlich sie auch teilweise dann sich selber können, eine Geschichte für das Objekt ausdenken, meinst du das so?
3: Nein, für das Objekt nicht, sondern sie haben ihre eigenen Beziehungsfossilien. Und ich denke, man kann sagen, das MÜV ist das grösste Museum auf der ganzen Welt, weil überall auf der ganzen Welt hat es Estrich und Keller und Winkel, wo Sachen vergessen gehen. Und das ist eigentlich die Produktionsstelle von der Fossilierung. Von dort her kann man dann den Erinnerungen angehen.
1: Wie muss man sich denn jetzt dieses Museum vorstellen? Also ich habe ja schon einen kleinen Einblick dürfen haben bei dir zu Hause, aber vielleicht kannst du noch kurz schildern, was das genau für ein Museum ist. Es ist ja nicht einfach ein ganzes normales Museum, wie man sich es vorstellt.
3: Nein, es ist natürlich nicht das richtige Museum. Eigentlich habe ich ein Archiv mit den 200 Objekten, die ich schon mal ausgestellt habe. Und dann gibt es noch x-fach an Objekten, die ich noch einfach gesammelt habe und nicht ausgestellt habe. Und seit wir jetzt gezügelt sind, vor 2 Jahren, habe ich die Möglichkeit, gewisse Objekte einfach permanent auszustellen. Und wenn man sich interessiert für das MÜV, dann kann man mir über das Mail sich anmelden und dann würde ich quasi eine kleine Führung machen, wie ich es bei dir auch gemacht habe.
1: Genau. Du hast jetzt ja gesagt, es ist wahrscheinlich etwas grösste Museum, das es auf der Welt gibt, aber wie viele Objekte gibt es dann bei dir selber, die jetzt seit der Idee, die du 1993 hast, eigentlich zusammenkommen?
3: Also gezählt habe ich es noch nie wirklich, aber es hat zum Beispiel 6 Toaster dabei und etwa 7'000 Briefmarken. Darum sitzt das natürlich die Objektzahl relativ hoch. Ich bin aber nicht sicher, ob ich alle diese Objekte dann wirklich noch völlig ausgrabe.
1: Ich zügle selber schon bald. Und du hast eben gesagt, wahrscheinlich hat jeder so einen Schuhlöffel oder so wie ein Klüppli oder so zuhause. Also wenn ich jetzt zuhause aufräume und so ein paar... kommt sicher noch das eine oder andere führen, das ich komplett vergessen habe. Heisst das, dass ich dann auch vielleicht gewisse Sachen habe, weil ich die Beziehung mit meiner Wohnung respektive meiner Mitbewohnerin beende, dass ich dann auch so Fossilien habe eigentlich?
3: Ja, vielleicht schon. Die Frage ist, wie lange du schon in dieser Wohnung wohnst?
1: Jetzt 1,5 Jahre.
3: Ja, also in der Regel ist es so, dass ein Objekt wirklich an Fossilien braucht, 10 Jahre, dass man nicht mehr daran denkt. Also wenn du Objekte von dir suchen willst, beziehungsweise müsstest du vermutlich heimgehen, also zu deinen Eltern, und dort auf dem Estrich oder irgendwo dann so Objekte finden, die du wirklich einfach vergessen hast. Das ist eben das Schwierige am Beziehungsfossil. Es ist nicht ein Erinnerungsobjekt, das man bewusst aufbehaltet, sondern es ist etwas, das einem auf einmal entgegenkommt und einem auf einen Schlag in eine Situation versetzt, wo man denkt, die sei schon lange vorbei.
1: Okay, und du hast eben vorher den Fossilfaktor angesprochen. Vielleicht passt jetzt da gerade eben, was kann ich führen oder wie kann man bei mir den Fossilfaktor herausfinden?
3: Indem du einfach meine Objekte anschaust und dann herausfindest oder sagst, was du dazu weisst. Wir haben die Objekte auf einem so einer kleinen Art Memory gemacht daraus. Das kann man beim Juglux kaufen, aber das ist jetzt noch ein bisschen Reklame. Jetzt ist die Frage, du müsstest jetzt für mich, für jedes Objekt, mir sagen, was das ist.
1: Ui, ja. Also, das ist ja die Tinte vom Fülli. Das hat man, aber früher, wir haben ja in der Schule dann die Fülli gehabt, wo man ja einfach Patronen drin hat, aber da muss man noch reintunken.
3: Ja.
1: Oder so?
3: Ja.
1: Wäre das.
3: Ah, warte, jetzt kann ich dir ja noch Titel verraten, vielleicht.
1: Oh, ja, das sagt vielleicht dann etwas. Ja.
3: Jawohl, das Tintenfass heisst immer noch flüssig.
1: Weil das immer relativ schnell ausgerechnet ist, wahrscheinlich.
3: Ja, und das hat mich wirklich erstaunt, dass das nach 20 Jahren, als ich es wieder gefunden habe, noch flüssig war. Ah,
1: das ist mal eine gute Tinte.
3: Dann links unten, das Objekt heisst Blinddarmtraum.
1: Ist das gut? Da haben wir es eben trinken, wenn wir den Blinddarm rausnehmen müssen. So wie man heute einmal, wie es heisst, wenn man den Blinddarm rausnehmen muss, dann dürfen wir das Glas essen.
3: Ja, ist nicht schlecht.
1: Vielleicht.
3: Nein, wir hätten es eben nicht dürfen trinken. Oh. Wenn du trotz mal, wo ich den Blinddarm noch, was wir den rausgenommen haben, das ist sehr schnell, hat das müssen passieren, weil ich noch eine Angina hatte, bin ich mit Lachgas eingeschläft worden. Und Lachgas ist nicht so lustig, weil es macht einen wahnsinnig durstig. Und wenn du den Blinddarm rausnimmst, darfst du 12 Stunden eigentlich nichts trinken. Das heisst, du hast einen grossen Durst und darfst nicht trinken. Ich war dort in der 3. Primarklasse gewesen. Und mein Vater hat mich dann beim Aufwachen begleitet und ich habe mir immer vorgestellt, dass seine Bibliothek, die er hat, voller Elmer Citro oder Mineral ist, die ich gerne trinken würde. Ich habe dann aber am Abend nur ein Löffel Fenkeltee
1: bekommen. Oh nein! Oh. Ja, das ist fies.
3: Dann oben links, das heisst zu jung.
1: Was steht dort? Fipfop-Club? Ja, da bin ich, glaube wirklich. Also, es sieht aus wie so ein, wie sagt man, die Pins, die man kann irgendwo hermachen kann. Aber das Logo sagt mir jetzt wirklich gerade nichts.
3: Ja, der Fipfop Club war etwas, wo Nestlé und Co., Peter, Koller, Geier erfunden haben. Das war eine Art ein Filmservice für die Jungen, also für die Kinder, wo man Mickey Mouse gezeigt hat oder Merle-Film und später auch noch Kasperli-Theater. Und ich durfte noch nicht dort eingehen, weil ich noch nicht im Kindergarten war. Und meine älteren Brüder haben mich dann einmal eingeschmuggelt. Und ich habe dort einen Mickey Mouse-Film gesehen mit dem Kater Carlo. Ich glaube, Steamboat hat der geheissen. Und der hat mir so gefallen, dass ich eigentlich das Leben lang selber einmal wollte, einen Trickfilm machen. Oh. Das ist dann aber doch nicht dazu.
1: Vielleicht kommt das ja mal noch. Dann haben wir jetzt da noch
3: ein Objekt.
1: Ja, das sieht aus nach einem
3: das heisst
1: Zugbillett.
3: Frida.
1: Ist eine Frau, die Frieda heisst, immer mit dem Zugbillett bei euch vorbeikommen?
3: Nein, der Zug hat Frieda geheissen.
1: Ah, okay.
3: Das ist jetzt eine sehr positive. Also das setzt den Fossilfaktor total ab, weil du das eigentlich nicht kennst, das ist furchtbar. Und ich habe mich mit einer in die Schule gefahren bin, in Zürich, von Zumik auf Zürich. Und da sieht man auch noch, da hat es eine richtige Billett gegeben, die hat dann sogar noch Prozentzahl drauf, weil meine Brüder und Schwestern sind auch mit dieser Fahrt gefahren. Dann hat sie so einen Familienrabatt gegeben. Und wir haben einmal im Monat müssen das Billett holen und dann haben sie noch von Hand mit Stempel alle Jahreszahlen und Daten drauf gestempelt. Da hat es noch so ganze Stempelkästen gegeben.
1: Ja, da muss ich dem Fall in meinem Fossilfaktor noch ein bisschen nachschaffen.
3: Nein, eigentlich ist es ja gut. Wenn dein Fossilfaktor möglichst tief ist, dann heisst das, dass du bist einfach noch jung.
1: Ah, okay. Ja,
3: und da würde ich jetzt sagen, Schätzometer ist von etwa 20%.
1: Von 100 in dem Fall gibt es 70%.
3: Ja.
1: Okay, alles klar.
3: Wenn du alles kennst, dann bist du halbwegs schon im Alter.
1: Dann bin ich gespannt, wenn es dann so weit ist, dann kann ich den Test noch mal machen.
3: Wobei, ich muss noch eine Einschränkung machen. Das ist jetzt natürlich der Fossilfaktor nach der Hexskala, die oben offen ist. Und je nach, sobald du mit Leuten Fossilien siehst von deinem Alter, wird das natürlich einen ganz anderen Faktor geben.
1: Das stimmt.
3: Und das ist ja eins von meinen grossen Projekten. Ich kann eigentlich immer wieder Sozialarchäologie machen, dass man Beziehungsfossilien von ganz verschiedenen Leuten, zum Beispiel 20 Leute in 20 verschiedenen Räumen, ausstellen. Und ich bin überzeugt, anhand von diesen Objekten könnte man herausfinden, aus welchem Alter, was für ein Geschlecht, welche sozialen Bedingungen, dass die Person eigentlich gelebt hat.
1: Ja, das ist wirklich, könnte man gut einmal den Test machen. Und ich bin eben auch gespannt, wie es dann bei mir ist, wenn ich dann mal alt bin. Vielleicht ganz grundsätzlich, wie bist du überhaupt auf die Idee von dem Museum für Beziehungsfossilien gekommen?
3: Also, die Idee ist mir eigentlich in verschiedenen Stufen gekommen. Ich habe jahrelang Weihnachtskärtchen geschickt an meine Bekannten, so von 20 bis 40. Und eins der Kärtchen hat geheissen, entsorgen sie sich selbst. Und es war eigentlich die Aufforderung, dass man alle Plunder, die man nicht braucht, soll wegtun. Oder wenigstens in einer Beziehungskiste behalten. Und in dieser Beziehungskiste können wir dann je nachdem anschauen, was einem noch beschäftigt und das ausagieren zum Beispiel. Das wäre dann eine Art Fossiltherapie. Und das war einfach so eine Kärtli-Idee. Und 3 Jahre später haben wir bei meiner Hochzeit von meinem Bruder eine Kiste bekommen, wo 15 Jahre eingelagert war mit Sachen, die ich mit 15 eingepackt habe. Und mit 30 habe ich die Sachen wieder rübergekommen. Und dort hat es mich völlig überrascht, dass ich mich noch so gut mag an die Umstände erinnern. Die Rolle, die die Sachen bei mir gespielt haben. Und ich bin dann als Hausmann mit diesen 10 Kisten daheim gesessen und habe gemerkt, die beengen mich. Und ich muss etwas machen mit diesen Kisten. Dann sind mir die Gesäßkisten wieder in den Sinn gekommen, das Kärtchen. Und ich habe gedacht, eigentlich müsste ich jetzt fortrühren. Und bevor ich sie fortrühre, tue ich sie noch einmal ausstellen. Und der Zufall hat es gewählt, dass ein Freund von mir, der war zwar hier noch nicht, ein Antiquar, der Peter Petrei, so ein bisschen Ausstellungen gemacht hat. Und die allererste Ausstellung vom Impfbüff war im Antiquariat in Zürich. Und ich dann einfach zwischen den Büchern die verschiedenen Objekte, die ersten 100, verteilt habe. Und das Schöne an dieser Ausstellung war, dass viele Leute, die sind schauen, haben die Objekte gar nicht gefunden. Also die haben sie wirklich auch ein bisschen müssen entdecken. Und das ist eigentlich etwas vom Schönsten am Beschäftigen mit den Beziehungsfossilien. Die Entdeckung, zuerst mal, wo man es wieder in der Hand hat.
1: Du sagst immer, es fällt immer wieder auf, du sagst Impfbüff und nicht einfach MFBF, wenn wir ja, das sind ja einfach die Buchstaben MFBF für Museum für Beziehungsfossilien. Wieso das Impfbüff, das ist eigentlich fast umständlicher. Das ist
3: ja, also es muss einfach prägnant sein, habe ich gedacht, im 93. Und dort ist das Figugegel so durch die Werbewelt. Ich weiss nicht, ob du das kennst. Das war eine Werbung von der Käseunion. Fondue ist gut und gibt eine gute Laune. Und die haben ein halbes Jahr lang ein Plakat nur mit Figugegel drauf gemacht und haben nicht erklärt, was es ist, bis sie dann nach einem halben Jahr dann das Fondue-Käse-Plakat lanciert haben. Und ich habe mich so geärgert, überhaupt an der ganzen Abkürzungstendenz dort mal einerseits und andererseits gemerkt, es wirkt. Und da habe ich gedacht, das wirkt vielleicht auch und habe mich dann entschlossen, das Impfbüff zu nennen.
1: Man merkt schon, du meinst es zwar ernst und es ist dir auch wirklich eine Passion, das Museum, aber ich glaube, es ist doch auch viel Humor dahinter. Du nimmst dich, glaube manchmal schon auch selber, nicht, dass du dich nicht ernst nimmst, aber musst auch selber einmal über dich und deine Ideen schmunzeln, oder?
3: Also ich hoffe, das sei es ein bisschen so. Man weiss es ja nicht, selber ist man ja manchmal so bierernst aus seinem Zeug drin. Für mich ist natürlich das Impfbüff eine Art Ausgleich war auch zu meiner Arbeit als Didaktiker, wo ich Wissen vermittelt habe und versucht habe, die Lehrerinnen und Lehrer darauf aufmerksam zu machen, dass sie schauen sollen, was die Schüler machen und nicht als Wissen denken, was wir vermitteln. Dort war man eigentlich immer sehr ernst gewesen, aber gleichzeitig habe ich gemerkt, ohne Lachen kann man eigentlich gar nichts weitergeben.
1: Du bist in dieser deutschen Fernsehsendung «Sagt die Wahrheit» gewesen. Und das geht jetzt ja darum, dass Leute eine Geschichte erzählen über sich und die meisten lügen, aber jemand erzählt eben eigentlich die Wahrheit und du bist der gewesen, der die Wahrheit erzählt hat mit dem Museum für Beziehungsfossilien. Wie hast du das dort so erlebt?
3: Ja, also dort hatte ich 2 Minuten Zeit gehabt, überhaupt etwas zu sagen über das Museum. Das war wahnsinnig wenig gewesen. Aber ich glaube, je mehr Zeit das man hat, desto mehr schwätzt man einfach drumherum. Und ich bin froh gewesen, habe ich nicht lügen müssen. Ich weiss nicht, ob ich gut könnte lügen. Sondern, dass ich auch die Wahrheit sagen konnte. Und das Mudo, der mich dann verrätseln musste, ob ich jetzt echt bin oder nicht, der hat das ganz instinktsicher sofort herausgefunden. Dass das muss stimmen, weil er hat sich mögen erinnern, dass er selber einmal, als er Wohnungen und Häuser angeschaut hat, ganz viele Sachen gesehen hat, rumliegen. Von diesen paar, die dann Streit hatten und wieder auseinander sind und die Wohnung wieder haben verkaufen wollten. Und er hat gefunden, also so Fossilien, so Beziehungsfossilien, das könnte es durchaus geben.
1: Bei dir steht eben ganz viel so Fossilien zu Hause in diesen Kisten. Und die Kisten hat es ja eigentlich vor allem gegeben, weil du in der Kindheit so viel gezügelt bist. Eben, glaube auch vor allem gewisse Phasen, wo wirklich mehrmals im Jahr deine Familie gezügelt ist. Wie hast du deine Kindheit erlebt mit dem ganzen Zügeln?
3: Ja, sehr verschieden. Also ich bin etwa 18 Mal gezügelt bis 30. Und wir sind alle 5 Jahre haben wir den Ort gewechselt, weil der Vater, der Pfarrer war, eigentlich immer wieder in einer neuen Gemeinde hat aktiv sein wollte und nicht allzu fest

0: zusammenköpfige Familie. Es hat natürlich einfach den Familienzusammenhalt durch das gestärkt. Dass, die sind ja alle mitgekommen. Also wir haben den ganzen Haushalt damit miteinander gezügelt. Und das war ein sehr schönes Erlebnis gewesen. Abgesehen davon, dass am Zügeltag hat es immer einen Servilat gegeben, einen ganzen für jeden von uns. Für den kleinsten Knobli hat einen ganzen Servilat bekommen. Und das habe ich natürlich sehr geschätzt.
1: Bist denn du der kleinste Knobli gewesen? Oder
0: nein,
1: was haben die für eine Familienzusammenstellung gehabt?
0: Ich bin der zweitkleinste gewesen. Ja. Vier drüber und noch einer drunter.
1: Okay. Ja. Ist vielleicht auch das Zügeln so ein bisschen der Grund, warum du jetzt jahrzehntelang eigentlich sesshaft zu Winterthur gewesen bist mit deiner Frau und deinen zwei Töchtern?
0: Das war einfach so, dass es uns so wohl war. Darum, also ich war es eigentlich nicht gewöhnt. Wir sind dann mit 30 ins Innerlinde gezügelt. Also ich war 30, Christina war 24 und das hat einfach gepasst. Dort. Und ich war selber überrascht, als ich dann nach 10 Jahren gemerkt habe, ui, jetzt wohne ich ja schon 10 Jahre am gleichen Ort. Das ist auch möglich. Ich habe dafür beruflich verschiedene Sachen gemacht. Also das hat sich dann das Bewegen eigentlich dort verlagert.
1: Ich habe dich gefragt nach drei Personen, die dich in dem Sinn zu dem Ausheck gemacht haben, wo du heute bist. Und als erstes hast du mir da deine Frau genannt, wie sie dich schon aus mehreren brenzligen Situationen rausgeholt hat. Hast du mir so kurz beschrieben?
0: Also das ist natürlich ein Teil. Der erste Teil war, als ich sie kennengelernt habe, habe ich mich sehr völlig in sie verliebt. Und ich bin auch eher ein Spatzsünder gewesen und habe so gewusst, dass es Frauen gibt, aber ich habe mich auch nicht so getraut und so, dass ich weiss nicht, ob das heute anders ist. Jedenfalls haben wir dann sehr schnell zueinander gefunden und es ist effektiv so, dass ich manchmal, wenn ich mich etwas eingebe, dann auch die Grenzen nicht mehr finde und mich dann wieder zurückziehe. Und das Erste, wo wir uns kennengelernt haben, das war Theater am Gleis, wo ich geholfen mitgegründet. Ich war dort der erste Präsident vom Verein und das hat immer mehr und mehr von meiner Zeit in Anspruch genommen und sie hat dann angefangen, sehr, sehr stark mitgeholfen und dann irgendwie gemerkt, irgendetwas stimmt nicht mehr und durch das habe ich dann auch aufgehört dort und gemerkt, ja, es gibt ja nicht nur das Gleis und mich, sondern es gibt ja eigentlich auch noch Christina und Familie und überhaupt ein anderes Leben. Das ist ähnlich passiert in der Kirchenpflege, als ich dort Präsident war in der Winterthur Stadt. Dort war zwar eine Tochter, gewesen, aber auch gesagt hat, du Papa, du vergrauisch. Nach der Ferien. Und dann habe ich gemerkt, etwas ist nicht mehr gut. Also ich brauche eine Art einfach, eine Art jemand, der mir wirklich die Relationen wieder aufzeigt. Ja. Und das in verschiedenen Momenten. Also von dort her ist sie natürlich ganz wichtig. Und noch wichtiger eigentlich ist, dass überhaupt ich eine Familie hatte mit ihr. Als junger Student, als ich noch im Studententheater war, hatte ich das Gefühl, vielleicht liegt auch Schauspielkarriere drin oder so. Und das habe ich dann schnell gemerkt, dass mir das nicht liegt.
1: Oder eben der Komik, den du vorher angesprochen hast. Gehen wir aber weiter zu der nächsten Person. Die zweite Person, die du genannt hast, ist dein Doktorvater, also der Dozent, der ja dich in deiner Doktorarbeit für das Biologiestudium begleitet hat. Wieso er?
0: Ja, er hat mir eigentlich eine Gelegenheit gegeben. Er hat das, glaube ich, gar nicht gewusst. Er ist hat von der ETH Uni gewechselt und seine Vorlesung, seine Grundvorlesung, die er gehalten hat, hat keiner von den Biodozenten an der ETH wollen übernehmen. Und er hat mich dann empfohlen, ich soll doch die übernehmen. Das war eine Vorlesung, dreimal in der Woche, eine Stunde mit 500 Studenten und hat nur 400 Sitzplätze gehabt in dem Hörsaal. Und ich hätte mir das nie zugetraut. Und ich hatte durch diese Vorlesung die Möglichkeit gehabt, zu erleben, wie es ist, wenn man etwas muss lernen und gleichzeitig auch noch selber daran lernt. Und ich war ja so nah am Alter von den Studierenden, dass ich am Anfang auch Angst hatte, dass die mir gar nicht zuhören. Und durch das habe ich dann einen Einstieg gemacht. Ich habe einfach die von seinem Skript projiziert und eine saftige, so funkige Musik laufen lassen und den Hörsaal dunkel gemacht. Und nach etwa zwei, drei Tagen habe ich so da ja auch eins kaputt wäre und mir am Boden gefallen und bei dem Führer noch gesagt, ja, jetzt muss ich halt übernehmen, es sei nicht gegangen, wie ich will. Also, ich habe eine Art den Einstieg gebraucht, um rechtfertigen, dass ich jetzt die Vorlesung mache und nicht mein Professor. Meine Frau hat mir dann noch ein Sweatshirt genommen, wo man auch aufmachen konnte. Und darunter habe ich dann noch eine Krawatte angezogen, um noch ein bisschen seriöser zu wirken. Und dort habe ich gemerkt, dass, das Wichtige an Dozieren,

0: oder Vorlesen oder Inhalt vermitteln, ist eigentlich die Präsenz von mir, vom Dozent.
1: Wir müssen eigentlich die dritte Person auch noch die Plattform bieten, um zu sagen, wir sind aber schon in der Zeit ein bisschen zu fortgeschritten. Darum würde ich einfach den schnell erwähnen, das ist der Christian Weber, dein Arbeitskollege, wo du verschiedene Projekte mit ihm gemacht hast, wo du als Drittes erwähnt hast. Ich würde aber sagen, wenn du sonst wieder ein anderes Mal kommst, dann reden wir, steigen wir gerade beim Christian Weber ein. Vielleicht ganz kurz als Abschlussfrage, so als mögliche Nachfolge jetzt, du bist ja 67, bist pensioniert, hättest du jetzt vielleicht mehr Zeit für das Museum für Beziehungsfossilien oder wäre es möglich, dass deine Töchter oder Enkel vielleicht das sogar mal übernehmen und dann Fossilien mit dir, also von dir ausstellen?
0: Ja, möglich wäre es schon. Ich habe jetzt wirklich mehr Zeit. Ich habe am 31. Oktober gemacht, einen Art Tag der offenen Schachtel, wo man bei mir schauen kann. Das kann man auf meiner Website nachschauen. Ich weiss nicht, ob ich das meinen Töchtern zumuten will oder ob dann das alles irgendwann einfach verschwindet.
1: Dann sind wir ja gespannt, ob es vielleicht doch so weit kommt. Und sonst, wenn ihr eben wollt, die Ausstellung schauen vom Museum für Beziehungsfossilien, dann könnt ihr das machen. Die Informationen findet ihr auf www.beziehungsfossilien.ch. Danke dir vielmals, Urs Heck, bist du da bei mir gewesen. 25 Minuten sind leider schon wieder um.
0: Ja, das geht schnell.
1: So schnell geht's, gell? Mhm. Danke euch da draussen fürs Zuschauen oder Zuhören. Top Hoch 3 gibt's dann in einer Woche wieder. Bis dann, macht's gut.

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1: Schauspielerin, Influencerin, Unternehmerin, Expertin für eine ganze Generation werden zu Mami und erst 20 Jahre alt. Ja, Almeyer, habe ich irgendetwas vergessen?
2: Puh, ich glaube nicht. Sehr gut durchzählt.
1: Du hast mir zuvor gesagt, bei der Influencerin, dort bist du nicht ganz einig mit mir. Weil Influencer ist man erst, wenn man Geld damit verdient.
2: Ja, das ist so meine Definition. Also nein, stimmt, eigentlich als Influencerin bezeichne ich mich nicht. Also das andere hat aber, glaube ich, gestimmt.
1: Okay, gut. Genau. Ich freue mich trotzdem, mit dir ein bisschen schwätzen die nächsten 25 Minuten. Ehrlich gesagt weiss ich gar nicht so genau, wo ich bei dir anfangen soll, weil eben, ich habe es aufgezählt, eben Schauspielerin, Journalistin habe ich noch vergessen, okay. Das würde ja auch noch draufstehen. Und du bist erst 20, da denkt man sich schon, also finde ich beeindruckend und irgendwo durch auch, hast du mal überhaupt mal richtig gelebt? Du hast deine Jugend oder so?
2: Logisch, habe ich gelebt. Es ist auch, glaube ich, vieles, was ich mache, irgendwie fließt so ein bisschen in meinen ganzen Alltag hinein. Oder auch meine Arbeit jetzt bei meinem Unternehmen, wo ich mich wirklich vor allem mit dem Jungsein befasse. Ich kann nicht über das Jungsein reden, wenn ich selber nicht auch jung bin. Also, ja.
1: Gibt es da nichts, was du noch wirklich erlebt hast, solange du jetzt eben noch wirklich jung bist?
2: Ich bin noch lange jung und ich kann noch viel erleben, ich kann noch alles erleben, ich glaube.
1: Das kann ich mit 33 bezeugen, also ich bin auch immer noch meistens, als wäre ich immer noch irgendwo im Teenageralter stehen geblieben. Du bist geboren am 8. Mai 2000, also du bist mitten in dieser Generation Z aufgewachsen. Wirst du von dir selber behaupten, du bist eine richtige Zettlerin, wenn man es richtig sagt?
2: Ich glaube schon. Ich glaube, wenn, dann wäre ich eher fast noch ein bisschen zu alt langsam. Und ich merke schon, dass so die jüngeren Leute schon wieder irgendwie anders ticken als ich. Aber doch, ich bin schon richtige Generation Z.
1: Du hast schon fast behauptet, dass die Definition von dieser Zeitspanne eigentlich zu breit ist, um eine ganze Generation zu erfassen.
2: Ich finde es eigentlich recht okay, weil ich finde, so die 15 Jahre, es sind ja 15 Jahre, man sagt ja von 1995 bis 2010, ist eigentlich gerade ein guter Zeitraum. Aber das kann man ja immer ein bisschen schieben und erst sagen ab 2000 und nur bis 2010 und was auch immer.
1: Du bist ja Expertin für Generation Z, aber vielleicht müssen wir schnell erklären, erst einmal, was ist Generation Z? Warum definiert sich die als Generation Z?
2: Also Generation Z ist jetzt nach der Generation Y gekommen. Die nennt man auch Millennials und es ist immer so ein bisschen recht lustig, weil viele Leute verwechseln die. Weil sie das Gefühl haben, Millennials sind jetzt die, die im Millennium-Jahr auf die Welt gekommen sind, also um 2000 herum, aber eigentlich sind die vorher schon geboren. Und Generation Z, was sie eigentlich auszeichnet oder was die Generation anders macht, ist, dass wir eigentlich wirklich aufgewachsen sind mit Handy, mit Internet und wie es Leben ohne nicht kennen. Und dadurch hat sich halt mega vieles auch verändert.
1: Das finde ich aber schon noch krass. Oder? Du hast jetzt gerade gesagt, mit dem Handy aufgewachsen. Ich persönlich habe ja immer das Gefühl gehabt, ich sei eigentlich in der coolsten Zeit aufgewachsen. Ich habe 90er komplett erlebt mit der coolen Musik. Das wären die nicht haben oder haben die nicht. Dafür sind ja mit dem Handy gross geworden. Wie ich habe das Gefühl, ich bin auch schon mit dem Handy, zumindest mit dem Computer gross geworden. Unterscheidet sich die Generation Y und die Generation Z denn gross?
2: Ich glaube schon, dass gleich ein recht grosser Unterschied ist, weil es ist halt trotzdem etwas anderes, wenn für dich ein Handy wie eine Verlängerung vom Arm ist oder wenn man erst 15 oder 12 war, wo es langsam aufgekommen ist. Zum Beispiel auch mein kleiner Bruder, der ist, oder die meisten Generation Zettler haben ein Handy, sobald sie 7 sind und wissen, wie man auf alle Social Medias geht. Und ich glaube auch, dadurch kommt auch wie ein Verständnis mehr, das für die ganze Welt ist. Also man hat durch die ganze Information, die du bekommst, über dein Handy oder über Social Media, bist so verbunden mit der Welt und du weißt, wenn was passiert, du interessierst dich. Die Generation scheint mir, als würde sie sich extrem für mega vieles interessieren und auch dort wollen Sachen bewegen. Und sie können es eben auch dank Social Media. Ich sage nicht, das hat seine Nachteile.
1: Ich wollte fragen, oder? Weil ich überlege mir, mein erstes Handy war ein Nokia 8210.
2: Meins glaube ich aber auch.
1: Schon? Ja. Du hast es tatsächlich noch gekannt? Mhm. Also es war nicht ein Smartphone, dein erstes Handy?
2: Nein.
1: Würdest du aber trotzdem behaupten, dass für mich ist ein Smartphone, muss ehrlich gestehen, mehr Segen als Fluch, weil einfach ohne Smartphone verloren, so in dem, ich kann es aber auch gut mal auf die Seite legen. Wie ist das für dich? Ist Smartphone auch mehr Fluch oder mehr Segen?
2: Wir sagen, ganz klar. Also ich meine, es hat seine Nachteile. Man kann auch immer von mentaler Gesundheit reden mit Smartphone. Zum Beispiel für mich ist es mega wichtig, dass ich mein Handy manchmal auch wirklich weglege, einen Tag lang oder eine Woche lang und nicht anschauen. Und dann haben auch meine Freunde teilweise nicht so Freude, weil sie nicht immer am schnellsten Antwort von mir bekommen. Ich bin nicht für das bekannt, aber ganz grundsätzlich wird es mega viel Vorteil.
1: Hast du das Gefühl, dass du in der richtigen Generation aufwachst? Also weißt, bei mir ist es, ich denke mir, die 50er, 60er Jahre wären auch sehr cool gewesen. Und dann denke ich wieder, zum guten Glück bin ich nicht mehr so jung, auch, das muss ich auch ehrlich eingestehen, weil ich finde, es gibt viele Sachen, wo ich froh bin, dass ich das nicht muss erleben muss. Wie ist das bei dir?
2: Ich finde es echt cool, in dieser Generation aufzuwachsen. Ich meine, es ist auch, ich habe mega Freude an allem, neue Entwicklungen, neue Sachen, die möglich sind, neue Möglichkeiten. Auch wenn ich es mir natürlich auch lässig vorstelle, vielleicht mehr, wie meine Eltern aufgewachsen sind, wo es wirklich noch keine Handys gegeben hat, wo du wirklich noch hast müssen sagen, machen wir am 10 Uhr am Bahnhofplatz. Und wenn du nicht am 10 Uhr am Bahnhofplatz gewesen bist, bist du halt einfach nicht dabei gewesen.
1: Und das ist etwas, was ich übrigens nicht cool finde heutzutage, wenn man 10 Jahre abmacht und dann kann es 11 werden, es kann 12 werden. Das ist so undefiniert. Das ist so, das finde ich nicht so lässig.
2: Das stimmt. Das finde ich auch so. Und gleichzeitig lernt man, glaube ich, auch irgendwann, dass man sich muss können festlegen muss, dass man vor allem jetzt im Arbeitsleben, du musst können sagen, wir haben am 11 einen Call und dann hast du am 11 einen Call. Aber ja.
1: Bei dir dreht sich eben alles um die Generation Z. Du hast Anfangs Jahr zusammen mit deinem Freund Joe Dietrich die Firma gegründet, Team. Ich bin gerade richtig in der Annahme, dass das Team sich zusammensetzt aus Generation Z und Team, oder?
2: Ja, also, sehr gut.
1: Aber was machen die genau dort?
2: Wir haben eigentlich, wie das Ganze entstanden ist, also ich bin ja vorher recht im Journalismus gewesen, habe bei Ringier gearbeitet und der Joe ist auch schon früher im Venture Capital unterwegs gewesen, hat früher immer viel gearbeitet und wir haben wie gemerkt, so im Arbeiten, dass etwas, wo, oder dass die Leute um uns herum haben mich immer zum Beispiel gefragt, hey Joel, was würde jetzt jemand Jungs zu dieser und dieser Idee halten? Oder was findest du als junge Person von unserem neuen Produkt? Oder würdest du als junge Person das lesen, wie es jetzt ist? Und ich habe mich irgendwann gefragt, so viele Unternehmer, oder wie auch gemerkt, ich werde angefragt für Artikel schreiben über junge Leute und so viele Unternehmer und Leute, die irgendwie nicht verstehen, wie junge Leute ticken und was junge Leute wollen, weil es ist extrem schwierig, wenn du nicht selber in dieser, als jung bist oder selber voll in dieser Generation drin bist, wirklich zu verstehen, was will die Generation oder was wollen junge Leute, was interessiert sie, was begeistert sie und vor allem, wie kann man sie erreichen. Und so ist dann eigentlich Sim entstanden. Und wir helfen jetzt Unternehmen, Junge zu begeistern.
1: Ist es denn wichtig, die Jungen zu begeistern?
2: Für viele Unternehmen eben schon. Ich meine, immer wenn eine junge Zielgruppe hast oder sobald ein Unternehmen eine junge Zielgruppe hat, dann muss man sie irgendwo begeistern und erreichen. Oder was zum Beispiel dort krass ist, wir haben uns Produkte angeschaut oder uns Werbung gesehen und sie sollte mich begeistern oder mich ansprechen und ich schaue sie an, ich verstehe sie nicht. Und dann haben wir uns auch gefragt, hey, was sind das genau für Leute, die Werbung jetzt gemacht haben? Und haben dann wie auch herausgefunden, dass ein Problem dort ist, dass in den Teams, wo vielleicht eine junge Zielgruppe, sagen wir jetzt 14- bis 24-Jährige, sollten ansprechen, die jüngste Person trotzdem über 30 ist. Und dass dort eigentlich mega viel verloren geht. Und haben dann eigentlich angefangen, so die jüngsten Schweizer, die irgendetwas schon cooles erreicht haben, sich ein bisschen zusammenbringen in ein Netzwerk, uns mega viel austauscht. Und genau, so hat sich es irgendwie entwickelt. Und entwickelt sich auch immer noch. Ich glaube, das ist auch so ein bisschen Start-up.
1: Aber das heisst, ich finde gestandene Unternehmen zum Teil beraten, wie sie das Unternehmen auf jung trimmen können? Oder wie geht es nur um, wie es nach außen wirkt?
2: Also wir haben jetzt auch herausgefunden, dass es wie zwei Richtungen sind, die viele Unternehmen interessiert. Entweder es sind junge Kunden, also wir haben ein Produkt für junge, wir müssen junge erreichen, oder es sind junge Mitarbeiter, weil in jedem Unternehmen arbeiten auch junge Leute. Und junge Leute, auch junge Mitarbeiter, haben so viel Potenzial, das wie nicht erkannt wird, weil das Unternehmen schon in den Strukturen drin arbeitet, die es seit 100 Jahren drin arbeitet, mit «Das ist der Chef» und «Je mehr Senior du bist, desto besser bist du». Und wenn du einfach jung bist, dann kannst du Praktikantenarbeit machen und zum Drucker gehen und das Zeug ausdrucken. Aber es ist ja nicht so. Wir als junge Leute haben ja so viel, was wir bewegen und erreichen können, auch im Unternehmen. Und dass wir eigentlich wie Unternehmen auch helfen, wie das zu erkennen oder auch das, oder das Potenzial aus ihren Mitarbeitern rausholen.
1: Also ihr tut eigentlich die Unternehmen darauf schulen, jung zu werden und sich anzupassen, die junge Generation. Wäre es nicht manchmal auch schlau, die junge Generation würde sich Altersstruktur anpassen? Ich sage nicht immer, dass das gut ist, aber wäre auch ein Weg.
2: Unternehmen, wir sagen nicht unbedingt zwingend, dass man sich anpassen muss, den Jungen, sondern einfach, dass man sie verstehen muss und vielleicht gewisse, zum Beispiel, was als Mitarbeiter, junge Mitarbeiter, was wir alle wollen, ist, ernst genommen werden. Und vielleicht kannst du dann einfach mal, auch wenn du deine Teamsitzung hast, wo du sonst nur die Chefin drin hast, aber kannst vielleicht auch mal eine junge Person im Unternehmen reinholen und ihn reden lassen und ihm zuhören und hören, was er sagt und das dann auch ernst nehmen. Ich glaube, es sind wie ein bisschen so Sachen, die gewisse Unternehmen wie noch nicht ganz umsetzen und noch nicht ganz erkennen.
1: Tickt denn deine Generation so komplett anders als meine Generation noch? Aber, ja.
2: Ich glaube schon, dass es sich, ich meine auch, wenn ich mich jetzt anschaue und meine kleinen Brüder, das sind nur schon, also wir haben 10 Jahre Altersunterschied, aber das sind nur schon Welten, wie ich aufgewachsen bin, im Gegenzug, wie er aufwächst oder wie er Sachen anschaut, als wie ich Sachen anschaue. Und da machen halt so 10 Jahre schon einen Unterschied.
1: Dass man die Generation Z versteht, dürfen wir auch gar nicht unterschätzen, weil die Generation Z macht bald ein Drittel von der Weltbevölkerung aus. Also es ist, da kommt eine ziemlich gute Generation auf Unternehmen zu. Das heisst, du hast im richtigen Moment die richtige Idee gehabt, oder, um zu sagen, hey, ich glaube, wenn du die Generation Z verstehst, dann hast du gewonnen.
2: Ja, ich würde auch sagen, also in der Schweiz sind es jetzt auch, glaube ich, 1,4 Millionen Schweizer. Das ist auch eigentlich die grösste Generation oder wird einem, oder wächst auch verhältnismäßig immer grösser. Und genau wie du sagst, es ist wie, jetzt steigen sie in die Berufswelt ein. Die Ältesten sind jetzt 25, die Jüngsten sind 10, oder?
1: Ja. Das ist möglich, ja. Genau,
2: ist so, genau, 10. Und die interessieren sich jetzt plötzlich neu für Produkte, oder sie werden, jetzt ist es wichtig, dass man sie jetzt abholt, weil dann haben sie den längsten Wert auch als Kunde zum Beispiel oder eben auch als Mitarbeiter.
1: Es gibt aber trotzdem hartnäckige Vorurteile zu dieser Generation Z. Mit denen will ich dich jetzt schnell konfrontieren und im besten Fall sogar aufräumen, oder? Weil du schwärmst jetzt, oder? Ich sage jetzt blöd gesagt, die beste Generation, die es überhaupt gibt. Aber trotzdem, wenn wir im Internet schauen, dann wird behauptet, unter anderem Albtraum für Arbeitgeber, faul, unzuverlässig und lernresistent. Was ist da dran? Oder warum? Woher kommt denn das Vorurteil?
2: Ist das wirklich ein Vorurteil? Oder kommt das nicht einfach, vielleicht ist das auch, ich meine, jetzt wenn man die Generation Z anschaut, die meisten von ihnen sind ja noch nicht wirklich im Arbeitsleben. Oder die fangen erst jetzt an, reinkommen, richtig. Aber ich glaube, das ist auch vielleicht genau eben, wenn man von so einer Struktur anschaut, wo viele Unternehmen drin sind, wo man als junge Person vielleicht einfach nicht mehr will, so annehmen.
1: Und dann, ehrlicherweise auch sagen, man sagt das zu jeder jungen Generation.
2: Ja,
1: das
2: ist eben, genau. Unzuverlässig.
1: Das
2: habe ich mir jetzt gerade überlegt.
1: Es wird aber auch behauptet, dass für euch alles nur ein Spiel sei.
2: Das ist doch gut, ein Spiel.
1: Das heisst aber, es geht immer man will immer gewinnen.
2: Oder es heisst, man hat an allem Freude, was man macht.
1: Man ist verspielt.
2: Neugierig. Man kann Sachen genau so locker angehen.
1: Ich wäre, glaube ich, ein super Zettler. auch vorgeworfen wird euch, ihr seid verwöhnt.
2: Vielleicht bis zu einem gewissen Punkt schon. Ich meine, verwöhnt sie. Jetzt mit Corona ändert sich das vielleicht auch ein bisschen, wenn man wie aufwacht und plötzlich merkt, dass alles, was man so vorher so selbstverständlich angeschaut hat, vielleicht gar nicht so selbstverständlich ist. Ich glaube dort aber, dass sie schon auch sich selber. Oder sie verwöhnt sie, heisst ja auch, sich zurücklehnen auf Sachen. Und ich glaube, die Generation lehnt sich überhaupt gar nicht zurück auf Sachen, die einfach so sind. Zum Beispiel, man will Klimaveränderungen, man will Klimagesetze, man will, dass man mehr zahlt, um in ein Land fliegen zu können. Und wir gehen alle auf die Straße und sind im Regen und tun mit unseren Schild oder Generation hat mit ihren Schildchen zu retten das Klima in die Luft und will die etwas verändern. Das ist eigentlich nicht unbedingt verwöhnt.
1: Und ja, da wieder muss ich fairerweise sagen, man hat natürlich technologisch gesehen auch sehr viel mehr Möglichkeiten heute, wo vielleicht die Alten noch sagen, früher war alles besser gewesen und wir hätten noch richtig krampfen. Das finde ich, höre ich auch immer noch sehr oft. Oder?
2: Ja.
1: Das Letzte, was ich dir noch vorwerfen möchte, Medienzombies, Internet und Smartphones sind euch wichtiger als alles andere.
2: Ist schon extrem wichtig. Also ich glaube, es ist nicht wichtiger als alles andere. Ich glaube auch, die Wichtigkeit von persönlichen Kontakt und Austausch ist, ist eigentlich wichtiger, aber das passiert heutzutage halt auch über das Internet und auch über das Smartphone. Und ich meine, wenn Junge kein Handy mehr haben und in dem Fall kein Smartphone, können sie sich auch nicht austauschen mit ihren Leuten, können sie nicht abmachen, um zu Nacht essen oder um sich auch zu treffen oder können nicht zusammen FaceTimen, was ja eigentlich ein mega wichtiger persönlicher Austausch ist.
1: Jetzt sowieso, während Corona, oder?
2: Ist ja,
1: das
2: genau.
1: Noch wichtiger geworden. Wenn man schon von Medienkonsum redet und über Social Media, dann wird man schon über dich Social Media reden. Du hast ja vorher gesagt, du siehst dich nicht als Influencerin, weil als Influencer, so definierst du das selber, sagen wir erst, wenn man Geld verdient. Trotzdem, ich will es nicht unerwähnt lassen, TikTok. Du hast auf TikTok über 214'000 Follower, auf Instagram fast 22'000. Mir ist aber aufgefallen, du bist tatsächlich nicht jeden Tag aktiv. Also wie wichtig ist dir Social Media?
2: Also für mich ist es halt auch beruflich sehr relevant, weil wir tun ja auch, zum Beispiel TikTok habe ich zusammen mit meinem Mitgründer aufgebaut, also zusammen mit dem Joe. Das heisst zwar, hat zwar meinen Namen darunter, weil es ist wie viel einfacher, zum grosse Profil aufbauen, wenn man dort einen Mensch vorne dran hat. Aber eigentlich sind wir das Zweite gewesen, und zwar, um TikTok verstehen und nachher können Unternehmen helfen, die Plattform auch verstehen, weil sie so relevant bei Jungen ist. Und von dort her ist es schon wichtig, auch für mich.
1: Ich bin TikTok, gerade heute in der Redaktion haben wir es davon gehabt. Ich weiß nicht so genau, was ich mit dem TikTok anfangen soll. Tatsächlich ist für mich der Zug, bin ich tatsächlich für das jetzt schon zu alt, mit 33, oder verstehe ich es einfach nicht?
2: Weißt du, was ich dir da raten würde, um das herauszufinden? Vielleicht einfach mal eine Woche lang jeden Tag eine Stunde auf TikTok gehen. Es klingt noch viel, aber wenn du die Plattform willst verstehen, musst du auf der Plattform drauf sein. Und dann, wenn du es immer noch nicht cool findest, weil der Algorithmus passt sich auch deinem Verhalten an, dann ist es vielleicht wirklich nicht für dich. Aber es ist halt schon ein Fakt, dass junge Leute, ganz junge Leute sind mehr auf TikTok als auf Instagram. Es ist so ein bisschen das neue Instagram, was Instagram für uns war. Oder was Facebook für die neue Generation war.
1: Man sieht ja an deinen Zahlen, oder? Du hast ja auf TikTok eben so viele tausend Follower mehr als auf Instagram. Für mich ist halt Instagram immer noch die Plattform. Irgendwie.
2: Yeah.
1: Aber die Anfrage ist, brauche ich es überhaupt? Brauche ich TikTok? So ein Tipp vom Experten, oder? So, brauche ich persönlich TikTok?
2: Ich glaube, du als Person nur, wenn es dich interessiert, wenn du unterhalten wirst davon. Ich glaube, wenn du es nicht wirst, dann ist es wahrscheinlich umso besser, je weniger Social Media du nutzt für deine mentale Gesundheit oder was auch immer. Aber ich glaube, jetzt zum Beispiel für Unternehmen ist es extrem wichtig, um auch darauf präsent zu sein. Oder für Influencer, die nur auf Instagram sind, ist es sicher auch wichtig, dass die auch auf TikTok sind. So ein bisschen so,
1: also mal Marke aufbauen ist es wichtiger,
2: ja,
1: dass
2: genau.
1: Man das macht. Lassen wir Social Media mal ein bisschen auf der Seite und reden ein bisschen über deine journalistische Erfahrung, die du gemacht hast. Du hast eine eigene Kolumne gehabt, auf Blick am Abend, hast für die Weltwoche geschrieben. Hast einen eigenen Podcast gemacht noch beim Blick damals. Und du bist erst 20. Wann hat dich das Journalismus angefangen interessieren? Wie hat das angefangen?
2: Eigentlich lustig, weil ich bin nach der Kanti habe ich unbedingt auf Zürich wollen. Also ich bin in Luzern bin ich an die Kanti gegangen, die Schule. Und ich habe einfach auf Zürich wollen und habe eigentlich den Plan gehabt, irgendetwas studieren gehen, aber Hauptsache in Zürich. Und habe dann irgendwie müssen Geld haben, um mir eine Wohnung zu finanzieren. Und dann ist wie auch das Praktikum dann beim Blick aufgeploppt. Und vorher hat mich Journalismus zwar als richtig interessiert, weil ich schon immer mega gerne geschrieben habe, aber ich habe mir nicht vorstellen, Journalistin voll werden. Und dann eigentlich, sobald ich das Praktikum gemacht habe, irgendwie Ding bin, habe ich gemerkt, wie unglaublich spannend die ganze Medienwelt ist und die Leute, die im Journalismus arbeiten, wie viel die zu erzählen haben. Und mich irgendwie ein bisschen verliebt in die Branche.
1: Schauspiel war ja dann auch noch das Thema. Hat dich das eher noch interessiert am Anfang, vor dem Journalismus?
2: Ja, Schauspiel ist auch wie so ein bisschen eine Traumwelt, finde ich, oder für mich. Ich glaube, jeder, der mal in dieser Ding war oder mal irgendetwas mit Film zu tun hat, wird nie mehr wieder weggehen, weil es ist so spannend, in diese Welt hineinzuschlüpfen, etwas zu kreieren, wo du nachher anschauen kannst, die Leute, die dort sich herumtreiben. Darum ist Schauspiel, glaube ich, immer... Also ich wollte nie voll ins Schauspiel gehen, weil das wäre mir, glaube ich, eintönig, nur Schauspielerin sein. Aber schon etwas, das immer ein grosses Thema wird bleiben.
1: Was sagt eigentlich deine Familie zu deinem Werdegang? Was du alles schon erlebt hast in diesem jungen Alter? Wie sieht der Support aus bei der Familie Meier?
2: Die sind mega supportive eigentlich mit allem, was ich mache. Also lang haben sie schon gefunden, ja, jetzt gang noch studieren, du brauchst einen Abschluss und sonst kannst du auch nie wirklich verdienen im Journalismus, ohne dass du irgendetwas studiert hast. Und ich glaube, jedes Mal, wenn ich nachher bisschen beweisen, dass es doch geklappt hat. Auch wenn sie so mir eher den sicheren Weg angeraten haben, sind sie dann gleich immer stolz.
1: Hast du aber auch das Gefühl, dass du dich weiterentwickelt hast und heute gewisse Ansichten von früher musst über Bord werfen?
2: Ansichten, was meine Karriere angeht?
1: Ja, grundsätzlich dein Werdegang oder deine Haltung zu gewissen Sachen.
2: Ich glaube nicht. Ich glaube, es hat sich jetzt alles mega gut schwer gegeben.
1: Du bist, also hast ja wie eigentlich nicht viel durchgeplant, oder? Es hat sich vieles ja, glaube ich, ein bisschen ergeben, einfach auch bei dir. Aber ich frage dich das darum, weil ziemlich genau vor zwei Jahren, nämlich am 31. Oktober 2018, hast du in der Weltwoche eine Kolumne verfasst. Und dort sagst du, meine Generation Z spricht offen über Sex. Für eine Beziehung fehlt uns aber der Mut. Jetzt bist du aber, glaube ich, schon bald seit zwei Jahren mit deinem Freund zusammen. Wir haben eine Firma zusammen gegründet. Und jetzt dürfen wir es auch sagen, du bist schwanger, hast du vorher schon gesagt. Das sind doch immerhin zwei mega grosse Schritte und sehr mutig.
2: Das stimmt. ja, also ich glaube, ich weiß nicht, ob ich das damals auf mich bezogen habe, aber ich glaube, es ist ja schon ein bisschen in unserer Generation, oder jetzt auch, es betrifft sicher auch eher Millennials oder Leute, die schon ein bisschen älter sind, so ein bisschen, dass sie sich nicht wirklich binden wollen oder vielleicht mehr länger mal ein bisschen tindern oder mit mehreren Leuten gleichzeitig schreiben und so die Sachen ein bisschen offen lassen. Aber ja, ich bin doch froh, dass ich mich jetzt irgendwie für mich genau richtig Mensch gefunden habe.
1: Also man will sich nicht binden, aber wenn es dann so weit ist, dann ist es okay.
2: Ich glaube, wenn es wie so ist, dass einfach genau das ist, dann kann man dem auch nicht... Dann muss man das sehen, dann ist es gar nicht übersehbar.
1: Wie gesagt, du bist schwanger, glaube ich, das hast du gesagt, bist jetzt in der 29. Woche. Und das Baby, das ihr jetzt miteinander kriegt, war kein Unfall gewesen, aber wirklich geplant habt ihr es ja eigentlich auch nicht. Also ist es also so ein Case von, ja, wenn es jetzt halt dann ist, dann ist es so?
2: Wir haben es schon geplant. Also wenn man es plant, ich meine, wir haben nicht geplant, indem wir schon das Haus gekauft und schon das Kinderzimmer eingerichtet und jetzt und geheiratet und dann ist es soweit. Aber es war schon ganz bewusst gewesen, dass wir uns jetzt dafür entschieden haben.
1: Und eben, ihr habt die Firma gegründet, ja. Eigentlich so lange zusammen mit dem Freund auch noch nicht. Warum, ihr habt es mal in einem YouTube-Video erklärt, dass jetzt der richtige Zeitpunkt ist für ein Baby. Warum ist jetzt der richtige Zeitpunkt für dich, das Baby zu kriegen?
2: Ich glaube, für uns war es mega fest gewesen, wieso nicht jetzt. Weniger die Frage, warum jetzt, sondern wieso nicht jetzt. Weil irgendwie es stimmt alles mega. Wir sind mega auch persönlich an einem Punkt, wo wir uns so gut haben können vorstellen oder wo wir können einen neuen Menschen aufziehen und Sachen weitergeben, die wir gelernt haben. Und ich glaube, das ist auch etwas mega Wichtiges, dass man sich einfach persönlich muss an einem Punkt fühlen muss, wo das irgendwie genau richtig passt. Und auch mit dem, es haben sich auch ein paar Umstände anders gegeben, wo wir das Ganze noch ein bisschen möglicher gemacht haben. Und dann war es einfach gewesen, wieso nicht jetzt auf was wollen wir warten? Weil alles ist ja gleich noch möglich.
1: Gibt es eigentlich einen Bub oder ein Mädchen?
2: Ein Bub.
1: Habt ihr einen Namen schon?
2: Haben wir.
1: Habt ihr schon gefixt? Ich hätte sonst jetzt noch ein paar gehabt.
2: Oh ja, doch. Also, er ist nicht ganz gefixt.
1: Er ist nicht ganz gefixt. Also schau, Elias, Emil oder Liam sind die drei beliebtesten Bubennamen gewesen, glaube ich.
2: Elias gefällt mir gar nicht.
1: Gar nicht? Gut, ich auch nicht. Gut, haben wir das schon mal geklärt. Gut. Bei den Mädchen, Emilia, Laura oder Ella?
2: Ella, mir gefällt, mir ist mega lang L gefallen. Elli. Aber Ella.
1: Und sonst Stefano, ein Bub, ist ja ein Bub. Stefano finde ich auch hübsch. Mm. Ja. Ich könnte mich damit anfreunden.
2: Ja. Gute Idee, können wir uns überlegen. Ja.
1: Ja, also falls ihr sonst noch mal einen Tipp braucht, einfach bei mir melden. Eine Frage noch, ganz kurz zum Schluss. Du machst schon vieles und jetzt wirst du Mutter, die Zeit wird noch knapper. Wie holst du dir den Ausgleich? Was machst du eigentlich sonst so nebenbei?
2: Ich bin... Was ich gemerkt habe, ist für mich mega wichtig, ist kreativ sein. Also zum Beispiel malen oder etwas basteln oder etwas schreiben auch. Und was mega wichtig auch ist, Freunde treffen. Und ich glaube, das merkt man auch immer mehr, wenn so in Zeiten, wo man nicht gleich viel Austausch hat, auch jetzt wegen Corona und alles, dass wenn man dann mal den Austausch hat, wenn man Freunde trifft, dass es einem mega viel gibt.
1: Ja, Jael Meyer, ein spannender Mensch, erst mit 20. Ich bin mega gespannt, was man von dir noch alles wird hören. Schauspielerin, Journalistin, Influencerin, ich sage es trotzdem nochmal, Unternehmerin, Werdensmami und heute mein Gast im Top Hoch 3. Danke vielmals für das tolle Gespräch.
2: Danke dir.
1: 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Bis bald, macht's gut.
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3: Mal ist er der Freddy, der Harry, der Rajiv oder sogar die Debbie. Aber ursprünglich ist er der Victor Giacobbo. Herzlich willkommen im Top hoch 3, schön bist du da.
4: Hallo, gern.
3: Du bist eben der Victor Giacobbo, der die ganze Nation immer wieder zum Lachen bringt mit all diesen Figuren. Die sind aber momentan wegen dem Coronavirus ja ein bisschen auf dem Abstellgleis. Darum ist es eine sehr schwierige Zeit. Hand aufs Herz, wie viel hast du momentan noch zu lachen?
4: Also ich habe immer noch viel zu lachen. Natürlich jetzt nicht gerade ab dem Virus. Der Virus selber ist ja nicht so lustig. Aber wenn die Leute mit dem Virus umgehen, da ist relativ viel Komik drin. Im Übrigen, meine Figuren sind nicht auf dem Abstellgleis, sondern sie sind im Kleiderschrank. Im Casinotheater im Estrich oben.
3: In dem Fall hoffen wir, dass du bald aus dem Kleiderschrank wieder führen holen. Aber eben, du sagst, das Coronavirus gibt gleich relativ viel Zündstoff. Aber es ist ja eigentlich eine rechte Plattform für die ganze Comedy-Szene.
4: Ja, natürlich, klar. Es hat alles drin, was man eigentlich als Komiker wünscht, oder? Es sind all die Reaktionen, sind die politischen Reaktionen von der unterschiedlichsten Art. Es ist ein Nährboden für all die Verschwörungstheorien, die ja eigentlich lustig wären, wenn man es einfach so konstruieren würde und das aber eine Bühne bringen. Aber so, wie es dann die Leute selber daran glauben und irgendwie völlig unerreichbar sind für Logik und für Realität, dann wird es natürlich ein bisschen beängstigend, das ist klar. Aber mit dem Humor kann man eigentlich sehr viele Situationen bewältigen. Auch solche Situationen, die so ein bisschen unter Traurig laufen oder unter grauenhaft oder so. Humor wirkt einfach sehr viel entspannend.
3: Du bist ja, wir wollen jetzt gar nicht zu viel über das Coronavirus reden, weil es geht eigentlich um dich als Person in dieser Sendung. Darum gehen wir eigentlich ein bisschen zurück. Du bist ja zu Winterthur aufgewachsen und hast eine Lehre als Schriftsetzer gemacht.
4: Genau.
3: Wie war das eigentlich gewesen, da, auch als du schon klein warst in der Schule oder auch in der Lehre, bist du da wirklich schon als der Klassenclown bekannt gewesen?
4: Ja, natürlich. Ich meine, das, wenn man das macht, wenn ich das mache und wenn das viele von meinen Kolleginnen und Kollegen machen, dann nachher führen die Ursprünge sicher zurück, oder? Auf Person. Und die Person ist man halt auch schon als Kind. Also, das heisst, es braucht eine gewisse Aufmüpfigkeit, vor allem, wenn man dann mal politische Satire macht, dass man irgendwie Sachen, die einem nicht passen, halt eben ein bisschen angreift auf eine komische Art mit Pointen oder auch jetzt in meinem Fall auch, die Lehrer, oder? Sind so, ist ja die erste Respektsperson außerhalb von der Familie. Und wenn man die kann imitieren als Kind, gibt das einem schon eine gewisse Stellung innerhalb von der Klasse, das ist klar. Man muss einfach schauen, dass der Lehrer nicht checkt.
3: Also das heisst, hast du wirklich schon in der Schule als kleiner Bub einmal die Lehrer nachgeäfft eigentlich?
4: Ja, jetzt nicht jetzt grundsätzlich, aber so, es hat schon ein paar Lehrer gehabt, die ich glaube, irgendwie halb können nachmachen. Es ist einfach eine Grundhaltung, dass man halt angeht an Sachen, die einem nicht passt, dass man es nicht einfach hinnimmt, aber dass man nicht einfach ausrastet, sondern dass man es eben auf eine lustige Art nimmt. Das ist im Grunde genommen eine ganz vereinfachte Erklärung, wie Satire funktioniert.
3: Wann ist denn der Zeitpunkt gewesen, wo du gesagt hast, ja, ich will auf die Bühne, ich will mit Humor in dem Sinne mein Leben gestalten, den Beruf einfach machen. Wann ist das gewesen, da schon oder erst später?
4: Nein, ich hatte natürlich schon immer Freude gehabt an Darsteller, als Darsteller sie selber, oder? Wir haben als Kind zum Beispiel einen kleinen Zirkus gemacht, irgendwo im Garten von einem Freund, und haben dann irgendwie 10 Rappen Eintritt verlangt und haben dort irgendetwas gespielt. Dann später auch habe ich gefunden gehabt, in der Schule, zum Beispiel so die Silvester-Veranstaltungen, die man gemacht hat in der Schule am Jahreshandy, dort habe ich meistens eine Rolle gespielt oder habe dort auch schon mal etwas inszeniert gehabt. Und so. Ich habe gewusst, ich wollte auf die Seite, dass ich irgendwo auf die Bühne in irgendeiner Form. Da noch nicht so gewusst, wie komisch das dann wird sein oder wie dramatisch das wird sein, was ich dort machen werde. Ich habe mich aber dann sehr schnell entschieden gehabt, dass Komik eher mein Fach ist als grosses Drama.
3: Weil eben, du bist ja Komiker, dann bist du Satiriker, Kabarettist, du bist Schauspieler, Moderator, Filmemacher, alles Mögliche nach dieser Lehre als Schriftsetzer. Wie ist denn das überhaupt zu all diesen Posten gekommen? Wie ist das dort weitergegangen?
4: Einfach indem ich Lust hatte, das zu machen. und habe es dann probiert. Also das ist das, was ich allen Jungen sage, die häufig Kontakt mit mir aufnehmen und es irgendwie sich beraten lassen, wie das ist. Und es ist jetzt also nicht einfach eine Ausbildung gewesen, die ich gefunden habe, das ist jetzt eine Schule. Ich bin zwar an die Schauspielschule an eine Aufnahmeprüfung gegangen, bin aber während der Prüfung eigentlich wieder weg. Ich habe nicht einmal die Prüfung zu Ende gemacht, weil ich während der Prüfung gemerkt habe, das ist nicht mein Ding, jetzt die ganz langen Shakespeare-Dialoge auswendig zu lernen. Und, sondern mein Ding ist eher, selber eben Text schreiben, selber Figuren zu erfinden und sie nachher zu spielen. Und das ist einfach Learning by Doing. Und ich habe mich auch nie gross müssen bewerben. Also ich bin jetzt nicht angegangen und gesagt, ich will unbedingt ins Fernsehen. Ich habe einfach in einer kleinen Formation gespielt. Stutzi Cadenti haben die hier geheissen. Und ein Fernsehmacher war im Publikum und hat mich nachher gefragt, ob ich das nicht in seiner Sendung am Schluss als lustigen Schlusspunkt mache. Und dann habe ich gedacht, ja, warum nicht? Und ich habe das dann ein paar Mal gemacht und das ist irgendwie gut angekommen und dann ist das so weitergegangen. Also es ist, ich habe keine Karriereplanung in dem Sinn gemacht. Ich habe das Glück gehabt, dass ich immer das machen konnte, was ich auch gerne mache und dass ich von dem einigermaßen leben konnte.
3: Und ein grosser Teil von dem Ganzen ist ja dann auch noch das Casino Theater Winterthur. Das ist so ein bisschen wahrscheinlich auch dein Herzensprojekt, wo du dort Verwaltungsratspräsident bist, das Ganze aufgebaut hast. Wie ist eigentlich diese Idee entstanden?
4: Das ist ebenso zufällig entstanden. Auch dort hat es nicht einen Plan gegeben. Ich bin mit dem Rolf Korver, einem guten Kollegen und Branchenkollegen von mir, vis-à-vis gestanden und wir haben da das Haus angeschaut, haben gesehen, es ist ein bisschen schlechtem Zustand. Es ist ziemlich abgewirtschaftet gewesen, in jeder Hinsicht. Und wir haben gewusst, das gehört der Stadt Winterthur und die versuchen immer wieder dort irgendetwas zu machen mit einem sehr aufwendigen Plan und das ist immer wieder gescheitert im grossen Gemeinderat, zu Recht. Und dann sind wir mal angegangen und dachte, wie wäre das, wenn wir Künstler würden zusammen versuchen, das Haus als Theater zu betreiben. Und haben uns dann bei der Stadt gemeldet und das Echo war gerade super gewesen, von allen Seiten her, von allen Parteien, und gefunden, ja, gute Idee. Und wir haben von Anfang an gewusst, alles nur Komiker, die so ein Haus wirtschaftlich führen, das wird schief gehen. Wir müssen noch ein paar Fachleute haben, nämlich einen Gastronomiefachmann, wir müssen einen Architekt haben, einen Anwalt, Treuhänder, alles Mögliche. Und das haben wir dann gemacht und so ist es entstanden. Und wir haben von Anfang an gewusst, es muss ein unsubventioniertes Haus werden, weil man kann jetzt natürlich nicht zu Winterthur hier schon gerade gar nicht hingehen und sagen, hey ihr, wir machen ein verdammt geiles Theater, aber wir wollen so und so viele Millionen pro Jahr. Und darum ist dann der Entscheid, und der ist nach wie vor richtig entstanden, dass wir das privat machen und wir sind nach wie vor, glaube ich, eines der grössten Theater in der Schweiz, wo ohne Subventionen rein marktwirtschaftlich funktioniert, als KMU eigentlich.
3: Was bedeutet dir das Casino-Theater? Eben jetzt gerade auch, weil das so zum Fliegen gekommen ist eigentlich. Was hast du für Gefühl, wenn du daran denkst, dass es von dir ist?
4: Ja, es ist toll. Es ist auch toll, dass sehr viele Künstlerinnen und Künstler, also alle auch jungen Künstler, die erst mal ein Bühnenprogramm machen in der Schweiz, haben eigentlich bei uns Premiere, kommen bei uns auch Gelegenheit, über das zu machen. Sie müssen selber abdrucken, sie müssen selber eine Leistung erbringen, aber sie haben bei uns Bühne und alles, was dazugehört und die Werbung für das Ganze. Das ist natürlich toll. Und dann sind wir ja auch ein Gastronomieunternehmen. Oder? Wir haben 70 Angestellte und wir haben Lehrlinge. Das ist alles auch, das wird manchmal ein bisschen vergessen, oder? Das ist nicht einfach nur, in Anführungszeichen, ein Theater. Und natürlich bedeutet für mich das viel. Es macht aber auch Spass und zwischendurch macht es aber auch Probleme. Gerade jetzt auch in dieser Zeit, oder? Wir müssen eigentlich am Schluss vom Jahr eine schwarze Null. Das ist eigentlich ein Erfolg. Das ist in diesen Zeiten ein bisschen schwierig, aber wir haben da auch sehr viel Privatleute, die uns sehr gewogen sind und uns da hin und wieder ein bisschen unterstützen. Und wir haben auch, muss ich jetzt auch noch sagen, ein paar tolle Sponsoren.
3: Jetzt eben viel zu lachen gibt es momentan nicht unbedingt gerade einfach in dieser Hinsicht. Ich wollte von dir ja wissen, was drei Sachen sind, die dich speziell als Person zum Lachen bringen. Was ist da deine Antwort?
4: Ja, solche Fragen werden einem oft gestellt als Komiker, aber ich kann das nicht so beantworten. Ich weiss nicht einfach drei Sachen. Ich weiss nur, mich bringen genau die Sachen zum Lachen, wie jeder andere auch. Oder? Es sind Sachen, die man nicht erwartet. Es sind manchmal sogar kleine Missgeschicke. Also man sagt ja immer, das Ausrutschen auf einer Bananenschale ist der Ursprung von jeglicher Komik. wenn jemand stolpert, also wenn man nicht gerade sieht, der verletzt sich irgendwie so, aber komisches Stolpern muss fast jeder lachen. Auch wenn er noch so sagt, mein Humor ist eben auf einer höheren Ebene, er muss dort lachen und das Lachen hält sich an keine Regeln, an keine Vorschriften, das Lachen ist sehr anarchisch. Entweder man muss oder man muss nicht. Und darum, es gibt so viele Situationen, die ich lustig finde, ich wüsste nicht, wenn ich 3 müsste jetzt raussortieren.
3: Und ich glaube, es ist auch wichtig, als Komiker selber, oder, können über sich zu lachen. Das kannst du ja relativ gut. Du musst auch immer wieder einstecken.
4: Pass auf, wenn du jetzt einen Witz über meine Ohren machst, breche ich das Gespräch gerade ab.
3: Das ist gut, das mache ich nicht. Wir haben ja vorher gerade gemerkt, ich habe da ein komisches Ohr mit meinem Knopf im Ohr, wo
4: auch
3: nicht
4: recht. Ich fühle mich so wohl, weil du ja auch so komische Ohren hast.
3: Genau.
4: Deine sieht man einfach weniger. Glück gehabt.
3: Ich gebe mir Mühe, ich habe den Vorteil mit den Haaren, weißt du?
4: Ja, ich könnte es auch, wenn ich es offen habe. Ich kann sie jetzt ein bisschen zusammen.
3: Okay. Möchte ich bei Mötteli spielen, dann ist das
4: ja,
3: Problem.
4: Nein, ich finde, Selbstironie und sich selber nicht ernst nehmen, das ist eigentlich der Grundgedanke von allen, die ein bisschen in der Öffentlichkeit auch nicht als humorlos dargestellt werden. Oder? Das habe ich sehr vielen Politikern gesagt, die zu uns in die Sendung gekommen sind. Ich habe ihnen nur wenig gesagt. Ich habe ihnen 2 Sachen eigentlich nur gesagt vor der Sendung. Ich habe gesagt, kein Geschenk mitbringen, weil das wird dann so umständlich. Dort, und wir müssen uns bedanken und ist schon die halbe Sendezeit durch. Und das Wichtigste, zeigen ein bisschen Selbstironie. Die Politiker, die mal hin und wieder auch einen Joke über die eigene Partei gemacht haben, die sind eigentlich am besten angekommen bei den Leuten. Das ist eigentlich ein ganz einfaches Rezept. Und trotzdem checken das sehr, sehr wenige Politiker.
3: Aber es ist gleich eben, du sagst deine Ohren, das ist der Running Gag, dann auch dein Alter, jetzt 68, so. Gerade beim Comedy Roast hast du ziemlich müssen einstecken. Gibt es da nicht auch manchmal, wo man sagen, hey, also, da nicht schon, weil, also, ganz eiskalt lässt einem gewisses Zeug schon nicht?
4: Nein, da bin ich völlig schmerzfrei. Weil wir haben schon mal so einen Roast gemacht, letzte Weihnacht, zwischen Weihnachten und Neujahr. Genau, vor bald einem Jahr. Und das ist einfach nicht übertragen worden dort. Der ist eigentlich noch fast noch brutaler gewesen. Und es ist noch der Gabriel Vetter dabei gewesen und jene andere Kollegen. Und natürlich eigne ich mich als der, der das Ganze, die Branche ein bisschen zusammenhalten durch das Theater und so, eigne mich natürlich als Zielfigur am besten. Das ist klar. Und, also da muss man jetzt einfach, ein Roast macht man ja eigentlich unter Kollegen. Oder? Man ist zwar bös, aber man ist nicht verfindet, im Gegenteil, man ist befreundet. Und darum, nein, das macht mir absolut nichts aus.
3: Und auch sonst, wenn du jetzt selber, gerade bei der Satire, das ist ja nochmal eben, dann ein härteres Pflaster, sage ich jetzt einmal, irgendetwas raushaust, gerade vielleicht auf Twitter, wo etwas sehr viral kann gehen, da hast du nie Angst, dass irgendwie etwas jetzt wirklich voll hinten raus könnte gehen. Dass du wirklich manchmal so ein bisschen denkst,
4: ja, ich habe so viel schlechte Pointe gemacht und so viel nachher gedacht, hättest du gescheiter deine Schnurren gehalten, das habe ich schon viel gedacht. Das ist klar, das gehört ein bisschen zum Beruf. Und dass man ein Echo überkommt, sogar aus Zeiten, wo man das Wort Shitstorm noch nicht so gekannt hat, wenn man im Fernsehen auftritt oder öffentlich auftritt und dann noch als Satiriker und gewisse Leute kritisiert, dann kommt man halt so Echos über und es geht bis zu Drohungen. Früher noch per Brief, heute auf allen mögliche Arten, das gibt es halt einfach. Das hat aber jeder, der in der Öffentlichkeit steht. Das hat auch jeder Politiker, und zwar Linke wie Rechte genauso. Es gibt halt einfach Leute, die dann nichts anderes übrig bleibt als beschimpfen oder drohen. Also wenn es dann wirklich eine Drohung gibt, dann finde ich, geht das an die Polizei. Alles andere ist völlig okay. Es kann mich jemand sagen, du bist nicht lustig und du bist grauenhaft und du bist... Das ist jedem seine Meinung. Mit dem habe ich absolut kein Problem.
3: Das heisst, du bist ein Furchtloser?
4: Nein, das bin ich nicht. Ich weiss einfach, dass ich bin zu lange in dem Job, dass ich weiss, ohne das geht's nicht. Und mit dem muss man rechnen. Und Jungen, die das das erste Mal machen, denen sage ich einfach, leset einfach Kommentarspalten nicht. Tönt euch das einfach nicht an. Weil das spielt absolut keine Rolle. Es hat keinen Zusammenhang mit dem, was ihr macht. Ein Zusammenhang mit dem, was ihr macht, ist das Echo von ein paar guten Freunden oder Freundinnen im Umfeld, die dir auch sagen, auch wenn du bekannt bist und auch wenn du viele Fans hast, aber die dann auch sagen, hör, da hast du jetzt einfach einen Mist gemacht, ist einfach nicht gut gewesen. Solche Leute brauchst du in deiner Umgebung.
3: Was macht denn dir sonst Angst? Vor was hast du so ein bisschen Furcht?
4: Ja, vor dem Weltuntergang. Ja, nein, Angst, ich bin jetzt nicht unbedingt der Ängstliche. Ich hätte wahrscheinlich, ich habe Angst vor physischer Gewalt, natürlich, oder? Das ist etwas, wo ich, da kann ich nicht drauf reagieren. Das ist nicht mein Ding. Und zwar in jeder Hinsicht. Sei jetzt das auf persönlicher Ebene oder sei jetzt das bis zu Krieg. Das ist etwas, wo etwas Fürchterliches ist, oder? Und da bin ich aber nicht der Einzige. Aber jetzt so, was meinen Beruf anbelangt, da bin ich ziemlich angstfrei, würde ich jetzt mal sagen. Ich weiss allerdings auch dann, wenn ich ein Seich gemacht habe. Und es hat auch schon Kritiker gegeben, wo ich denke, eigentlich hat er oder hat sie recht gehabt.
3: Ja. Du bist ja auch eine Person, die doch aneckt, die auch eben so ein bisschen als Unnahbare bekannt ist. Wo
4: nur bei euch Medienschaffenden. Nur bei euch. Ich mache nicht jedes Seich mit. Also ich tue jetzt zum Beispiel nicht sagen, Herr Giacobo, wie tun Sie die Eier färben an den Ostern? Wir machen eben eine Umfrage unter Promis. Das sind all die Sachen, die einem immer wieder reichen. Jetzt sage ich einmal, hört mal, stellt mir doch eine Frage zu mir oder zu meiner Arbeit. Aber alles andere ist irgendwie Promi-Vierlefanz. Da gibt es viele andere, die sich um das reissen. Ich gehöre da jetzt einfach nicht dazu.
3: Ja, da sind wir wirklich in dem Sinn, bist du am richtigen Ort mit uns, wenn wir ja über Personen schwätzen.
4: Das ist toll so, da bin ich immer dafür zu haben, wie du ja weißt.
3: Das ist schön. Jetzt ist aber gleich, du wohnst wieder zu Winterthur, hast aber zwischenzeitlich einmal ein bisschen außerhalb gewohnt, in der Hub. Das ist ein kleiner Weiler, der zu der Gemeinde Neftenbach gehört, gerade außerhalb von Winterthur. Das ist ja schon auch ein bisschen, schätze ich jetzt mal eben, um sich außerhalb von der Öffentlichkeit, also ein bisschen abzuschotten von der Öffentlichkeit, ein bisschen dort seine Ruhe zu haben.
4: Ja, ich wollte einfach eine grosse Weltreise machen und es hat nur bis Neftenbach gelangt. Das ist, und dann bin ich dort stecken geblieben irgendwie. Nein, es ist dort einfach, ich weiss nicht, es ist dort einfach ein toller Ort gewesen. Ich habe über 10 Jahre dort gewohnt und es war neben draussen gewesen und man hat dort können mehrere Katzen haben und die haben können raus und es hat einen wilden Garten rundherum gehabt. Das ist toll gewesen, aber es ist jetzt einfach ein bisschen auch eine andere Zeit und ich kann das jetzt, bin jetzt näher beim Casinotheater, näher beim Bahnhof. Das ist halt auch sein Vorteil.
3: Ich bin ja gebürtige Neftenbacherin und es ist ein bisschen bekannt, dass man gesagt hat, ja, wenn du im Laden bist und den Victor Giacobbo siehst, ja, nicht ansprechen, das hat er gar nicht gern.
4: Oh Gott, bin ich so ein Schrecken. Jesus Gott, ich muss der Schrecken gewesen sein von Neftenbach.
3: Nein, das nicht, es sind alle ausstolz gewesen, dass der Victor Giacobbo jetzt Neftenbach kommt, aber eben, es ist schon so ein bisschen, du bist in dem Fall eigentlich nicht so der, eben so ein bisschen der unnahbare Victor Giacobbo, der auch eben nicht so gerne in der Öffentlichkeit steht und sich darum zurückzieht. Das stimmt. Nein, eigentlich nicht.
4: Es kommt darauf an, wie sich die Leute nähern. Wenn die Leute zu mir ran können, sagen, grüezi Herr Giacobbo, irgendwie so, kein Problem. Aber es gibt eben Leute, die stehen nur rum und starren einem an. Oder? Und irgendwie denke ich dann manchmal, ja, ich bin's, ja. Ich bin auch schon zu Leuten angegangen und gesagt, ja, ich bin's. Oder es gibt Leute, die über einen reden, hinten dran, oder? Die sagen, das ist schon ein Giacobbo. Nein, das ist ein, nein, mal schauen, mal, jetzt läuft er gerade dort und du hörst alles, oder? Und dort bin ich dann einmal nicht so, dort tue ich einfach nicht den gleichen. Ich bin nicht unnahbar, ich tue einfach dort nicht den gleichen. Aber wenn mich jemand anspricht, wie man das so macht, unter zivilisierten Menschen, dann antworte ich auch, dann bin ich auch freundlich.
3: Wie ist denn der Victor Giacobbo in seinem engsten Umfeld?
4: Puh, da musst du das engste Umfeld fragen. Und von dem gebe ich dir die Adresse nicht.
3: Dann sagst du mir auch nicht, wer sich zu deinem engsten Umfeld gehört.
4: Nein, das sage ich nicht. Ich habe immer meine Privatsphäre gewahrt. Bei mir hat es nie eine Homestory gegeben, egal wo ich gewohnt habe. Niemand hat bei mir eine Homestory gemacht. Ich finde das immer ein bisschen affig. Die Leute, die sich dann, es ist vor allem so ein bisschen in den Illustrierten natürlich, wo es dann so barfuß an einem Frühstückstisch hocken, wo nie nach Frühstück ausgeht, wo irgendein Dekorateur angestellt hat. Und dann denke ich einmal, ich spiele genügend Rolle in Sketch und auf der Bühne. Ich muss daheim keine spielen, weil es ist ja keine Rolle. Selbst bin ich und selbst ist privat.
3: Du bist ja in deiner Familie nicht der Einzige, der so ein bisschen in die kreative Szene gezogen hat. Du bist eben so ein bisschen in der Comedy vor allem. Dein Bruder ist in der Kunst.
4: Der Bruno, ja.
3: Genau, ist Bildermacher. Von wo haben die das überhaupt?
4: Ja, Bilder und Objektmacher. Er ist einfach einer gewesen, wo etwas hat, was ich nicht kann, nämlich mit der Hand schaffen, gestalten, Bilder gestalten und so. Das ist sein Ding. Ich bin da einfach ein anders. Wir sind sehr unterschiedlich, aber er ist genauso ein kreativer Mensch wie ich, einfach auf einem anderen Gebiet.
3: Von wem habt ihr das?
4: Keine Ahnung. So Zeug hat mich nie interessiert, von wem hat man das. Oh, ich muss dem nachgehen, ich muss herausfinden, was habe ich von der Mutter, was habe ich vom... Das hat mich nie interessiert, gross.
3: Und was habt denn ihr für eine Beziehung zueinander?
4: Ja, wir sind jetzt nicht so, dass wir uns jeden Tag würden sehen. Wir wohnen auch unterschiedlich und wir bewegen uns auch in unterschiedlichen Kreisen. Wir haben eigentlich ganz eine normale Brüderbeziehung.
3: Du hast gerade gesagt, die wohnen unterschiedlich. Meine nächste Frage ist nämlich, wie wohnst du? Ich finde, das ist etwas, wo eigentlich, musst nicht mega ins Detail gehen, das machst du ja nicht, aber gleich viel über eine Person aussagt. Mhm. So ein bisschen ist es eher kunstvoll eingerichtete Wohnung, weil du eben künstlerisch interessiert bist oder praktisch einfach. Kannst du da einen kleinen Umriss geben?
4: Also du meinst, also wenn ich schon keine Homestory mache, muss ich jetzt einfach erklären, müsste ich einen Wohnungsplan machen und sagen, was wo steht und so. Nein, ich kann ein bisschen Kunst daheim, natürlich, ich habe das gern. Das ist ja, ich bin halt einfach auch ein Kunst, ein Kulturschaffender, wenn man es so ein bisschen hochgestochen will sagen. Und ich habe natürlich sehr viele Bücher, weil Bücher spielen bei mir eine grosse Rolle, nicht nur, weil ich Schriftsetzer mal gelernt habe, einen Beruf, den man nachher nie mehr können brauchen. Ist mir aber dort auch egal gewesen. Ich bin auch noch bei einem Verlag, ich bin bei Kein und Aber, bin ich im Verwaltungsrat und habe dort mit Büchern zu tun. Und mir bedeutet das Lesen sehr viel. Auch wenn ich sehr viel mit Film und Fernsehen zu tun habe, finde ich, dass immer noch das Höchste von meinen Vergnügungen ist, Bücher lesen.
3: Habe ich gerade passend etwas. Ein kleiner Test. Ich bin jetzt wirklich gesponnen.
4: Oh, bei Test, da versage ich immer. Jetzt habe ich gerade wieder das Gefühl, wie in der Schule.
3: Nein, wirklich.
4: Ja, also, ich werde gerade nervöser.
3: Nein, Schweißausbrüche,
4: kann man mir noch abtupfen.
3: Also es wäre eine Glanzleistung, wenn jetzt da wirklich dir etwas dazu einfällt. Und zwar habe ich da die Karte dabei.
4: Ja.
3: Sagt ihr dir irgendetwas?
4: Ja, die sagt mir etwas. Ja,
3: was
4: das ist
3: dir?
4: Das Cover von meinem Kolumnenbuch, das ich rausgegeben habe. Die hat heisst die Sparkle des der Rache, der, nein, Sparkle der, irgendetwas mit Sparkle.
3: Es geht eben nicht mal unbedingt
4: und,
3: ums Bild.
4: Das Bild gemalt hat er gut, ein guter Freund von mir, auch Künstler aus Winterthur, Karikaturist. Ja, genau, Sparkle der Vergeltung, jetzt ist es mir eingefallen, ist ja so eine Weile her.
3: Fällt dir auch noch ein, was das für eine Karte ist, respektive, also es ist eine Karte von dir. Du hast ja da noch etwas draufgeschrieben.
4: Oh, echt?
3: Hast du immer mehrere Personen für das
4: Kommentar? Hoffentlich nicht unanständig.
3: Nein, gar nicht. Also ich würde sonst schnell. Es ist wirklich witzig. Ich habe gestern noch mal ein bisschen überlegt, was könnte ich eben an Viktor Giacobbo für Fragen stellen. Ich habe natürlich vor allem online recherchiert und dir irgendwie sonst noch überlegt. Und dann habe ich herausgefunden, dass das eine Karte ist, die du meinem Mami geschrieben hast.
4: Oh, wow.
3: Weil sie nämlich einmal im Lampot einen Artikel über dich geschrieben hat.
4: Ah, okay.
3: Und lustigerweise ist der Artikel fast auf den Tag 20 Jahre alt.
4: Echt?
3: Du warst mal in der Bibliothek Neftenbach gewesen, für das Jubiläum und hast dort Bücher vorgelesen. Und dann hat meine Mama ein Interview geführt mit dir. Und du hast da dann nachher eben darauf geantwortet, darf ich es vorlesen?
4: Ja, sicher, klar.
3: Hallo Frau Brändle, Ihr Artikel hat mir sehr gut gefallen. Mit freundlichen Grüßen, Viktor Giacobbo. Ganz kurz.
4: Ja.
3: Ganz nett, dass du...
4: Kein langer Brief,
3: nein,
4: aber ich glaube ehrlich gemeint gewesen. Sonst hätte ich das nicht geschrieben, schon gar nicht als Karte.
3: Das wäre nämlich da noch
4: der Ausdruck
3: im Lampot.
4: Genau, okay.
3: Ist wirklich, also 26. September 2000.
4: Ja, dort ist das Buch, das ist ein Kolumnenbuch. Ich habe ja jahrelang Kolumnen geschrieben. Und das ist in dem Verlag, wo ich jetzt Verwaltungsrat bin, dort bin ich noch nicht Verwaltungsrat gewesen, aber schon befreundet mit dem Verleger, mit dem Peter Haag.
3: Das ist wirklich ein witziger Zufall. Darum habe ich gedacht, ich muss dir jetzt das noch zeigen.
4: In dem Fall Gruß an Mami.
3: Ich muss dir sagen. Du bist eben, wie man jetzt auch sieht, seit Jahrzehnten in dieser Szene dabei, eben mit Büchern, aber eben vor allem auch in der Comedy-Szene. Was hast du das Gefühl, hat sich dein Humor vielleicht seitdem auch ein bisschen verändert?
4: Ja, ich glaube, der Humor selber verändert sich nicht in dem Sinn. Es verändert sich vielleicht, wenn man mit einzelnen Sachen umgeht und Humor produziert, oder? Oder hin und wieder merkt man auch, vor allem wenn jüngere Künstler kommen, denken, ja, dieselben Ideen habe ich früher auch mal gehabt. Und manchmal finde ich es dann toll und manchmal denke ich, ja, das müssen wir jetzt eigentlich wieder ein bisschen vergessen. Ja, es gibt Sachen, die sich ändern, gerade in der Satire. Oder? Es sind auch nicht mehr die gleichen Zielscheiben, immer. Ich hoffe, dass sich das manchmal ein bisschen verändert. Zielscheiben, der Humor selber, wenn man an etwas angeht und etwas daraus zieht, Komik daraus zieht, ich glaube nicht, dass sich das gross ändert.
3: Du bist jetzt 86, offiziell in dem Sinne eigentlich.
4: Wie alt bin ich?
3: Hey.
4: Den lassen wir drin. Das wird nicht rausgeschnitten. 86. Sie schaut mich an und sagt, du bist jetzt 86.
3: Entschuldigung, 68.
4: Ja, das gibt nachher einen Prozess.
3: Zahlen
4: das ist
3: verbuchten.
4: Mein Anwalt wird nachher...
3: Ach, Jesus Gott, 68. Ich sage mal zuerst ein 6 und dann ein 8.
4: Also eigentlich bin ich 39, schon relativ lang.
3: Okay.
4: Aber es gibt Leute, die zählen so Stierjahr mit und so.
3: Nein, mir geht es eben vor allem darum, eben du bist ja in dem Sinn eigentlich offiziell pensioniert und so ein bisschen als Abschlussfrage, wie geht's? Kannst du dich irgendwann wirklich einmal sagen, so, jetzt ist fertig, ich verabschiede mich von der Bühne und einfach von dem Rampenlicht auch. Wie sieht das aus? Was sind deine Pläne?
4: So eine Verabschiedung, das hat immer etwas Pompöses. Da nimmt man sich selber so wichtig und sagt, ich tue mich jetzt von allen Leuten verabschieden. Nein, wenn ich mal nicht mehr will, etwas machen, dann mache ich es einfach nicht mehr. Fertig. Ich finde sowieso die ganzen Verabschiedungen auch, Leute, die jahrelang eine Sendung moderiert haben und nachher in Tränen ausbrechen, weil sie die letzte Sendung haben, denke ich einmal, what the fuck? Was interessiert das die Leute? Die haben das vorher gut gefunden oder nicht und jetzt ist halt fertig und jetzt kommt jemand Neues fertig. Und bei mir ist das so, ich kann ja immer noch weiterarbeiten und zwar einfach das, was ich noch will und was ich noch Lust habe drauf. Das ist eigentlich toll.
3: Wir hoffen ja, dass es eben nicht so schnell der Fall ist, dass du dich irgendwie verabschiedest oder eben einfach klammheimlich davon gehst.
4: Ich würde sagen, bei 86 höre ich auf.
3: Ist gut, ich merke
4: es. Du hast den Zeitpunkt ausgewählt.
3: Ist gut. Das war schon wieder von Top Hoch 3. Danke dir vielmals, bist du dabei gewesen.
4: Gerne, ich bin gerne gekommen.
3: Ein Spass gewesen. Danke auch euch da draussen, egal ob zugeschaut oder zugelassen. Top Hoch 3 gibt es nächste Woche wieder. Ciao.
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1: Eine ganz neue Folge Top Hoch 3, die Sendung, wo man Gäste in den Mittelpunkt stellt und mein heutiger Gast, der weiss, wie man Leute ins richtige Licht stellt. Andrin Fretz, herzlich willkommen im Top Hoch 3. Heute stellen wir dich ein bisschen im Mittelpunkt. Die andere Frage ist mehr, ist dir das wohl?
5: Ich muss mit Jein beantworten. Zuerst mal schön, dass ich da sein und mit dir unterhalten. Nein, es ist in dem Sinn ein anderes Gefühl, ein ungewohntes Gefühl, weil ich bin, wie du sagst, wahrscheinlich immer hinter der Kamera und das hat auch seine Gründe. Ich fühle mich wohl hinter der Kulisse, hinter der Kamera, nicht vorne dran. Gleichzeitig bin ich aber auch mega interessiert am ganzen Leben vor der Kamera, an den Menschen vor der Kamera und darum ist es manchmal gar nicht mal so schlecht, sich auch in diese Position zu begeben.
1: Das kann dir helfen, oder, um deine Arbeit noch besser zu machen. Du bist Fotograf, oder?
5: Ja.
1: Mit Herz und Seele Fotograf. Das sieht man, wenn man deine Fotos auch anschaut. Was fasziniert dich selber am Fotos?
5: Es vielleicht ein bisschen einfach, aber es ist einfach die Geschichte, die man erzählen kann. Dass man die Möglichkeit hat, ein Tool hat,

0: gemacht hat, habe ich dank der Kamera erleben. An Orte gehen, wo ich mir nie erträumt hätte, hinzugehen. Es war ein riesen Türöffner gewesen, ja. Das natürlich schon auch. Ja.
1: Wenn man so einen Fotoapparat in der Hand hat oder auch eine Videokamera in der Hand hat oder Journalist, wird man dann ein bisschen mutiger, wenn es darum geht, Leute kennenzulernen oder sich Wissen aneignen?
0: Ja, definitiv. Weil es ist immer eine gute Ausrede, um auf Leute zuzugehen. Es ist jetzt nicht so, dass ich das ständig mache und irgendwie auf der Straße Leute anquatsche, aber gerade in Bereich, wo ich auf das angewiesen bin, also sprich zum Beispiel an einem Festival oder sonst irgendwo für eine Reportage, ich kann sagen, hey, man ist Journalist oder Fotograf, darf man kurz ein Foto machen oder mit dir reden oder was auch immer. Und meistens, wenn man offen auf die Leute zugeht, entstehen mega spannende Gespräche durch das. Und durch das ist es nur schon bei dem ein Türöffner und man kann einfach auf Leute zugehen. Ja. Und sich gleichzeitig hinter der Kamera verstecken, wenn man sich nicht so wohl fühlt.
1: Hat sich alles für das ein oder andere Date wahrscheinlich ergeben durch
0: das? Das ist ein Klischee. Das ist eben nicht so. Wie wenn ich arbeite, gerade an Festivals, wir haben die Leute, das ist wirklich eine Frage, die ab und zu gestellt wird. Wenn ich an einem Festival so arbeite, dann bin ich so im Arbeitsmodus, dass ich wie keinen Kopf habe für so Sachen. Dann passieren Sachen um mich herum. Aber für mich gibt es in dem Moment in dem Sinn nur das Bild, die Bilder oder die Story, die ich verfolge. Und ich würde das wie nicht opfern wollen, nur für einen Flirt, blöd gesagt.
1: Aber das bestätigt eigentlich, dass etwas auch von Festivals redest, oder? Dass man als Fotograf sieht man die Welt tatsächlich durch ganz andere Perspektiven, ja. Oder fokussierter, vielleicht manchmal auch ein bisschen.
0: Kann das sein? Ja, also es gibt Leute, klassisch ist doch der, ja, kannst du es überhaupt irgendwie geniessen, wenn du nicht ein Foto davon machst? Und ich sage eindeutig nein, weil für mich ist das Fotografieren mittlerweile, wie du sagst, es fokussiert mich auf Moment. Also wenn ich einen Sonnenuntergang, blöd gesagt, ganz einfach gesagt, gesehen und ich ein Foto davon mache, dann kann ich das wie nochmal für mich aus meiner Perspektive einfangen. Und für mich ist das mega wichtig, weil das fokussiert mich auf das, was passiert. Ob es jetzt ein Mensch ist, wenn ich ein Porträt mache, an einem Festival, ob mit Musikern, ob mit, keine Ahnung, Natur, ein Spektakel in der Natur, es fokussiert auf das. Und man fängt es an zu analysieren. Man fragt sich, was ist spannend? Und bei mir stellt sich eben die Frage, was hat man in dem Sinn noch nicht gesehen? Nicht, dass meine Bilder alles Sachen zeigen, die man noch nie gesehen hat, aber es ist so die Challenge, so dass Dagewesenen vielleicht ein bisschen herauszufordern. Das, was man schon gesehen hat, 100-mal.
1: Wenn man rausgeht und fotografiert, und das ist ja ein kleiner Teil, blöd gesagt. Ja. Oder? Der grösste Teil ist nachher die Haie hersitzen und das aussortieren und je nachdem bearbeiten. Kommt ja auch noch dazu. Hast du denn schon so einen Moment gehabt, wo du gemerkt hast, wow, das ist mir gar nicht aufgefallen vorher? Ja. Oder wo du dich auch schon gefragt hast, hey, was habe ich da wollen?
0: Ja, definitiv. Also ich finde, den Prozess von der Nachbearbeitung der Bilder habe ich fast gleich gern, wie es Bilder machen. Also ich bin froh, dass wir in diesem Job auch das gibt von aussen, vom Feld, blöd gesagt. Aber für mich im Atelier hocken, meine Musik hören und die Bilder nochmal anschauen, ich kann die ganze Geschichte, all das, was ich erlebt habe, nochmal erleben. Ich kann es nochmal durchgehen. Ich kann auch wieder eintauchen in die Moment, weil es Momente sind. Und das, was ich vorhin gesagt habe, der Fokus, ich kann den Fokus nochmal nehmen. Ganz oft kommen Emotionen auf, weil sie emotional stark im Moment gewesen sind. Und gerade bei dem Durchschauen ist es eben genau das Lässige, wenn man dann Sachen entdeckt. Und Bilder, die man vielleicht während man es gemacht hat, unterschätzt hat. Weil wenn ich das Foto mache, habe ich meistens schon im Kopf, ich weiss ungefähr, das könnte was werden oder was nicht. Und die Momente, wenn du ein Foto vor dir hast, wo du gar nicht erwartet hättest, dass es so krass aussieht, das sind schon spannende Momente. Ja.
1: Was macht es aus, Fotograf zu sein?
0: Schwierige Frage. Als Foto...
1: Also ich muss vielleicht die Frage zuerst oder eine andere Frage vorschieben. Ja, es gibt mittlerweile Fotografen wie Sand am Meer.
0: Definitiv.
1: Jeder, der einigermaßen gute Kamera hat das Gefühl, er sei Fotograf. Ja. Mit den neuen Smartphones, also Samsung und iPhones da mittlerweile auch Bildqualität liefern, ist auch grossartig.
0: Definitiv.
1: Aber nervt einem das nicht als Profifotograf?
0: Überhaupt nicht. Für mich ist das eine Chance. Es ist eine mega Chance, weil ich bin absolut nicht der Meinung, dass der klassische ich bin nur Studiofotograf Zukunft hat. Für mich ist die Fotografie ein Erleben. Es hat wirklich immer mit Erleben von Sachen zu tun. Auch im Studio kann man viel erleben. Aber mir geht es darum, du musst mit den Tools, die du hast, das Maximum rausholen und versuchen zu erzählen, was da draussen passiert. Und wenn du stehen bleibst als Fotograf, die Welt dreht weiter. Und wenn jetzt halt Smartphones kommen, dann nimmt man ein Smartphone und macht mit Smartphones Fotos. Weil die Kamera ist nicht schlussendlich der Faktor, der einem

0: wo einem erlaubt, ein Fotograf zu sein. Es ist die Herangehensweise und es ist die Leidenschaft dafür. Und es ist auch nicht darum, wer verdient wie viel Geld mit der Fotografie oder wo ist welches Bild publiziert worden. Das ist alles nicht die Definition vom Fotograf sein. Ich meine, ich habe das Privileg, darf ich Fotos machen und Geld damit verdienen. Aber so eine reine Definition, ab wann ist man Fotograf, sehe ich nicht. Also ich habe jetzt noch Mühe, mich Fotograf zu nennen, weil es ist wirklich schwierig, oder ich habe lange dafür gebraucht, auch können sagen, ja, ich bin Fotograf. Weil eben, wie du sagst, was macht ein Fotograf aus? Die Definition ist zum Teil so wässrig, weil ich sehe Fotos, wo ich denke, wow, die sind wahnsinnig. Und dann merke ich, es hat irgendjemand schnell eine Ferien gemacht. Aber auch das kann ja schon spannend sein. Also es geht wirklich darum, ja, es ist wirklich eine mega schwierige Frage. Also ich glaube nicht, dass es eine Formel gibt, 1+1 gleich Fotograf.
1: Schau, wie Musiker, wie sonst Künstler.
0: Ja.
1: Ja, da hat man immer das Gefühl, ja, nur einer mit dem riesen Equipment, der ist Fotograf.
0: Genau.
1: Und der, der mit dem Handy macht, ist es nicht.
0: Ist es nicht, das stimmt falsch. Einfach nicht, ja.
1: Was mich zu der nächsten Frage bringt, also das heisst, mir hat mal einer gesagt, es spielt gar keine Rolle, was du für eine Kamera hast. Wenn du das Auge nicht hast dafür, dann hast du eh verloren. Siehst du das auch ein bisschen
0: Nein,
1: so?
0: Nein, verloren hast du nie. Also auch wenn man Fotos macht, wo jetzt nicht der Mehrheit gefällt, Wer sind die Menschen, die einem sagen, was einem gefällt? Klar haben wir mit Social Media und all die Instagram, wo auch immer, eine Bewertungsplattform, blöd gesagt, für die eigenen Bilder. Aber wenn ich die analysiere, sehe ich auch, das hat überhaupt nichts mit der Qualität der Bilder zu tun, sondern mit was auf den Bildern ist und wie fest dass man Freude daran hat. Und auch wenn es nachher niemand gern hat, für wen macht man dann Fotos, ist die Frage. Und ich mache Fotos primär für mich.
1: Mit einem schönen Nebeneffekt.
0: Ich zeige es mega gern. Das ist so. Ich präsentiere es auch gern. Weil ich finde, das ist mein Leben oder das sind die Stories, die ich erlebe. Und ich finde die halt erzählenswert in dem Sinn. Aber schlussendlich bin ich Fotograf geworden, weil ich das machen kann, was ich liebe. Und eben, Türen öffnen sich, Sachen kann erleben. Und das ist in dem Sinn der Grund, wieso ich das mache. Und ja, wenn jetzt einem jemand sagt, nein, du bist kein Fotograf, du hast keine gute Kamera, du hast das Auge nicht. Es ist mega schwierig, dann zu sagen, scheiß drauf, aber eigentlich müsste ich das sagen, weil um das geht es einfach nicht. Es gibt nicht die Idee, die Formel, ab dann bist du Fotograf, ab dann nicht.
1: Aber man lernt doch in diesen Fotokursen, was ist ein gutes Foto und was ist ein schlechtes Foto.
0: Was ist gute Kunst, was ist schlechte Kunst? Ich bin nicht per se Künstler, aber definiere Kunst.
1: Du bist auf jeden Fall sehr offen, auch bei anderen Fotografen. Und ich habe vor der Sendung dich mal noch gefragt, was sind so deine drei Lieblingsfotografen. Du hast mir drei Namen geschickt. Ich habe mich ein bisschen informiert über die drei und wir schauen uns schnell drei Fotos an. Wir haben hier, wenn man es jetzt glaube richtig sieht, ein Foto von Chris Burkhardt.
0: Burkhardt, ja.
1: Burkhardt.
0: Genau.
1: Landschaftsfotograf.
0: Korrekt.
1: Warum gefällt er dir so?
0: Er war eigentlich der prägendste Fotograf in meinen Anfängen als Fotograf. Also, als ich angefangen habe mit Fotografie, ist eigentlich Landschaft und Reisefotografie im Vordergrund gestanden. Mit einem Hang zu Abenteuer, aber dort ist noch nicht so viel davon rum gewesen. Aber Landschaft und Reise ist, aus dem raus habe ich angefangen zu fotografieren. Und er ist eigentlich als erstes mir aufgefallen, weil seine Bilder halt unheimlich viel erzählen. Sie sind schon primär schön, also sind in dem sind klassische schöne Bilder. Aber gerade der Kontext mit dem Abenteuer, er ist ein unheimlich grosser Abenteurer. Er sieht sich mehr als auch, wie soll ich sagen, also nicht einfach nur mit der Kamera, sondern er zieht Expeditionen an, etc. Also er wird, ja, halt richtig ein Abenteurer. Und das ist halt faszinierend, was er auf diesen Bildern erzählt. Also, das hat für mich von Anfang an mega einen Eindruck gemacht.
1: Ich habe mir die Fotos auch angeschaut und habe festgestellt, sie sind sehr, sehr glanzvoll, er schafft sehr mit dem Licht.
0: Ja.
1: Sie sind wirklich sehr stimmig. Ja. Also er schaut auch wirklich nicht nur, jetzt, das ist glaube ich eins, was er tatsächlich noch mit einem Skiwerfer irgendwo geschafft hat,
0: genau.
1: Aber er schafft es auf mit dem Licht, wo einem die Natur einfach gibt. Das habe ich sehr faszinierend gefunden. Ich habe gerade ein bisschen verstehen, warum du den gewählt hast. Du hast mir noch einen zweiten genannt. Da kommen wir jetzt ein bisschen in ein anderes Genre rein. Das ist von Jean-Luc Sieff. Spannend ist, er ist ziemlich knapp vor 20 Jahren gestorben. Und er war ein Modefotograf, ein bisschen Fashion, den er gemacht hat. Man sieht es auch
0: da.
1: Vor allem schwarz-weiß hat er gemacht.
0: Korrekt.
1: Warum hat er so eine Wirkung auf dich?
0: Ich habe ihn noch nicht so lange auf dem Radar. Bei mich halt auch. Ich finde es wichtig, als Fotograf immer weiter zu schauen, wo man sich weiterentwickeln kann. Und er ist jetzt mir vor allem jetzt aufgefallen, halt durch seine Porträts, wo unheimlich viel Nähe und so eine gewisse Sinnlichkeit oder eine gewisse Ruhe ausstrahlen. Zusammen mit dem Fakt, dass er halt einfach auch, er ist auch Reportagefotograf gewesen, also er hat wahnsinnig tolle Arbeit im Reportagebereich. Und für mich ist er jetzt so in der klassischen Fotografie vom letzten Jahrhundert für mich einer von diesen Fotografen, die ich am faszinierendsten finde, weil er eben genau im Modebereich, aber auch im Reportagebereich unterwegs war. Und das finde ich eine mega spannende Mischung. Weil ich finde, das eine schließt das andere nicht aus.
1: Hat er irgendwo durch noch ein bisschen Akzent gesetzt, dass er an 20 Jahren nach seinem Tod immer noch so einen Namen hat?
0: Ich finde schon, ja. Also bei mir hat er, wenn ich seine Fotobücher anschaue, ist es wow. Also es ist fast jedes Foto, das ich anschaue, denke ich, ja, beeindruckt mich und challenged mich und sagt, hey, dort wollte ich mal ankommen, dass ich von so Menschen so persönliche, schöne Bilder machen kann. Ja.
1: Der dritte Fotograf, der dir wichtig ist, heisst Philip Gladson. Ich habe gerade den Namen richtig ausgesprochen, hoffentlich.
0: Jawohl.
1: Was ich jetzt mega spannend finde an diesem Foto ist, im Unterschied zu allen anderen, er ist ein im Moment Fotograf. Also er tut nichts in Szene setzen, sondern, ja, das ist mir gerade aufgefallen, er fotografiert das, was ist.
0: Genau.
1: Das ist Fotografie, die mir jetzt persönlich sehr zusagt.
0: Ja.
1: Und ich habe es spannend gefunden, dass du nicht eine Linie hast, sondern dass du dir selber einfach, dass dir mega viel gefällt. Ja. Aber warum er jetzt?
0: Er beschreibt in dem Sinn eigentlich, was ich am liebsten mache, am besten. Also zum ein bisschen Kontext geben, die drei Fotografen, die ich gewählt habe, der erste ist wirklich halt ein bisschen die Anfänge. Jean-Luc Sieff geht ein bisschen mehr in die Zukunft, aber das Aktuelle ist jetzt wirklich, Philip Gladson ist für mich ein Fotograf. Er ist in der deutschen Musikszene extrem unterwegs, auch mit Bands, mit Musikern, Künstlern, Künstlerinnen, die ich selber mega feiere. Und er schafft es, wie fast kein anderer, wie du sagst, im Moment einzufangen, eine Nähe einzufangen. Das Bild ist, glaube ich, Schweighöfer oder so. Ich weiß gar nicht mehr, wer es ist. Und es sind Momente, und das finde ich das faszinierendste Fotografie, wenn man einen Moment einfangen kann, wo der Betrachter vom Bild denkt, wow, also wie ist das entstanden? Wie kommt man so näher an so Leute an und kann so persönliche, schöne Momente einfangen, ohne dass man das Bild irgendwie, ohne dass es gestellt ist, ohne dass man sagt, hey, schau mal schnell, lach mal schnell, sondern dass man eine Beziehung mit Leuten kann aufbauen kann, dass man, dass man akzeptiert ist dort und so entstehen Bilder, wo aus einer Nähe kommen und aus einem Moment kommen, wo einfach, das ist dann für mich wirklich die hohe Kunst.
1: Wo das Leben zeigt, ist, oder?
0: Weil, blöd gesagt, das Bild von Chris Burkett ist ein wunderschönes Bild, aber das zu reproduzieren ist jetzt wahrscheinlich nicht so schwierig.
1: Ja.
0: Man geht dort hin, man nimmt sein Equipment mit, das ist eine sehr technische Fotografie. Das Bild jetzt von Philip Gladson, das kannst du nicht reproduzieren. Und das könntest du auch in dem Moment, ich kenne es mittlerweile selber, wenn ich mit Künstler, Künstlerinnen unterwegs bin, das sind zum Teil mega kurze Sekunden, Momente, wo man einfach merkt, hey, jetzt muss man einfach Glück haben oder Pech haben. Und die Art von Fotografie, wo es halt auch mit Glück und Pech, mit dem richtigen Ort zu tun hat, das finde ich mega faszinierend.
1: Versucht man nämlich auch ein bisschen abzuschauen bei anderen Fotografen? Oder ist das ein bisschen so ein Tabu?
0: Es ist ein schwieriges Thema, ehrlich gesagt. Ein Abschauen, ich finde, wir nennen es, man kann es ja inspirieren lassen, nennen. Ich finde grundsätzlich, ja, man darf sich inspirieren lassen und ja, man darf schauen, was andere machen. Und ja, man darf auch ausprobieren, wie haben die das gemacht und es versuchen nachzustellen. Was man wie nicht soll, ist ein Bild, das eindeutig von der Komposition her und von der ganzen Idee her eindeutig jemand anderem gegeben wird, das für sich zu beanspruchen. Aber das hat auch wieder mit dem Ego zu tun von Fotografie, dass man da ein bisschen sein Ego immer zurückhalten. Also es ist ein Foto und man nimmt ja in dem Sinn, in dem Moment etwas von jemand anderem aus meiner Sicht. Und wenn ich dann als Fotograf das Gefühl habe, wenn jemand anders das Gleiche macht, dann fühle ich mich betupft. Ja, es gibt so Fälle, aber mehrheitlich finde ich, ist es auch ein Kompliment. Das ist ja etwas Schönes, wenn man für andere Fotografinnen und Fotografen kann auf eine Art ein kleines Vorbild sein oder so. Und darum, ja, ich finde, mich darf anschauen, weil es tut einem ja auch ein bisschen herausfordern. Also wenn ich das Bild sehe von einem Fotografen oder Fotografin, den ich mega, mega toll finde, dann habe ich das im Kopf. Und wenn ich das nächste Mal in einer Situation bin, wo ich ähnlich bin, dann kann ich da fast gar nicht anders als das wie zu reproduzieren versuchen, weil ich finde es ja der Wahnsinn. Und ja, also es gibt ein mega tolles Zitat, das ich jetzt zwar nicht auswendig kann, aber ich finde, in diesem Zitat geht es genau um das, dass eigentlich nichts, es gibt keine Einzigartigkeit, gerade in der Fotografie.
1: Ich habe mir selbstverständlich auch deine Fotos angeschaut, wenn man auf deine Homepage geht, andreinfritz.com, da hat man, kriegt man so ein bisschen eine Auswahl von dem, was du alles machst. Ja. Dort findet man Porträtfotos, man sieht Landschaftsfotos, im Lifestyle bestätigt Tiere. Du fühlst dich in vielem wohl.
0: Ist das so? Ja, das hat vielleicht mehr mit meinem Charakter als Mensch zu tun. Ich bin an vielen Orten zu Hause auf eine Art. Ich fühle mich an vielen Orten wohl, sehr begeisterungsfähig und ich habe irgendwie wir haben manchmal schon probiert, Limiten zu setzen in der Fotografie und immer wieder gehört, hey, du musst dich da auf das fokussieren und dort eine Nische finden und dort den Fokus fokussieren. Aber eben, wie ich vorhin gesagt habe, ich mache es ja für mich und wenn ich ein Interessensgebiet habe und das festhalten dann mache ich das. Ich tue mich nicht einschränken lassen, du musst dich jetzt positionieren als Porträtfotograf oder positionieren als Konzertfotograf, sondern ich sehe mich ein bisschen in der Position, dass ich sage, hey, es ist doch eigentlich spannend, wenn man Verschiedenes kann, wenn man verschiedene Momente kann einfangen kann. Gerade auch, wenn man eine Reportage macht oder mit jemandem auf eine Tour mitgeht oder keine Ahnung, oder im Studio. Man hat viel mehr Freiheit, wenn man sich nicht selber einschränkt. Ich finde, selber einschränken durch ein Profil, das man sich gibt, ein bisschen schwierig. Und darum habe ich mich auch relativ breit aufgestellt, was das angeht. Es ist immer noch ein Prozess. Ich meine, vielleicht habe ich 5 bis 10 Jahre ein Profil und bin fokussiert nur auf das. Aber ich finde, solange ich mir das wie noch nicht muss, finde ich es mega spannend, all die Bereiche auszuprobieren.
1: Eben, viele Bereiche. Aber etwas ist mir aufgefallen, was alle miteinander gemeinsam haben. Und zwar unglaubliche Symmetrie in deinen Bildern. Ich habe das Gefühl, deine Fotos sind alle sehr symmetrisch.
0: Wirklich?
1: Ja, okay.
0: Und spannend.
1: Das ist das Erste, was mir aufgefallen ist. Ich habe gedacht, es ist egal, ob Architektur oder ob ein Mensch oder so. Ich habe Symmetrie in diesen Bildern.
0: Ja.
1: Und das sage ich, weil ich bin so ein Symmetrie-Junkie. Ja. Etwas nicht symmetrisch ist, drehe ich manchmal halb durch.
0: Ja.
1: Und dann habe ich gedacht, gut, vielleicht bist du auch so einer. Tatsächlich so ein bisschen so ein Symmetrie-Junkie?
0: Ja, im Fall, ich würde schon sagen, es geht schon ein bisschen da sein. Ja, ich habe das sehr gern. Klare Linien und auch eine gewisse Symmetrie. Also ich finde auch, wenn ein Bild nur ein bisschen schief ist, das triggert mich gerade.
1: Da kommt man die Wände rauf,
0: ja.
1: Oder?
0: Und dann denke ich mir so, wieso hat sich jetzt die Person nicht Mühe gegeben, das Bild einfach gerade zu machen?
1: Ja.
0: Und es gibt gewisse Schräge in Bildern, die artistisch spannend sind.
1: Ja.
0: Und gewisse Momente kannst du gar nicht einfangen mit schön geraden Linien. Aber in einer Szene, wo es wie nicht nötig gewesen wäre, dass das Bild schräg ist, denke ich so, nein, wieso ist das schräg? Das ist für mich so, also, ja.
1: Bist denn du aber auch im Privaten eher so ein ordentlicher oder ein ordnungsfanatischer,
0: nein.
1: So ein pedantischer, weißt du?
0: Nein, das habe ich nur in der Fotografie, ehrlich gesagt.
1: Also eigentlich mega kreative Mausleben, aber ja. In der Fotografie
0: genau, in der Fotografie finde ich das. Ich habe eine gewisse perfektionistische Ader und das, vor allem mit der Fotografie merke ich das an mich selber, verwitsche ich mich selber. Aber ich finde es mega spannend, dass man das, dass das auch sichtbar ist, weil das ist etwas, was mir oft auch fehlt, so die Perspektive von aussen, von anderen. Man hört oft, ja, deine Fotos nicht toll, bla, bla, bla, aber irgendwie wirklich ein Feedback konstruktiv, ob jetzt gut oder schlecht, das ist an mich noch schwierig zu bekommen und darum finde ich es gerade mega spannend, was du sagst.
1: Das ist mir wirklich das Erste, was mir aufgefallen ist. Ich habe einmal die Seite durchgescrollt und dachte so, die sind alle recht symmetrisch, das finde ich mega schön.
0: Ja, geil. Schön.
1: Ja. Jetzt nimmt es mich aber Wunder, was ist der André Fritz, wie bist du als Kind? Oder? Wenn man jetzt mal Fotograf wird, nimmt es mich Wunder. Und eben die Symmetrie so liebt, du bist zu Pfungen aufgewachsen.
0: Genau.
1: Ja, wie hast du damals deine Zeit verbracht?
0: Ja, nicht so kreativ in dem Sinn, habe ich das Gefühl. Also wenn ich jetzt zurückschaue, eigentlich ganz mega normal, wie es ein normales Kind, also ich bin Einzelkind, aber in einem Quartier aufgewachsen mit jensten Kind, also nie alleine gewesen. Dort geht es Mittagessen, dort geht es Nachtessen, dort übernachten. Das war eine mega lebendige Kindheit gewesen und in dem Sinne nicht irgendwie außergewöhnlich kreativ oder so oder außergewöhnlich ordentlich, überhaupt nicht.
1: Gut, welcher Teenager ist schon ordentlich?
0: Genau, oder? Das kommt noch dazu, absolut, da gehöre ich definitiv auch nicht dazu.
1: Gell, Mami? Definitiv auch nicht, nein, ich lang gebraucht.
0: Ja.
1: Wann war deine erste Erinnerung an ein Foto gewesen, respektive welches Foto hat dich oder welcher Moment hat dich dazu gebracht, um zu wissen, ich will das mehr machen?
0: Klassische Frage, die man Fotograf stellt. Wann hat es angefangen? Es ist wirklich mega schwierig. Ich könnte jetzt auch sagen, ja, als ich meine erste Kamera bekommen habe. Ich habe nie eine Kamera bekommen, ich habe einfach die Kameras von meinen Eltern gebraucht und meine Mami. Ich glaube, was ein wichtiger Punkt gewesen, zwei Faktoren. Ich glaube, einerseits, meine Mami hat wollte Fotografin werden, hat es dann irgendwie nicht gemacht und ich habe immer auf der Reise mit ihrer Kamera dabei gewesen. Ich glaube, das ist mir im Kopf geblieben, so der Wunsch von meiner Mutter, Fotografin zu werden. Und das Zweite war eigentlich dann in der Oberstufe, wo wir das Freifach Fotografie hatten. Und das erste Mal auch mit analoger Fotografie und mit der quasi wirklich mit dem Handwerk Fotografie in Kontakt gekommen bin. Und nicht einfach mit ein Foto ist ein Foto, sondern hey, wie entsteht das Foto, wieso? Ich glaube, dort hat es angefangen mit der Faszination für die Thematik. Und dann von dort weg halt die Kameras, die daheim rumgelegen sind, immer gebraucht, damit ausprobiert. Und dann ist Reisen gekommen.
1: Eben genau, ja. Ich wollte sagen, also Fotografie als Beruf ist nicht von Anfang an im Zentrum gestanden. Du hast mal einen Abstecher gemacht als Flight Attendant.
0: Genau.
1: Über das will ich eigentlich jetzt gar nicht noch gross eingehen. Aber das zeigt, dass du auch sonst im Leben vieles gerne ausprobiert hast. Was hast du eigentlich gelernt?
0: Ich habe das KV gemacht, am Flughafen so, schon.
1: Ah,
0: also,
1: okay, gut.
0: Genau,
1: okay,
0: also die Aviatik war eigentlich schon immer in meinem Leben gewesen und du das auch ins Reisen.
1: Dass du kein Planespotter geworden bist.
0: Ja, habe ich auch hinter mir. Aber das ist zum Glück, nicht zum Glück, nein, das ist jetzt ein bisschen fies. Nein, das habe ich wirklich in den ganz jungen Jahren als Schwäche gemacht, ja.
1: Ich will noch ganz zum Schluss, weil die Zeit rennt uns ein bisschen davon, noch über zwei Projekte reden, die dir, glaube ich, auch sehr im Herzen liegen. Mhm. Viva Con Agua ist eins und Child Aid Papua, wo, das sind so zwei Hilfsprojekte.
0: Korrekt.
1: Warum engagierst du dich dort?
0: Für mich braucht die Fotografie einen Sinn. Für mich braucht das Arbeiten einen Sinn. Und mein Sinn als Fotograf ist nicht einfach nur Pleasure und Spass und Exzess, sondern ich finde, wenn ich meine Gabe als Fotograf, mein Arbeiten als Fotograf kann nutzen für etwas Gutes, erst dann fühle ich mich in dem Sinn erfüllt. Das ist für mich in dem Sinn ein bisschen der Sinn vom Leben. Versuche möglichst viel von seiner Energie guten Zweck zuzufügen. Und ich bin nicht reich, ich habe viel Geld, darum versuche ich das mit meiner Arbeit zu machen. Und ich habe mit Child Aid Papua und mit Viva Con Agua zwei Plattformen, zwei NGOs, wo ich persönlich engen Bezug dazu habe, wo ich das machen darf und wo ich die Chance habe und wo ich auch sehe, dass es einen Benefit hat, wo effektiv schlussendlich auch Menschen davon profitieren. Und das ist für mich die grösste Erfüllung, die es gibt. Also das ist für mich wirklich das Nonplusultra, wenn es um Fotografie geht. Wenn am Schluss Menschen davon profitieren können.
1: Und nicht nur Fotografie, ich glaube, du hast sogar noch ein Video produziert, oder?
0: Genau,
1: für
0: also
1: Child Aid,
0: genau,
1: Papua.
0: Child Aid Papua ist ein Engine von einem Freund von mir, Jonas Müller, der in West Papua, im Osten von Indonesien, ein Hilfswerk hat für Umwelt und Kind, also ein Bildungsprojekt hat. Und die habe ich jetzt dreimal bin ich schon vorbeigegangen, um es fotografisch begleiten, habe dann aber jetzt auch angefangen zu filmen. Und dort bin ich jetzt gerade in der Produktion von einer Dokumentarserie über die Region und über sein NGO.
1: Aber auch das Lokale liegt dir am Herzen, wirklich auch nur ganz zum Schluss, während dem Lockdown, hast du mit zwei Kollegen zusammen das lokale Gastrogewerbe unterstützt oder haben unterstützt, und zwar mit Stadt Diehei. Erzähl noch kurz, um was ist es gegangen dort?
0: Uns ist es darum gegangen, mit irgendeiner lustigen Idee oder etwas Sinnvollem die lokale Gastro und vor allem auch die Kulturlokal, Gastrolokal zu unterstützen. Und dann haben wir ein Bier lanciert, wo wir direkt können seinen eigenen Lieblingsclub, seine eigene Lieblingsbasis, Lieblingsrestaurant können unterstützen. Und es war nicht einfach Spend gewesen, sondern wir haben noch ein feines Bier bekommen. Und wir haben geschaut, dass das auch etwas Spezielles wird, etwas ein Künstlerisches wird, dass man jetzt die Flasche zu Hause haben und mit denken zurück an den Lockdown und mit denken vielleicht zurück mit einem Lächeln oder mit einer positiven Erinnerung. Und das war eine spannende, lässige Aktion gewesen, definitiv.
1: Corona macht auch kreativ, oder?
0: Definitiv. Also gerade wir müssen, wenn man gebeutelt ist, also ich als Kulturfotograf, wo eigentlich viel im Eventbereich mache in der Schweiz, jetzt rein zum Geld damit verdienen, aber halt auch leidenschaftlich mit vielen Bands, Musiker, Musikerinnen zusammen arbeiten. Ja, Lockdown wie auch jetzt, es ist einfach nichts mehr rum und dann muss man statt den Kopf ins Sand stecken, schauen, was kann man machen. Und es ist in dem Sinne eine Chance und ich bin mega froh, haben wir das Privileg in der Schweiz, dass wir das als Chance können nutzen können. Nicht viele Leute können das und darum ist für mich auf der Hand gelegen, hey, die Zeit irgendwie kreativ nutzen, sinnvoll nutzen und Spass daran haben.
1: Aber schön ist ja auch in Corona-Zeiten Fotos will man immer sehen das und braucht es auch immer.
0: Das stimmt.
1: andrinfretz.com, wenn man mal einen guten Fotograf braucht, dann ist das deine Adresse.
0: Genau.
1: Dann empfehle ich wirklich euch allen, dort mal vorbeizugehen. Ich danke dir vielmals.
0: Hey, ich danke dir vielmals.
1: Besuch. Schön, bist du da gewesen. Und apropos Föteli von dem Szenario, wo wir da drin sind, gibt es bei uns auch auf Instagram. Und Stop 3 gibt es nächste Woche wieder. Ich freue mich, wenn ihr dann wieder mit dabei seid. Bleibt gesund und macht's gut.

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1: Bei ihr kann man ohne Zweifel von einer Heldin reden. Sie rettet nämlich Leben und riskiert dabei ihr eigenes, weil sie ist eine Ärztin ohne Grenzen, Antonia Zimp. Schön, bist du da.
2: Hallo, danke vielmals für die Einladung.
1: Du hast mir vorher gerade gesagt, du siehst dich eigentlich nicht so gerne als Heldin. Wieso nicht?
2: Ja, nein, weil ich finde, man sollte die humanitären Berufe nicht so aufbeschwören eigentlich. Und ich finde auch, in meinen Einsätzen, die ich gemacht habe, ich habe dort einen Job gemacht. Und ich habe den Job gemacht, weil ich den gerne gemacht habe und weil ich den wollte machen. Genauso wie es andere Jobs gibt, die man muss machen, die halt vielleicht nicht in einem Kriegsgebiet sind oder so. Also wenn ich da Pflegefachfrau bin in einem Spital, mache ich eigentlich den gleichen Job. Mit anderen Umständen natürlich, aber ja. Nein, ich sehe mich eigentlich nicht unbedingt als Heldin.
1: Du bist ja 6 Jahre lang als Pflegefachfrau für Ärzte ohne Grenzen unterwegs gewesen. Du hast ganz viele verschiedene Hilfsprojekte gemacht und Einsätze auf der ganzen Welt. Kannst du vielleicht ganz kurz sagen, was macht ihr eigentlich bei Ärzte ohne Grenzen oder Médecins Sans Frontières?
2: Ja, Médecins Sans Frontières oder MSF, sage ich immer, ist eigentlich die Abkürzung, die man braucht. Sie machen Nothilfe in ganz verschiedenen Gebieten, ganz verschiedenen Umständen. Es ist eine grosse Organisation, die sich vor allem auf Notfall spezialisiert hat. Also im Gegensatz zu Entwicklungshilfe ist es eher direkt vor Ort, relativ schnell oder so schnell wie möglich. Und dann aber auch mit dem Ziel, zum wieder weggehen und da, wo man aufgebaut hat, der Bevölkerung zu übergeben, dass die weitermachen können.
1: Bist denn du, wenn man jetzt wirklich so etwas sagt, wortwörtlich eine Ärztin ohne Grenzen? Oder wo hört es bei dir auf?
2: Also zuerst mal bin ich Pflegefachfrau ohne Grenzen und keine Ärztin. Wo hört es bei mir auf? Also ich bin jetzt seit 2 Jahren nicht mehr dabei. Und ich habe ein Grund war, dass ich aufgehört habe, dass ich gemerkt habe, ich mag nicht mehr. Es ist ein sehr, sehr anstrengender Job, sehr anspruchsvoll und anstrengend. Und habe gemerkt bei den letzten paar Einsätzen, ich habe keine Geduld mehr oder nicht mehr die Geduld, die ich am Anfang hatte und muss ein bisschen auf mich schauen. Und habe vor 6 Monaten eine Tochter bekommen. Und das hat natürlich auch mit einer Tochter 6 Monate kann man nicht mehr gut in Jemen arbeiten. Und da hat auch wie mir eine Pause gegeben, oder wo ich auch bewusst die geplant habe. Und schaue jetzt mal, wie lange die Pause ist, weil ich habe es noch überhaupt nicht abgeschlossen, sondern das Gefühl, dass ich dann vielleicht irgendwann mal wieder zurückgehe. Weil den Job kann man relativ lang machen.
1: Wir kommen jetzt dann später gerade eben zu diesen ganzen Hintergründen, wie das eigentlich so ist, wie es eigentlich auch an einem zerrt, so einen Job. Aber eben, du hast noch nicht ganz damit abgeschlossen. Gehen wir mal dort her, wo das Ganze angefangen hat. Wie bist du dazu gekommen, um bei Ärzte ohne Grenzen anzufangen?
2: Das fragen mich immer wieder sehr viele alle Leute, die bei einem studieren. Und ich glaube, ausschlaggebend sind Zeitschriften oder Fotos und Zeitschriften gsi von Ärzte ohne Grenzen, wo meine Eltern die Heike haben, weil sie auch ab und zu gespendet haben. Und ich habe die Berichte gelesen von den Leuten, die das machen und die Fotos gesehen und habe einfach das Gefühl gehabt, ich glaube, das ist es, was ich gerne machen will. Aber natürlich überhaupt nicht gewusst, was das für ein Rahmen ist. Und nachdem ich dann die Ausbildung fertig hatte und ein bisschen Berufserfahrung hatte, habe ich gefunden, so, jetzt ist der Moment, um das zu probieren. Und habe wirklich eigentlich nicht daran geglaubt, dass es klappt. Hast du erst auch bei MSF Schweiz probiert. Und die haben dann gefunden, ja, nein, brauche im Moment gerade kein Profil, so eins wie du hast. Und bin dann zu MSF Spanien gegangen. Das ist einfach eine andere Sektion, weil ich noch Spanisch rede. Und die haben dann gefunden, mal, probieren wir. Und nach dem ersten Einsatz habe ich gewusst, genau da ist es. Ich habe es mir ungefähr so vorgestellt. Und das bedeutet mir sehr viel und ist zu einer Passion geworden eigentlich. Unter solchen Umständen zu arbeiten und zu helfen.
1: Der erste Einsatz war ja im Jemen. Ist das vielleicht auch für dich so ein bisschen der speziellste von all diesen verschiedenen Einsätzen, die du gemacht hast? Weil eben der erste ist so, ja, wenn man das so als allererstes erlebt, wirklich dann auch sieht, wie die Realität ist bei diesen Einsätzen.
2: Ich denke schon. Also vor allem hat es auch den Einsatz gemacht, dass ich weitermache, weil es hat mir sehr gut gefallen. Also wir hatten auch ein extrem gutes Team gehabt. Das ist natürlich sehr, sehr wichtig. Und Jemen liegt mir auch nicht nur wegen dem ein bisschen am Herzen. Ich war nachher noch 2-mal zusätzlich noch gewesen. Und ist da, ich habe immer wieder die Leute getroffen, die schon beim ersten Projekt dabei sind, also die nationalen Mitarbeiter. Dann beim zweiten und dritten Mal wieder die Leute gesehen, wirklich Freundschaften geschlossen. Und ja, es hat das Feld eröffnet, Jemen. Und es ist aber auch lustig, jetzt zum zurückdenken, wenn ich mir überlege, wie blauäugig ich auf das Jemen gegangen bin. Also wenn, wo sie mir gesagt haben, wir können auf Jemen gehen, wo quasi der Einsatz bereitgestanden ist, habe ich zuerst einmal schnell schauen, wo denn das Jemen überhaupt ist, wenn man es wirklich einfach nicht so kennt. Heute ist Jemen natürlich wieder viel mehr in den Schlagzeilen. Der erste Einsatz war noch vor dem jetzigen Bürgerkrieg. Ja. Aber es hat mir wie ein Feld eröffnet und ich habe gewusst, mal, das ist es.
1: Du hast gesagt, du bist blauäugig dorthin. Wieso? Wie hast du dir vorgestellt und wie war dann die Realität nachher? Was habt ihr gemacht dort eigentlich?
2: Also von der Arbeit selber her, ungefähr so, wie ich mir das vorgestellt habe. Also es war ein Spital, also ein Spital mit Containeraufbau, ganz einfach, am Rand von einem Flüchtlingslager, dazumal noch im Krieg vorher. Und ich habe dort quasi die Stationsleitung übernommen. Ich hatte also alle Pfleger und Pflegerinnen unter mir gehabt. Wir mussten koordinieren, schauen, dass der Arbeitsplan stimmt und so weiter. Also da ist eigentlich mehr oder weniger so gewesen, wie ich mir das vorgestellt habe. Aber quasi den Kontext habe ich mir wie gar nicht überlegt oder ist mir wie nicht bewusst gewesen. Also das extrem hohe Gefahr von Entführung. Die Leute sind einfach ständig mit Waffen rumgelaufen. Das ist auch so, der erste Eindruck ist schockierend, einfach so Sachen. Und halt einfach die Kultur ist so komplett anders als die wir hier haben. Also das ist einfach mehr als 180 Grad etwas anderes. Und das zu erleben ist auf der einen Seite sehr schön, auf der anderen Seite wirklich, man wird manchmal so ein bisschen, weiss nicht mehr, was eigentlich vorgeht und so weiter. Ja.
1: Das habe ich mich eben auch gefragt, oder? Wenn ihr so einen Einsatz gönnt, dann muss man sich ja wirklich eigentlich auch ein bisschen darauf vorbereiten, in was für eine Situation komme ich da, was ist das für ein Kontext, was passiert dort dann eigentlich, was ist das Problem, mit was kämpfen die Leute, aber in dem Fall ist das gar nicht so eigentlich, oder wie ist das?
2: Ja, also man lernt natürlich dann mit jedem Einsatz, hat man gewusst, okay, ist ungefähr ein gleiches Setting oder nicht, oder auch je nachdem, was für ein Projekt das ist. Also wenn man zweimal in ein Projekt geht, wo es um Ernährung von Kindern geht, dann ist es natürlich beim zweiten Mal schon ganz anders und man hat viele bessere Vorstellungen, wie es vorgehen. Auf der anderen Seite muss ich aber auch sagen, Ärzte ohne Grenzen, wenn man dort arbeitet, ist schon auch sehr eine kleine Welt. Weil, gerade zum Beispiel im Jemen, es kommt ein bisschen darauf an, wo das ist, aber gerade im Jemen, da haben wir sind wir mit dem Auto zum Spital und mit dem Auto zurück und sind nachher nicht mehr raus. Also da hat man keinen Spielraum gehabt, um irgendwie noch ein bisschen irgendeine Stadt anzuschauen oder so, also quasi Tourismus noch machen. Und darum ist dann wie die kleine Welt von Ärzte ohne Grenzen ist dann einfach immer mitgekommen und die Arbeit hat sich wie ein bisschen angepasst. Und ja, eben mit jedem Mal, wo man geht, hat man ein bisschen mehr sich überhaupt können vorstellen, was eigentlich auf einem zukommt.
1: Also es ist ja wirklich eigentlich ein Job, wo du 24/7 am Arbeiten bist, weil eben, du hast keine Freizeit, du kannst ja nicht einfach am 5 Uhr sagen, so, jetzt habe ich meine Arbeit gemacht und fertig. Wie ist das wirklich? Da schafft man in dem Sinne die ganze Nacht? Oder ich kann mir das wirklich kaum vorstellen. Kannst du vielleicht ein Bild geben für
2: uns? Ja, also 24/7 ist sicher ein sehr guter Ausdruck. Es kommt natürlich auch sehr auf den Charakter an, den man hat. Die einen können sich besser abgrenzen, die anderen weniger. Und es kommt auch sehr darauf an, was für einen Einsatz das man geht. Ich habe gegen den Schluss vor allem nur noch wirklich die ganz extremen Notfall-Einsätze gemacht, also wo ich auch abrufbereit sein musste, für am nächsten Tag quasi gehen, ein Erdbeben oder eine Cholera-Epidemie oder so, und so weiter. Und die sind dann eher kürzer gewesen, wenn man gewusst hat, die Leute sind sich wirklich verausgaben in diesen meistens sind es drei Monate gewesen. Und ich habe wie gelernt, ich weiss nicht genau wie, oder ich und mein Körper und mein Geist hat gelernt, okay, ich gebe jetzt alles für die drei Monate. Und hätte aber, glaube ich, nach diesen drei Monaten oder nach dem Datum, wo man gesagt hat, da ist fertig, hätte ich, glaube ich, nicht eine Woche länger mögen. Ich habe wirklich einfach mich völlig auf das fokussiert und bis dorthin, und es wäre nicht mehr gegangen. Darum habe ich auch nie einen Einsatz quasi, wenn es nicht nötig war, nie wirklich verlängert, weil ich gemerkt habe, es geht nicht. Und es wäre nicht gut für mich und es wäre auch nicht gut für das Projekt, wenn ich jetzt noch weitermachen würde.
1: Du hast vorhin auch schon gesagt, es ist wirklich ein grosses Risiko, wenn man reingeht, man könnte entführt werden oder wirklich, es kann einem selber etwas passieren, wenn man tut eigentlich sein Leben für andere riskieren. Wieso machst du so etwas? Oder wieso hast du so etwas gemacht?
2: Ja, also es ist so, man kann definitiv im Jemen schneller oder öfters zur falschen Zeit am falschen Ort sein. Als da, wieso mache ich das? Ich glaube, es mir ist sehr, sehr wichtig gewesen, oder mir ist immer noch sehr wichtig, dass ich etwas von dem, was wir hier haben, von dieser wirklich safe Bubble, die wir hier haben, kann mitnehmen oder einfach weitergehen. Dass ich nicht einfach das alles als selbstverständlich nehme, dass ich jetzt halt per Zufall hier in der Schweiz geboren bin und es mir so gut geht und wir alles im Übermaß haben und so sicher bin. Ich wollte wie einen kleinen Schritt an, ich oder die Ärzte ohne Grenzen, ich kann die Welt nicht verändern, aber es ist wie ein kleiner Schritt in die richtige Richtung. Und es war manchmal ein Tropfen auf den heißen Stein gewesen, aber wenn du dort bist und jemandem wirklich das Leben retten kannst, dann ist es, auch wenn es quasi nur eine Person ist von Jemen, wo das ganze Land im Krieg ist, dann hat es das einfach schon, hat es das alles wettgemacht.
1: Es ist ja nicht nur der Jemen, sondern auf der ganzen Welt gibt es so viele Sachen. Man weiss ja eigentlich, man macht zwar einen riesen Job, oder man kann wirklich Leben retten, aber es ist nie vorbei, der Job eigentlich. Es gibt immer Leute, denen geht es nicht gut, Probleme auf der Welt. Gibt es da auch Momente, wo du sagst, hey, das zieht mich komplett ab, weil eben, ich helfe zwar, aber schlussendlich ist es Sisyphusarbeit.
2: Ja, ich glaube, also an dem kann man schon wie, kann man glaube ich ein bisschen untergehen. Und es gibt glaube auch viele, die sagen, hey, das bringt es nicht, ich mache nicht mehr weiter. Natürlich, aber gleich für mich ist es das wert gewesen. Für mich ist wirklich der Tropfen auf den heißen Stein ist es wert gewesen, weil es ist wirklich um ein Menschenleben gegangen. Und da muss es einfach wert sein, alles, was man macht. Und darum hat für mich das, hat's wirklich einfach wettgemacht, um das zu machen.
1: Ich habe mich dann immer gefragt, weil ich habe grosser Respekt vor dem, was du machst, gemacht hast und all diesen Ärzte ohne Grenzen. Gibt es da, was muss man für ein Mensch sein für das? Gibt es da so ein Klischee für Ärzte ohne Grenzen, was das für Menschen sind?
2: Ich glaube, der humanitäre Helfer hat ein Klischee. Ich muss aber sagen, das ist überhaupt nicht so. Also ich habe so viele verschiedene Leute kennengelernt. Also erstens nur schon, weil wirklich Leute von der ganzen Welt zusammenkommen und einmal zusammen arbeiten. Eben von der Kultur her sind es verschieden und auch von der Idee her, wieso dass man das macht, gibt es ganz, ganz viele verschiedene Typen von Leuten, wo das machen. Also ich glaube, man muss auf die einen Seite ein bisschen abenteuerlustig, muss man sicher sein, auf die andere Seite, glaube ich, wirklich eine innere Motivation, um das zu machen. Und wenn man nicht so eine Motivation hat und eben kann sagen, mal, ich mache das, auch wenn es nicht einfach die ganze Welt verbessert, dann macht man das und wenn man die Motivation nicht hat, dann ist es sehr schwierig. Und dann ist man vielleicht auch nicht bereit, um so viel zu geben für das, was dann dabei rauskommt.
1: Kann man vielleicht auch sagen, man braucht ein bisschen ein Helfersyndrom. Ich stelle mir vor, du bist wahrscheinlich schon seit eh und je schon in der Schule die gewesen, wo allen hat wollen helfen und Probleme lösen.
2: Ja, nicht unbedingt. Schon, ich habe schon einen Drang, also wie sagt man ja, schon sehr hilfsbereit und sehr sozial eingestellt. Helfersyndrom, ich glaube nicht, ich glaube, dann wäre ich noch dabei. Also ich glaube, dann hätte ich jetzt einfach schnurstracks weitergemacht und hätte nicht gross geschaut, wie es mir gehen würde. Ich glaube, es ist vor allem von meiner Familie ausgekommen, also von wie dass ich aufgewachsen bin, vom Beruf und von den Wertvorstellungen von meinen Eltern, die mir das weitergegeben haben und so. Quasi, dass die Idee bei mir aufgekommen ist und ja, es passt hat dann.
1: Du bist ja in Wattwil aufgewachsen. Die Familie hat dir die Werte schon mitgegeben. Kannst vielleicht, was hast du für eine Familie? Was hast du da für einen Bezug? Gerade weil eben, wenn man so weit weg ist, dann sieht man die Familie eben irgendwie 3 Monate wieder einmal. Was ist da so der Bezug zu deiner Familie?
2: Wir haben sehr einen engen Familienzusammenhalt. Das ist sehr, sehr schön. Also auch vor allem jetzt mit meinen 3 Schwestern habe ich. Und mit den Kindern, die jetzt alle schon da sind, Cousins und Cousinen. Ich muss sagen, Hut ab von meiner Mutter und von meinem Vater, dass sie mich gehen lassen und vor allem mich auch unterstützt haben. Jetzt, als ich selber eine Tochter habe, denke ich so, okay, es ist, glaube ich, ein bisschen schwieriger, als ich gedacht habe. Aber das war das Wichtigste. Ich habe gewusst, meine Familie steht hinter mir. Sie sind quasi glücklich, weil sie sehen, dass ich glücklich bin in dem, was ich mache. Und haben mich so immer unterstützt und haben mich immer können wieder auffangen, wenn ich wieder heimgekommen bin, wenn ich irgendwie halt spezielle, wie sagt man, Bedürfnisse gehabt habe, dass ich den ganzen Tag nur schlafen konnte, weil ich so müde war oder so. Ich musste das verarbeiten im Schlaf oder so. Und sie haben mich einfach immer wieder aufgenommen und mich wieder gestärkt, um einen weiteren Einsatz machen.
1: Ich glaube, meine Mami hat mich nie im Leben gehen lassen. Ich habe wirklich gedacht, ui, was haben euch deine Eltern gedacht? Wie haben sie reagiert, als du mit dieser Idee gekommen bist?
2: Also ich müsste mal noch wieder selber fragen, wie das war, ganz am Anfang. Aber ja, ich glaube, für sie war es wie okay gewesen, weil sie haben gewusst, dass ich das nicht einfach so mache aus irgendeiner Idee heraus, weil ich Lust habe, um ein bisschen reisen gehen oder so. Sondern weil sie auch gemerkt haben, dass ich voll und ganz dahinter stehe und mich einfach so mit dem voll und ganz unterstützt haben.
1: Und jetzt eben selber hast du auch eine Tochter mittlerweile, darum bist du nicht mehr, oder unter anderem wegen dem bist du nicht mehr bei Ärzte ohne Grenzen. Das war vor 2 Jahren jetzt mittlerweile, wo du aufgehört hast. Was ist jetzt so ein bisschen eben vielleicht Familie, oder was ist der ausschlaggebende Punkt gewesen, wirklich so einfach, wie es zu viel geworden ist, wie du vorher gesagt hast, oder wann hast du den Entschluss gefasst, jetzt ist fertig?
2: Also ich habe immer mal wieder nach dem Einsatz gesagt, so, das ist der letzte Einsatz, und dann habe ich gefunden, ja, nein, gleich noch mal einen, und das ist jetzt aber der letzte. Und ich habe, der Irak war der letzte Einsatz gewesen, und habe dort eigentlich mir gesagt, ich gehe noch einmal, und dann ist wirklich fertig. Und ich wäre eigentlich auch noch auf Bangladesch gegangen, ist alles schon geplant gewesen. Und dann habe ich einen Job bekommen in Barcelona, im Headquarters von Ärzte ohne Grenzen Spanien, und bin dann dort geblieben, unter anderem auch aus dem Grund, weil ich dort einen Partner hatte, der selber auch in Barcelona gearbeitet hat, wo ich im Jemen kennengelernt habe, von Ärzte ohne Grenzen, bei meinem Einsatz. Und ja, da hat natürlich schon auch noch so ein bisschen den Drill gegeben, okay, ist ja auch okay, wenn ich jetzt mal da bleibe. Und natürlich ist schon sehr, wie sagt man, eine andere Herausforderung gewesen für Ärzte ohne Grenzen im Büro zu arbeiten. Ist nochmal etwas ganz anderes, und da hat mich auch sehr gereizt, um das auszuprobieren. Aber eben, ich habe wirklich gemerkt, ich muss aufhören, damit mir zu lieb, damit ich einfach, ich muss mir Energie tanken, und jetzt die 2-3 Monate, die zwischen den Einsätzen sind, reichen im Moment nicht mehr.
1: Und jetzt bist du ja mittlerweile gar nicht mehr bei Ärzte ohne Grenzen. Wieso hast du den Entschluss gefasst, dass du jetzt in dem Sinn, ja, hast du wirklich gesagt, so, und jetzt ist fertig, fühlst du dich auch nicht mehr als Ärztin ohne Grenzen, oder ja, wieso ist das passiert?
2: Nein, ich fühle mich noch sehr als Pflegefachfrau ohne Grenzen, und ich habe auch überhaupt noch nicht ganz konkret oder ganz explizit damit abgeschlossen. Ich habe immer wieder gesehen, dass Leute sogar nach der Pensionierung noch kommen, Einsätze machen, und darum ist so wie die Idee ist noch da, dass ich dann irgendwann vielleicht einmal, wenn die Familiensituation zulässt, dass ich vielleicht nochmal einen Einsatz mache. Oder es gibt auch die Möglichkeit, nicht so viel, aber es gibt gewisse Möglichkeiten, um mit der Familie in eine Mission zu gehen. An gewissen Orten ist das möglich. Darum, ja, ist dann noch so ein bisschen im Hinterkopf, und im Herzen bin ich einfach noch bei Ärzte ohne Grenzen immer noch dabei.
1: Ist das nicht jetzt langweilig, so ein ganz, Hundskommune Bürojob zu machen?
2: Also der Bürojob, den ich gemacht habe bei Ärzte ohne Grenzen, war natürlich nicht ganz Hundskommune gewesen. Aber ja, die letzten paar Monate, die ich noch gearbeitet habe in Barcelona, ja, es war eher langweilig gewesen. Und darum, ich habe auch gewusst, das werde ich nicht lange machen. Also es war mehr eine Übergangslösung gewesen, die okay war für die kurze Zeit, die ich gemacht habe.
1: Und jetzt bist du ja wieder zurück in der Schweiz.
2: Genau.
1: So ein kleines Heimweh, das dich gepackt hat.
2: Ja, definitiv. Also das Heimweh, Familienweh. Habe einfach jetzt gerade, wenn das Kind auf die Welt kommt, ist mir einfach sehr, sehr wichtig gewesen, dass ich ein bisschen näher bei der Familie bin. Auch wenn es immer noch ein paar Zugstunden sind. Aber ich bin, ja, ich kann ein Wochenende zu der Familie kommen, wo ich vorher natürlich in Barcelona bin. Ich auch immer mit dem Zug gekommen, aber einen ganzen Tag gebraucht, zum Anreisen quasi. Und jetzt kann ich ein Wochenende mal kurz zu der Familie gehen.
1: Wir sind im Tessin jetzt, also leben im Tessin. Genau. Dein Partner und das kleine 6-monatige Mädchen. Wie sieht dein Alltag jetzt? Du hast Mami-Pausen oder was?
2: Genau. Also Pause kann man ja dem nicht so sagen.
1: Stimmt, ja.
2: Aber ja, in dem Moment Vollzeitmutter. Und ja, seit am Anfang. Im Moment passt es noch sehr gut. Aber die Idee ist dann irgendwann einmal ein System aufbauen, wo man mein Mann und ich beide können arbeiten können. Also das ist eigentlich unsere Idee, dass man das mal findet. Er macht im Moment noch einen Job fertig, den er bis Ende Januar hat, wo jetzt noch Homeoffice in Barcelona quasi arbeitet, von der Schweiz aus. Und dann schauen wir weiter, wie wir uns das aufteilen. Genau.
1: Und wenn ich jetzt überlege, eben als Familie für Ärzte ohne Grenzen in einem Einsatz sein, das ist doch auch noch riskant.
2: Ja, also da gibt es natürlich schon nicht so viele Möglichkeiten und sie schauen schon, wo sie einem hinschicken und die sind dann, also erstens in höheren Koordinationspositionen, wo dann meistens quasi in der Hauptstadt angelegt ist und von dort aus werden dann die kleineren Projekte koordiniert. Also eben, es gibt einige, ich kann es jetzt ehrlich gesagt nicht gerade sagen, wo, also ich glaube zum Beispiel Kolumbien wäre eine, wo man dann in Bogota mit der Familie wäre, wo es natürlich etwas anderes ist, als wenn man in Kolumbien selber, wo ich auch war, mit dem Bötli in das FARC-Gebiet rausfährt. Also da macht man sicher nicht, wenn man mit der Familie dort ist.
1: Man merkt ja wirklich, eben, du hast dich als Weltverbesserer. Nicht das Helfer-Syndrom, wie du vorhin gesagt hast, sondern das Weltverbesserer-Syndrom. Weil eben, ja, man kann ja wirklich, es gibt noch so viele Sachen, die auf der Welt falsch laufen, Leute, die man muss helfen. Darum wollte ich eben auch wissen von dir, welche drei Sachen dass du würdest ändern für eine bessere Welt. Das ist eine schwierige Frage, wo man sicher nicht einfach nur drei Sachen kann aufzählen. Ich frage dich trotzdem, was ist das Erste, was du würdest verbessern, verändern?
2: Also etwas, was man ganz konkret in zwei Wochen machen könnte, was ich finde, ist extrem wichtig, ist Ja zur Konzernverantwortungsinitiative und Krisengeschäftsinitiative stimmen. Ist sehr ein wichtiger Schritt und ich hoffe sehr, sehr fest, dass das angenommen wird. Das ist sicher mal etwas, was man im Kleinen in der Schweiz da machen kann. Dann eben, wie du gesagt hast, es gibt so viele Sachen, die man in den Sinn kommen, wo du mir die Frage gestellt hast. Ein anderer Punkt, wo ich nicht jetzt nur mir jetzt in den Sinn gekommen ist, sondern schon ein paar Mal mir wie überlegt habe, ich glaube, wenn es mehr Frauen in Machtpositionen gäbe, ich glaube, unsere Welt wäre ein bisschen besser. Und Frauen wirklich jeglicher Nation, jeglicher Hautfarbe, jeglichen Alters, damit man einfach ein bisschen mehr Vielfältigkeit hat. Und als drittes von jedem Einzelnen ein bisschen mehr Umweltbewusstsein und mehr Umweltschutz. Ich glaube, das ist ja das Thema, abgesehen von Corona leider, wo wir wirklich alle daran arbeiten
1: müssen. Ich möchte noch schnell zu den Frauen oder einfach der Diversität zurück. Wie ist es dann auch bei Ärzte ohne Grenzen? Merkt man dort auch, ist das noch eher männerlastig oder ist es dort ausgeglichen, sogar vielleicht mehr Frauen, die wollen helfen? Wie sieht das dort aus?
2: Also ich habe immer das Gefühl, ich sage eher noch ein bisschen mehr Frauen, aber ich habe letztes Mal eine Statistik gesehen und dort ist es 50-50 etwa, ungefähr, also 50% Männer, 50% Frauen. Es kommt aber auch sehr darauf an, wo das man arbeitet, in welchem Land. Und zum Beispiel im Nahen Osten, im Irak, findet man einfach mehr Männer, die zum Beispiel auch in der Pflege arbeiten, als Frauen, weil oft Frauen dort gar nicht dürfen oder können arbeiten. Darum ist es so ein bisschen so. Aber internationalen Mitarbeiter ist, denke ich, etwa ausgeglichen.
1: Und wahrscheinlich sind Ärzte ohne Grenzen, ist klar, jetzt sind vor allem Pflegeberufe oder eben die Ärzte, die da auch in Frage kommen. Aber eben dein Partner ist ja in dem Sinn kein Pfleger, kein Arzt. Das heisst, es braucht wirklich auch Leute, die nicht in einem Pflege- oder einem Gesundheitsberuf arbeiten, sondern eigentlich ein grosses Sammelsurium an verschiedenen Berufen.
2: Ja, also es braucht extrem viele verschiedene Leute, verschiedene Berufsgattungen. Das ist so ein bisschen das, wo man oft denkt, ich habe gemeint, jetzt arbeiten nur Ärzte. Aber wenn man sich vorstellt, dass man irgendwo hingeht und ein Spital aufbaut, wenn man nur mit Ärzten dort hingeht, dann bringt man kein Spital hin. Also da braucht es sehr, sehr viel Logistik. Da braucht es Leute, die wahrscheinlich Finanzen kontrollieren und machen. Dann Personalressourcen, also HR, ist auch ein sehr wichtiger Punkt. Eben mein Partner ist Biologe und er schaut für Wasser, Abwasser in verschiedenen Projekten. Also es gibt ganz viel Berufe, Architekten zum Beispiel auch. Also ist sehr, sehr grosses Breitband von Berufen, die man braucht.
1: Was würdest du auch sagen, wenn du jetzt zurückschaust auf die 6 Jahre Ärzte ohne Grenzen, wie hat es dich als Person verändert?
2: Habe ich mir auch überlegt, weil ich denke, dass die Frage noch mal kommt. Ich glaube, es hat mich schon verändert. Ich kann es natürlich nicht so genau sagen, weil ich nicht weiss, wen ich wäre, wenn ich da die 6 Jahre nicht gemacht hätte. Ich glaube, ich bin wie auf eine Art, wenn ich da bin, ein bisschen gelassener geworden. Also ich habe wie gesehen, hey, easy, es geht uns so gut. Da kann jetzt nicht einfach etwas kommen und das ganze System geht zusammen. Aber ich denke auch, ein bisschen sensibilisierter auf gewisse Sachen. Also, ich habe auch einen Einsatz auf dem Mittelmeer gemacht, auf der Flüchtlingsroute. Das war sehr ein eindrücklicher oder sehr ein prägender Einsatz für mich. Wenn ich jetzt Bilder sehe in den Nachrichten, von so Gummibötchen mit Menschen drauf, ich kann nicht hinschauen. Also es ist wie, es hat einem das einfach viel näher gebracht und es ist so real. Wenn du weißt, es gibt so viele Kinder, die hungern, und wenn du die Kinder siehst, dann ist es einfach nochmal etwas ganz, ganz anderes. Und es ist wie so, oder wenn ich sagen kann, ich habe die Kinder gesehen und habe ihnen versucht zu helfen, es kommt für mich wirklich null in Frage, zum Essen wegwerfen da. Natürlich, das Essen bringt denen nichts, aber es ist wie so, die Sensibilität ist extrem, extrem gross geworden.
1: 25 Minuten sind schon durch. Ich hätte noch so viele Fragen an dich. Ich würde da noch so gerne anhängen, aber wir können leider nicht. Danke dir ganz herzlich, dass du da gewesen bist bei uns im Top Hoch 3.
2: Bitte, gern geschehen.
1: Und danke auch euch da außen, dass ihr zugeschaut oder zugehört habt. Wenn ihr noch nicht genug habt von Top Hoch 3, dann gibt es ganz viele weitere Sendungen, entweder als Podcast zum Nachhören oder auch bei uns auf www.toponline.ch/tophoch3 zum Nachschauen oder auch nachlesen. Wir sind nächste Woche wieder für euch da. Danke, dass ihr dabei gewesen. Ciao zusammen.

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1: Guten Morgen, ich bin Daniel Schmucki. Die Schweizer Eishockey-Nationalmannschaft steht an der Heim-WM im Halbfinal. Sie hat gestern Abend Schweden mit 3:1 besiegt. Die Nazi ließ sich weder durch einen Rückstand noch durch eine lange Unterzahl aus dem Konzept bringen. Im Halbfinal trifft die Schweiz morgen Nachmittag auf Norwegen. Im zweiten Halbfinal kommt es zum Duell zwischen Kanada und Finnland. Nach dem Messerangriff in Winterthur mit 3 Verletzten fordern nationale Politiker parteiübergreifend klare Massnahmen. FDP-Nationalrat Christian Wasserfall in etwa verlangt, dass dem mutmaßlichen Angreifer die Staatsbürgerschaft entzogen und der Mann ausgeschafft wird, berichtet 20 Minuten. SP-Co-Präsidentin Mattea Meier betonte die Notwendigkeit eines Informationsaustauschs mit den Sicherheitsbehörden der EU. Die Zeit von Daniel Josic als Zürcher Ständerat könnte bald vorbei sein. Die Zürcher SP hat an der Delegiertenversammlung entschieden, den 61-Jährigen nicht für die Ständeratswahlen im kommenden Jahr zu nominieren. Der Entscheid fiel mit 109-94 Stimmen knapp aus. Damit rückt Nationalrätin Jacqueline Badran als mögliche Kandidatin in den Vordergrund. Für seine Anschlagspläne auf ein Taylor Swift-Konzert in Wien ist ein Mann zu 15 Jahren Gefängnis verurteilt worden. Das zuständige Gericht in Wien sah es als erwiesen an, dass der Österreicher mit nordmazedonischen Wurzeln Fans des Musikstars attackieren wollte. Der Anschlag konnte vor knapp 2 Jahren verhindert werden.
2: Wetter. Im Moment haben wir zu Güttingen beim Volk 13 Grad, ebenfalls 13 beim Solino zu Bütschwil und zu Ilnau beim Rössli, dort sind es 14 Grad. Das Thermometer steigt auch heute wieder bis auf 30 Grad auf am Nachmittag und der Tag der zeigt sich überwiegend sonnig. Am Nachmittag dann über den Bergen Quellwolken, aber kaum ein Gewitterrisiko am heutigen Tag.
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2: Ja, und da sieht es auch ganz gut aus auf der Strasse. Bis jetzt noch keine einzige Meldung im Topland. Ihr habt überall noch freie Fahrt. Kommt gut und vor allem sicher ans Ziel.
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2: Schönen guten Morgen an dem Freitag, 29. Mai. Und wisst ihr, was das bedeutet? Ja, okay, das Wochenende steht vor der Tür, das meine ich aber nicht, weil heute ist der 29. Tag von meiner Basilikum-Challenge. Seit 29 Tagen lebt er bei mir und er lebt noch. Also ganz im Ernst, ich bin selber glaube ich, am meisten überrascht über das Ganze. Obwohl im Moment geht es ihm gerade nicht so gut. Ich habe gerade ein Update auf Instagram aufgeladen. Könnt ihr anschauen unter Andi Zellweger. Und ab dem 7. reden wir dann noch ein bisschen ausführlicher darüber. Jetzt aber gibt es zuerst wieder eine zünftige Ladung Musik, um in den Tag zu starten. Und ich muss noch schnell meinen Bialetti vom Herd abnehmen. Der Kaffee sollte nämlich langsam fertig sein. Guten Morgen miteinander.
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0: Schönen guten Morgen miteinander. 18 Minuten nach der 6 haben wir's. Schön reingeschaltet. Das ist Radio Top an dem wunderbaren Freitag. Wunderbar nicht nur, weil es Freitag ist, sondern ich glaube auch wettertechnisch sieht es gar nicht mal so schlecht aus.
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0: Ja, und wie das Wetter wird, das weiss natürlich keiner besser als unseren Peter Wick. Jetzt muss ich aber ganz schnell schauen. Jetzt ist doch der rausgefallen. Kann das sein? Nein, das glaube ich doch nicht. Jetzt ist der nicht mehr in der Leitung. Moment mal schnell. Ach, das ist einfach wie so Live-Radio. Kann so Zeug einmal passieren. Moment, jetzt probieren wir es gerade nochmal schnell. Ich glaube, da ist er. Ist er da? Ja, er ist da. Ich höre dich. Guten Morgen.
2: Hoi, wäre ja Schande, wenn wir uns nicht gehört hätten.
0: Ja, das wäre wirklich jetzt ein Seich gewesen, aber ich glaube, du bist auch noch ein bisschen müde in mir, oder? Du hast ja gestern am 11. noch müssen singen. So schön.
2: Genau, so schön gewesen. Wunderbar.
0: Absoluter Wahnsinn. Wieder nicht können früh ins Nest, oder?
2: Ja, das ist wirklich ein Problem mit diesen WM und Zeug und Sachen, Fußball, jetzt Hockey, dann tut man als geneigter Wettermoderator, wo man eigentlich am 4 aus den Federn muss, dann leidet dann ein bisschen, das ist schon so, ja.
0: Ja, nur halb so wild, weil du kannst ja dafür gute Nachrichten verkünden, oder?
2: Ja, es ist jetzt auch nicht so Rocket Science heute zum Wetter vorhersagen, ehrlich gesagt. Es ist sonnig, es sind praktisch keine Wolken am Himmel, vielleicht mal ein paar kleine Quellwolken über den Bergen und die Temperaturen, die gehen drauf bis auf 30 Grad, also wirklich perfekt. Und es geht auch morgen eigentlich ziemlich sonnig weiter, es hat doch eine Portion mehr Schleierwolken, ein bisschen Sahara-Staub, wo die Schleierwolken auch produzieren, manchmal ein bisschen eisig vielleicht, ein bisschen fallender Sonnenschein, aber grundsätzlich auch ein Hochsommertag. Die Temperaturen heute gehen drauf bis auf 30 Grad und am Sonntag ist es auch am Vormittag noch recht sonnig. Am Nachmittag wird es zunehmend gewitterig. Da kann es mal rumpeln. Aber vorher wird es noch mal sehr warm mit bis zu 28 Grad.
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0: Eine Minute vor um 6:30 Uhr, guten Morgen miteinander. Habt ihr sie gehört? Gestern, öppen so um 11 Uhr. Die Venus von Bümplitz ist wieder durch die Swiss Life Arena kalt. Wunderschön. Und was für ein Spiel von den Schweizer gegen die Schweden gestern. Und nach den Finnen und eben den Schweden gibt's morgen den Gatt, der nächste Skandinavier auf Eis serviert. Die Norweger wartet nämlich dann im Halbfinale. Ja, wenn man überhaupt den Finnen kann, Skandinavier sagen. Ich glaube eigentlich schon, oder?
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2: Ja, ich weiss nicht, wie es euch geht, aber mir wird das Wetter nie langweilig, obwohl wir jetzt schon seit x Tagen eigentlich ein bisschen das Gleiche haben. Nämlich Temperaturen am Nachmittag bis zu 30 Grad, momentan auch schon wieder 14 Grad bei der Zuckerfabrik in Steinebrunn, Zebner Kappel, beim Kaffee Kuhn sind es 13 Grad und beim Hallenbad in Volkertschwil 15 Grad. Und der Tag, der bleibt überwiegend sonnig mit blauem Himmel, am Nachmittag dann über den Bergen ein paar Quellwolken. Aber kaum ein Gewitterrisiko an dem heutigen wunderschönen Freitag.
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2: Ja, und das bedeutet halt, dass wenn man im stockenden Verkehr steht oder im Stau, dass es eben schnell mal heiß wird im Auto. Und es fängt eben auch schon an Stauen auf der A1 Bern Richtung St. Gallen zwischen Dietikon und dem Gubrich-Tunnel. Dort stockt es schon wegen Verkehrsüberlastung, wie auch auf der A3 Basel Richtung Zürich zwischen Brugg und der Verzweigung Bierfeld. Ebenfalls Verkehrsüberlastung und auch auf dem Westring Zürich, Chur Richtung Basel zwischen Urdorf Norden und dem Limmataler Kreuz. Auch dort haben wir schon zu viel Auto auf der Straße. Sonst aber alles noch frei. Kommt gut an.
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2: Was ist das für eine Leistung gestern von der Schweizer Eishockey-Nationalmannschaft? Ein grossartiger Match. Haben Sie aufs Eis gezaubert. Ich habe richtig mitgefiebert im Garten raus. Der Fernseher schnell rausgestellt. Kann man bei den Temperaturen ja easy machen. Aber nicht nur die Hockey-Fans, die sind schon voll im WM-Fieber. Jetzt vor allem mit dem Halbfinaleinzug. Nein, auch die Fußballfans sind schon voller Vorfreude. Nicht zuletzt natürlich wegen dem weltbekannten italienischen Kleberli-Büchli. Das gute alte Panini-Heftli nämlich. Da fühlt sich bei vielen und so auch bei mir. Diese Woche aber habe ich zusätzlich noch grosszügige Unterstützung aus dem Thurgau bekommen. Mehr dazu dann gleich das Nächste. Jetzt gibt es aber zuerst noch Musik. Und zwar ein ganz grosses 80er von der Whitney Houston. Zuerst aber hören wir Ironic. Gut.

0: Was für eine Stimme die Frau hat. Whitney Houston, Greatest Love of All. 20 vor 7 haben wir es auf der Uhr. Guten Morgen miteinander. Ja, Anfangs Monat hat mich ja unsere Feierabend-Moderatorin Corina herausgefordert. Mögt ihr euch vielleicht erinnern?
1: Andi, wette mal, du schaffst es nicht. Bis zum ersten WM-Spiel, nämlich in genau einem Monat, ein ganzes Panini-Album zu füllen.
0: So viel zu der Aufgabe. Bis zum Eröffnungsspiel von der WM am 11. Juli habe ich Zeit, um so ein Buch vollzubringen. Und das 2026er Panini-Album ist dann, by the way, übrigens noch das grösste, was sie je gegeben hat von Panini. Ganze 980 Sticker braucht es nämlich, um es voll zu haben. Und ja, okay, ich könnte zu den Wildern einfach jeden Tag in die Läden gehen und unzählige Bildchen posten, aber das wäre jetzt einfach. Ich habe am Anfang von dieser Challenge eine 700er Box kaufen zum Start und seitdem bin ich auf eure Hilfe angewiesen. Mit Täuschen, mit Schenken und so weiter und so fort. Das ist die einzige Lösung. Und darum bin ich am Mittwoch zu Adorf an einer Panini-Täuschli-Börse gsi in der Bibliothek. Und etwas hat mich also wirklich überrascht, liebe Adorferinnen und Adorfer. Also sorry, da müssen wir wirklich drüber reden. Zuerst aber gibt es jetzt nochmal zwei Songs aus unserem Topmix aus 4 Jahrzehnten und dann reden wir mal über das. Also wirklich.
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0: Schönen guten Morgen miteinander. 10 vor 7 haben wir es auf der Uhr und ich bin voll im Panini-Fieber, im Panini-Täuschli-Fieber. Bin ich vor allem seit dem Mittwochnachmittag, als ich in Adorf in der Bibliothek war, an einem Panini-Täuschli-Event.
1: Wie sieht es aus mit Holland? Nicht NED7.
2: Ah, die hast du voll.
3: 2,18,9.
1: Habe ich noch 7. Tunesien 5.
3: 68.
0: Mhm. Alle mit ihren eigenen Systemen, mit Excel-Tabellen, handgeschriebenen Listen mit den Bildern, die noch fehlen. Oder auch irgend so Karteikärtchen, Organizer haben sie dabei gehabt, wo sie die doppelten Bilder drin hatten. Es war wirklich der Wahnsinn gewesen. Wirklich eindrücklich, wie da gewisse Teenies ihre Sammlungen organisiert haben. Aber was noch viel beeindruckender war, ist, Adorf, eure Jugend, Hut ab. Ich habe ja gesagt, wenn ich mein Buch vollbringe, dann will ich das versteigern und den Erlös spenden. Und ihr glaubt es nicht. Ich meine zum Beispiel den Nevio oder auch den Luca und den Noah. Sie haben meine Liste geschnappt und so viel, wie sie auch nur können, einfach auf den Stapel gelegt und mir geschenkt. Mit dem Kommentar dazu, es sei ja für einen guten Zweck.
1: 17 und 9 hast du auch?
4: Ja,
1: das 9. Oh, cool.
4: Das 9 hat zwei.
1: Danke. Also 9 und 17. Dann fehlt jetzt nur noch das Zähne.
5: Ja,
1: das
5: Zähne habe ich leider nicht.
0: Ja, aber hey, einfach nochmal schnell zur Erinnerung. Ich habe notabene praktisch keine Doppelte zum Täuschen anbieten können. Ich darf ja weiterhin keine mehr kaufen. Aber trotzdem bin ich mit ganzen, hebt euch fest, 147 Bildli wieder zurückgekommen, die jetzt noch eingeklebt werden müssen. Und ich glaube langsam, ich bringe das Buch im Fall wirklich noch voll. Und das Ganze dank euch.

0: live!
1: Eine Minute vor dem 7. haben wir es an dem Freitag, 29. Mai. Guten Morgen miteinander, ich bin Andi und zusammen gehen wir auch an dem heutigen Freitag an die Arbeit. Und da begleite ich euch natürlich sehr gern mit den meisten 80er und 90er aus unserem Topmix aus 4 Jahrzehnten. Und da haben wir zum Start von der nächsten Stunde Bella Musica aus Bella Italia vom Eros Ramazzotti mit einem grossartigen 90er oder auch einem 80er von den Bengals Manic Monday und noch ganz viel mehr, um eure Laune so richtig ankurbeln für den Start ins Wochenende.
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8: Guten Morgen, ich bin der Daniel Schmucki. Die Schweizer Eishockey-Nationalmannschaft steht an der Heim-WM im Halbfinale. Sie hat gestern Abend Schweden mit 3:1 besiegt. Die Nazi ließ sich weder durch einen Rückstand noch durch eine lange Unterzahl aus dem Konzept bringen. Im Halbfinale trifft die Schweiz morgen Nachmittag auf Norwegen. Im zweiten Halbfinale kommt es zum Duell zwischen Kanada und Finnland. Nach dem Messerangriff in Winterthur mit 3 Verletzten fordern nationale Politiker parteiübergreifend klare Massnahmen. FDP-Nationalrat Christian Wasserfall in etwa verlangt, dass dem mutmaßlichen Angreifer die Staatsbürgerschaft entzogen und der Mann ausgeschafft wird, berichtet 20 Minuten. SP-Co-Präsidentin Matthäa Maier betonte die Notwendigkeit eines Informationsaustauschs mit den Sicherheitsbehörden der EU. Die Zeit von Daniel Josic als Zürcher Ständerat könnte bald vorbei sein. Die Zürcher SP hat an der Delegiertenversammlung entschieden, den 61-Jährigen nicht für die Ständeratswahlen im kommenden Jahr zu nominieren. Der Entscheid fiel mit 109-94 Stimmen knapp aus. Damit rückt Nationalrätin Jacqueline Badran als mögliche Kandidatin in den Vordergrund. Für seine Anschlagspläne auf ein Taylor Swift-Konzert in Wien ist ein Mann zu 15 Jahren Gefängnis verurteilt worden. Das zuständige Gericht in Wien sah es als erwiesen an, dass der Österreicher mit nordmazedonischen Wurzeln Fans des Musikstars attackieren wollte. Der Anschlag konnte vor knapp 2 Jahren verhindert werden.
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1: Ja, die Solaranlagen auf euren Dächern, die fangen wieder an brodeln an dem heutigen Freitag. Es gibt nämlich wieder ganz viel Sonne, blauen Himmel und bis zu 30 Grad. Momentan auch schon wieder 14 Grad auf dem Arenenberg in Saalenstein. 15 Grad zu Moslik beim Fischbacher, wie auch zu Wülflingen bei der Autobahnausfahrt und das Thermometer. Das geht noch bis auf 30 Grad auf am Nachmittag. Und dann haben wir auch noch ein paar Quellwolken am Nachmittag zu verzeichnen über den Bergen. Aber kaum ein Gewitterrisiko, also ein wunderschöner Freitag.
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1: Ja, und da hat es angezogen im Morgenverkehr, stockt und staut wieder an den gewohnten Stellen, wo ihr ein bisschen mehr Zeit braucht, aber wir haben keine speziellen Meldungen von Unfällen oder sonstigen Ereignissen im Topland. Kommt gut und vor allem sicher ans Ziel.
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1: Notfall, Notfall. Wir haben einen Notfall hier bei uns im Studio. Der Fonsi nämlich. Er muss zum Doktor. Ja, wer davon sie ist und was da genau los ist, gehört ihr gerade nach zwei Songs aus unserem Top-Mix aus 4%. Jetzt gehen wir nämlich zuerst alle zusammen auf Bella Italia zum Eros Ramazzotti und seinem Riesenhit aus dem 96. Bio Bella Cosa! Guten Morgen miteinander!

0: Sehr, ab 7 Uhr haben wir es. Guten Morgen miteinander am Freitag, 29. Mai. Ich hoffe, ihr seid gut in den Tag gestartet.
1: Einfach geil, der Morgen. Ich wünsche euch einen guten Morgen.
0: Ja, Daniela, was Frau Feld, sie ist schon voll motiviert. Und ich hoffe, euch geht es auch so. Ja, meinem kleinen botanischen Freund aber, ihm geht es leider nicht ganz so gut.
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0: Ja, anfangs Monat habe ich ja ein Basilikum bekommen, zum einen Monat lang hüten. Und wer von euch auch ein Basilikum zuhause hat, der weiss, wie heikel die halbe Pflanze ist. Es ist zu heiss, es ist zu kalt, es hat zu viel Sonne, zu wenig Sonne. Und ja, nicht neben einem Pfeffer müsste sein. Wirklich schlimm, so ein Basilikum. Ja, mein Fonsi aber, also so haben ihn getauft, Fonsi, also Alfons, ich sage mal aber lieblicherweise Fonsi, er lebt seit 29 Tagen. Lebt er bei mir. Und an dem 29. Tag von dieser Challenge bin ich wirklich erstaunt, dass er noch lebt. Hätte ich wirklich nie gedacht. Obwohl, jetzt hat er eben gerade ein kleines Problemli. Ja, nämlich die Ruhrmückli. Die haben ihn befallen und die muss ich jetzt bekämpfen. Und einmal mehr muss ich einfach sagen, ihr da aussen, ihr seid einfach die Besten. Gefühlt das ganze Topland unterstützt mich nämlich bei dieser Challenge, wie zum Beispiel eben auch die Moni aus Lütisburg. Sie hat mir gestern nämlich extra noch so Nematoden vorbeigebracht für den Fonsi. Das sind so Mikrowürmli, die die Ruhrmücken sollen bekämpfen. Könnt ihr auf Instagram anschauen, habe ich gerade heute Morgen wieder ein Update auf Andi Zellweger aufgeladen. Ja, da könnt ihr das anschauen, wie es ihm geht. Ja, ich habe es ihm heute nämlich dann gegeben, oder? Wie heissen die Nematoden? Habe ihm jetzt einmal eingeflößt. Und hey, er muss ja eigentlich nur noch bis am Montag überleben. Dann habe ich es ja geschafft. Es ist absolut Wahnsinn. Ich hätte nie gedacht, dass ich das jemals sagen kann. Fast einen Monat schon lebt ein Basilikum bei mir. Und ich danke euch allen für die grossartige Unterstützung dabei.
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0: 19 Minuten nach der 7. Guten Morgen miteinander an dem Freitag. Friday, I'm in love. Könnte nicht besser passen, der Song. Vor allem bin ich sowieso schon in den Freitag verliebt. Nicht nur, weil es Freitag ist, sondern auch wegen dem Wetter.
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0: Ja, so hat der Freitag wahrscheinlich schon fast mehr Fans als der Peter Wick hat, obwohl der schon richtig viel hat. Guten Morgen!
2: Wenn ich würde sagen, dass es nicht schön ist, dann, ja.
0: Dann würden wir die wir würden die wieder an die Wand stellen. Nein, natürlich nicht. Erzähl mal, Peter, du hast ja wirklich gute News, oder? Für alle Sonnenliebhaber und Solarpanelbesitzer.
2: Natürlich. Ja, also, ich meine, ich glaube, für die meisten, nur draussen die irgendwie leiden unter den Gräserpollen, und irgendwie Sonnenallergie haben, alle anderen, die geniessen es, und die, man würde sagen, ja, ist nicht ganz die optimale Zeit, aber wirklich, sonst, für 98,27% von der Bevölkerung da im Radio Topland. Einfach schönes Wetter geniessen und angenehme Temperaturen, angenehm darum, tiefe Luftfeuchtigkeit, ein bisschen beißen und dann halten wir die 30 Grad wunderbar aus. Also es ist wirklich top Wohlfühlklima und wenn man irgendwo ein Quellwülchen sieht über den Bergen, ist das harmlos. Also das Gewitterrisiko ist heute gleich null. Das darf man auch so konstatieren. Und das heisst, für alle, die etwas geplant haben, heute Abend eine riesen Party für uns, nachfeiern von unserem Sieg gegen Schweden, warum auch nicht, dann passt das auch.
0: Also wie viel hast du gesagt? 98, wie viel Prozent?
2: 8,79.
0: Okay, und die restlichen Prozent, die arbeiten auf dem Bau draussen und schwitzt sich einen ab, auch an dem heutigen Freitag. Aber ich glaube, am Wochenende können sie auch geniessen, oder?
2: Ja, ich denke schon auch. Morgen wirklich auch nochmal einen meistens sonnigen Tag. Also im Unterschied zu heute hat es einfach morgen Schleierwolken umeinander, hat ein bisschen Sahara-Staub in der Höhe und mit einer gewissen Feuchtigkeit kannst du ein bisschen von diesen Schleierwolken produzieren. Aber grundsätzlich auch ziemlich bis meistens sonniges Wetter. Ein paar wenige Quellwolken bei den Bergen am Nachmittag. Temperaturen genau wie heute auch um die 30, vielleicht örtlich 31 Grad. Praktisch kein Wind morgen, also ein bisschen heißer vom Gefühl her. Und am Sonntag haben wir am Vormittag auch meistens sonniges Wetter. Am Nachmittag allerdings ziehen da die Quellwolken auf, in den Vollkasten auch Regengüsse und Gewitter mit kräftigen Windbögen. Vorher wird es aber noch mal ein bisschen typig warm mit etwa 27 bis 28 Grad.
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0: Ganz genau. Eine Minute vor halb acht haben wir es an dem Freitag, 29. Mai. Das Wochenende steht vor der Tür. Das Wetter, das stimmt auch. Es wird ein grossartiger Tag. Und den unterschreiben wir natürlich gerade noch, unterstützen den natürlich gerade noch mit der besten Musik aus vier Jahrzehnten. Da haben wir in der nächsten halben Stunde wieder richtig viel 80er und 90er von euch mit dabei. Zum Beispiel von U2, ein 80er aus dem 84, nämlich Pride, geben wir für euch. Oder auch aus den 90er All for One mit I Swear und noch ganz viel mehr.
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0: warm. 16 Grad beim Schützenhaus in Gachnang. Zu Wildhaus beim Stump oben sind es 14 Grad. Und ebenfalls 16 Grad Oberimbrach bei der Primarschule.
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0: Und da haben wir auch täglich grüßt das Murmeltier, nämlich nach dem Morgenverkehr, der wieder angezogen hat. Das stockt und staut an der gewohnten Stelle. Das Positive, wir haben keine Meldungen von irgendwelchen Unfällen oder sonstigen Ereignissen auf der Strasse. Kommt gut und vor allem sicher ans Ziel.
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0: Guten Morgen miteinander, hier bei Radio Top. Ich bin der Andi und zusammen gehen wir an die Arbeit. Und das machen wir natürlich wieder mit der besten Musik. Wir haben gerade als nächstes einen 80er von Spandau Ballet, nämlich Gold, der euch hier durch den Morgen begleitet. Und in gut 7,5 Minuten dann spielen wir die nächste Runde von unserem Songquiz. Also ich hoffe, ihr habt noch keinen Sonnenstich und euer Kopf funktioniert noch tipptopp, weil ihr müsst mir dann sagen können, welchen Song wir heute suchen. Zuerst aber jetzt einfach ohne studieren, nur geniessen. Da ist wieder Musik für euch. Guten Morgen!

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0: All for One. I swear, 20 vor 8 haben wir es. Guten Morgen miteinander an dem Freitag, 29. Mai. Ich hoffe, ihr seid bis jetzt gut in den Tag gestartet. Wenn ihr noch ein bisschen besser starten wollt, dann würde ich euch empfehlen, jetzt ganz gut anzuhören.
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0: Wir haben nämlich auch heute wieder einen Song vom Englischen ins Schweizerdeutsche übersetzt und wollen von euch gerne wissen, von wem das der Song ist und wie er im Original heisst und wer das herausfindet und genug schnell anruft, der gewinnt ein Tempodrom-Gucci, also der perfekte Start dann eigentlich im Tag, wenn man auch noch einen Gucci gewinnen kann. Der Song, den wir heute übersetzt haben, der sollte eigentlich machbar sein. Auf Schweizerdeutsch geht er nämlich so.
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0: Welcher Song ist das? Jetzt anrufen auf 0848 80 0088. Welchen Song suchen wir da?
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0: Auskatschen, was heisst auf aus? Was heisst auf Englisch auskatschen? Ihr findet zu sehen. 0848 80 0088. Jetzt anrufen. In gut 7 Minuten lösen wir auf. Bis dann gibt es jetzt wieder Musik.

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1: Ja, heute haben wir wieder einen Song vom Englischen ins Schweizerdeutsche übersetzt und vorher wollen wissen, von wem das der Song ist und wie der Song heisst. Und ich glaube, es war wieder mal ein Knacknuss, der nicht so einfach war. Es hat es nämlich niemand herausgefunden. Ja, aber auflösen tun wir natürlich gleich. Es wird nämlich einen Aha-Moment geben für viele da draussen. Auf Schweizerdeutsch ist der Song nämlich so gegangen.
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1: Ja, und jetzt die grosse, grosse Überlegung. Welcher Song könnte das sein? Natürlich ist es der da. Oh, Man Eater von Hall & Oates. Und ein grosses Raune und ein grosses Aha geht durchs Topland. Aber hey, halb so wild, dass es niemand herausgefunden hat. Ihr habt nämlich dann ab dem Montag wieder die nächste Chance. Und zum noch ein bisschen üben den Song gibt es jetzt in voller Länge für euch auf die Ohren. Hall & Oates mit Man Eater und Songquiz, wie gesagt, am Montag wieder um die gleiche Zeit auf dem gleichen Sender. Könnt ihr es dann wieder probieren und jetzt geniessen. Lautsprecher aufdrüllen. Ich wünsche ganz einen schönen Freitag. Guten Morgen miteinander.

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0: 2 Minuten vor 8 haben wir so den Freitagmorgen. Guten Morgen miteinander, schön habt ihr eingeschaltet. Legt mir, was haben da die Schweizer gestern wieder geboten? Hühnerhautstimmung zu Zürich in der Swiss Life Arena. Die Schweizer bodigen die Schweden im Viertelfinale und stehen zu Recht im Halbfinale. Grossartig. Das feiern wir in der nächsten halben Stunde wieder mit den meisten 80er und 90er in unserem Topmix aus 410. Zum Beispiel gehen wir in die 80er mit dem Bob Marley oder auch in die 90er mit Roxette. Und wir haben noch ganz viel mehr für euch für den perfekten Start im Tag.
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8: Guten Morgen, ich bin der Daniel Schmucki. Der Anschlag in Winterthur mit 3 Verletzten werde sicherlich nicht der letzte dieser Art sein. Das sagt der renommierte Terrorismusexperte Peter Neumann zu CH Media. Im Blick meldet sich der Vater des mutmaßlichen Angreifers zu Wort. Er sagt, sein Sohn sei kein Terrorist, sondern psychisch krank. Gestern hatte ein schweizerisch-türkischer Doppelbürger in Winterthur 3 Menschen mit einem Messer verletzt. Die Behörden sprechen von einem Terrorakt. Der 31-jährige Mann soll der Islamistenszene angehören. Bis zu 870.000 Kubikmeter Gestein sind am kleinen Nesthorn oberhalb von Platten weiterhin potenziell instabil. Die Messungen zeigen jedoch wieder eine Stagnation der Bewegung, berichtet der Walliser Bote. Deshalb stufen die Behörden die Situation aktuell nicht als besorgniserregend ein. Kurz vor dem geplanten Start ist eine unbemannte Rakete von Amazon-Gründer Jeff Bezos explodiert. Der Vorfall ereignete sich bei einem Routinetest auf dem Weltraumbahnhof Cape Canaveral in den USA. In einem Livestream war eine große Explosion samt riesigem Feuerball zu sehen. Die Rakete gehört Bezos Raumfahrtunternehmen Blue Origin, welches sich mit SpaceX von Tech-Milliardär Elon Musk konkurriert. Der Traum von WM-Gold im eigenen Land lebt für die Schweizer Eishockey-Nationalmannschaft weiter. Sie hat gestern Abend dank eines 3-1-Sieges gegen Schweden den Einzug ins Halbfinale geschafft. Dort trifft die Schweiz nun auf Norwegen. Der Halbfinal findet morgen Nachmittag in Zürich statt. Im zweiten Halbfinal duellieren sich Kanada und Finnland.
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0: Ja, und für den Markt haben wir wirklich das perfekte Wetter eigentlich an dem heutigen Freitag. Es ist nämlich wieder sonnig und mit blauem Himmel und sogar bis zu 30 Grad. Momentan angenehme 17 Grad in Münsterlingen beim Kantonsspital oder auch in Liechtensteig im Städtli ebenfalls 17 Grad, wie auch beim Gobt, Bassersdorf. Am Nachmittag geht das Thermometer bis auf heisse 30 Grad rauf und über den Bergen haben wir dann ein paar Quellwölkchen zu verzeichnen, aber kaum ein Gewitterrisiko. Also perfekt, um an den Wochenmarkt gehen zu Winti, würde ich also wirklich mal empfehlen.
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0: Ja, und da sieht es gar nicht mal so schlecht aus. Der Morgenverkehr, der hat zwar ein bisschen angezogen, stockt an den bekannten Stellen, aber wir haben keine speziellen Meldungen von Unfällen oder sonstigen Ereignissen auf der Strasse. Weiterhin eine gute und vor allem eine sichere Fahrt.
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0: So, Dali, sind wir schon im WM-Fieber? Ja gut, also die Hockey-Fans, die sowieso spätestens nachdem, was die Schweizer Nazi gestern gegen Schweden geleistet hat und die wirklich abgebodigt hat. Grossartig ist das gewesen. Aber auch die Fußballfans, die werden langsam aber sicher nervös. Nicht zuletzt wegen diesen ganzen Panini-Bildli. Ja, haben wir euch gebucht. Schon voll. Ich für meinen Teil habe noch bis am 11. Juni Zeit, um es voll zu bringen. Und für das bin ich auf eure Hilfe angewiesen. Wenn ich es nämlich voll bringe, dann werde ich es versteigern und den Erlös spenden. Aber ich darf für die ganze Challenge keine weiteren Bilder mehr dazu kaufen. Das sollte aber dank euch da draussen kein Problem sein. Ich habe nämlich letzten Mittwoch schon grosszügige Unterstützung bekommen. Was da genau war, wer mich unterstützt hat und wie das gelaufen ist, gehört gerade als nächstes. Jetzt aber gibt es zuerst eine Musik aus unserem Topmix aus 14. Das ist Bob Marley. Could You Be Loved? Guten Morgen!

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0: Gemeinsam pfeifen wir uns durch den Freitagmorgen, 29. Mai, haben wir es. Schön, sind wir mit dabei. Ja, Anfangs Monat, da hat mich meine, also unsere Feierabend-Moderatorin Corina herausgefordert.
1: 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Bis zum ersten WM-Spiel, nämlich in genau einem Monat, ein ganzes Panini-Album zu füllen.
0: Jawohl, so viel zu der Aufgabe. Bis zum Eröffnungsspiel von der WM am 11. Juni habe ich nämlich Zeit, um mein Panini-Bilderbuch voll zu bringen. Und das 2026er Panini-Album, das ist im Fall, by the way, das grösste, was je gegeben hat von Panini. Ganze 980 Sticker braucht es nämlich, um es voll zu haben. Und ja, okay, ich könnte jetzt einfach wie Wilde jeden Tag in die Läden gehen und unzählige von diesen Bildern kaufen, aber das wäre jetzt einfach. Ich habe am Anfang zum Start so eine 700er Box bekommen und mit der müssen auskommen. Den Rest der Bildern muss ich mit eurer Hilfe vollbringen. Täuscheln, schenken lassen, das ist die einzige Lösung. Und darum bin ich am Mittwoch zu Aardorf gewesen, bei einer Panini-Täuschli-Börse. Und ja, also etwas an dieser Börse hat mich wirklich, also wirklich richtig überrascht. Liebe Aardorferinnen und Aardorfer, da müssen wir drüber reden. Zuerst aber gibt's jetzt nochmal zwei Songs aus unserem Topmix aus 14. Da ist der James Blunt. Guten Morgen!

0: 21 Minuten nach 8 haben wir es. Guten Morgen miteinander. Schön, habt ihr eingeschaltet. Ich weiss nicht, vielleicht sind ihr ja auch im Panini-Täuschli-Fieber. Weil letzten Mittwoch hat die Bibliothek in Adorf zu einer Panini-Tauschbörse aufgerufen. Und da habe ich mir natürlich nicht nehmen lassen und bis sofort dann nach der Sendung gerade auf Adorf düset.
1: Wie sieht es aus mit Holland? Nicht NED7.
2: Ah, die hast du voll.
3: 2,18,9.
1: Eine noch 7. Tunesien 5.
3: 68.
0: Ja, ist nämlich noch schwierig, das Täuschle. Aber hey, so lustig. Alle mit ihren eigenen Systemen. Also wirklich so mit richtig hochprofessionellen Excel-Tabellen. Andere mit handgeschriebenen Listen, wo die fehlenden Bilder noch drauf sind. Oder auch denen so mit so Karteikarten-Organizer mit den doppelten Bildern drin. Also wirklich eindrücklich, wie da gewisse Teenies ihre Sammlungen organisiert haben. Was aber noch viel, viel beeindruckender war, ist, liebe Adorferinnen und Adorfer da aussen, eure Jugend, Hut ab. Also wirklich. Ich habe ja gesagt, immer wieder dort auch bei dieser Börse, dass wenn ich mein Buch vollbringe, dann will ich das versteigern und der Erlös dann spenden. Und ihr glaubt es nicht. Also zum Beispiel der Nevio oder auch der Luca und der Noah. Sie haben meine Liste geschnappt und bei ihren Bildli durchgeschaut und so viel, wie sie noch können, einfach auf den Stapel gelegt und mir geschenkt mit dem Kommentar, es sei ja für einen guten Zweck.
1: 17 und 9 hast du auch?
4: Ja,
1: das 9. Oh, cool.
4: Das 9 hat 2.
1: Danke. Also, 9 und 17. Dann fehlt jetzt nur noch das 10.
5: Ja,
1: das
5: 10 habe ich leider nicht.
0: Ja, aber hey, nochmal zur Erinnerung, gell? Ich habe notabene praktisch keine Doppelte zum Täuschen gehabt. Also ich konnte nichts anbieten, bin dann aber mit 147 Bildli wieder zurückgekommen von dieser Tauschbörse, wo ich jetzt schon den ganzen Morgen am Einkleben bin. Also ich glaube langsam wirklich, ich bringe das Buch noch voll. Es könnte wirklich klappen, dank eurer Hilfe. Danke vielmals!

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1: Es ist doch einfach grossartig gewesen, was die Schweizer Nazi gestern in Zürich im Stadion vollbracht hat. Habt ihr es gehört? Etwa so um die 11 Uhr gestern. Die Venus von Bümplitz ist wieder durch die Swiss Life Arena kalt. Wunderschön, der Moment. Und was für ein Spiel, das die Schweizer gegen die Schweden abgeliefert haben. Ja, und nach den Finnen und eben den Schweden gibt's morgen als Dessert sozusagen obendrauf die nächsten Skandinavier auf Eis serviert. Nämlich die Norweger, die warten im Halbfinale und ich hoffe jetzt mal, dass auch die wegtätschen.
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0: aufzeichnen, aber kaum ein Gewitterrisiko heute Abend.
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0: Ja, und da ist der Morgenverkehr sich langsam aber sicher am Auflösen. Wir haben noch stockenden Verkehr auf der A1 Bern Richtung St. Gallen zwischen Dietikon und dem Gubrisch-Tunnel. Ebenfalls St. Gallen Richtung Zürich auf der A1 zwischen dem Marschplatz Baltuschwil Nord und Zürich-Ost klemmt es noch ein bisschen. Dann auch noch bei der Verzweigung Zürich-Ost Richtung Lette zwischen dem Schöneich-Tunnel und dem Milchbuck-Tunnel. Da klemmt es auch noch. Und auf der A3 Westring Zürich, Basel Richtung Chur zwischen Durdorf Süd und Zürich-West, wie auch Richtung Basel zwischen Durdorf Süd und dem Mimentaler Kreuz. Dort klemmt es ebenfalls ein bisschen. Es ist aber alles frei. Kommt gut und vor allem sicher das Ziel.
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0: 2 Minuten nach der 8:30 haben wir es und die regelmäßigen Radio-Top-Hörerinnen und Radio-Top-Hörer draussen, die wissen, was jetzt passiert. Es geht nämlich los in der nächsten Runde bei unserem Ja und Tschüss. Das ist eigentlich ganz einfach. Ihr könnt mir anrufen und dann probieren, 1 Minute lang nicht Ja zu sagen. Und wenn ihr das schafft, gewinnt ihr da ein Gutschein fürs Brauhaus in Frauenfeld. Es lohnt sich also, zum wirklich einmal mitspielen. Traut euch, es ist wirklich nicht so schwierig. Jetzt anrufen auf 0848 80 00 88. Das ist die Nummer ins Glück. Und wie gesagt, 1 Minute, trennt euch dann noch von dem Brauhaus-Gutschein. Also, jetzt anrufen, 0848 80 00 88. Keine Angst, ich beisse nicht. Und ich habe so das Gefühl, dass das heute ganz gut rauskommen könnte. Ja, nachdem die Schweizer Nazi gestern gewonnen hat, gewinnt doch heute sicher auch jemand von euch da draussen, oder? Also, probieren jetzt. Wir legen in gut 7,5 Minuten los. Bis dann gibt es jetzt wieder Musik. Da ist Spielhaft mit Sweet Harmony. Und ich hoffe, ich habe euch schon bald in der Leitung. Guten Morgen miteinander.

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0: R.E.M. ist das 20 vor 9 haben wir es auf der Uhr und ich muss leider kurz unterbrechen, es tut mir leid.
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0: Ja, alle Tierli-Freunde, jetzt bitte schnell weglassen. Es ist nämlich eine Gefahrmeldung auf der Straße. Und zwar liegt ein toter Dachs auf der A3, Zürich, richtig kurz zwischen Lachen und Reichenburg. Dort besteht Gefahr durch einen toten Dachs auf dem Überholstreifen. Also nicht, bitte nicht überholen auf der A3, Zürich, richtig kurz zwischen Lachen und Reichenburg. Rest in peace, liebe Dachs.
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0: Oh je, meine, da hat gerade auch jemand ein bisschen, nicht mehr das Lachen im Gesicht, da bei mir im Studio, wegen dem toten Dachs. Yves?
4: Nein, ich bin schon voll konzentriert auf unseren Fuchs heute Morgen in Sachen Ja und Tschüss.
0: Was für eine Überleitung. Jawohl, Ja und Tschüss steht da bei mir im Studio, unseren Schiedsrichter, der Yves, und in der Leitung hoffentlich immer noch die Angie aus Wielen. Guten Morgen, Angie.
5: Guten Morgen miteinander.
4: Guten Morgen.
0: So, Deli Angie, ich hoffe, dir geht's besser als dem Dachs. Ich hoffe, du bist gut in den Tag gestartet und ready für Sie und Tschüss.
5: Ich bin ready.
0: Sehr gut, das wollte ich hören. Also, dann legen wir noch gleich los. Eine Minute darfst du nicht Ja sagen, und zwar ab jetzt. Und Angie, du könntest ja ins Brauhaus zu Frauenfeld, wenn du das gewünscht. Wie trinkst du denn dein Bier am liebsten?
5: Ich trinke selten Bier.
0: Ah, okay. Aber wenn du eins trinkst, dann so ein helles oder ein dunkles?
5: Am liebsten Hills Panache, gut gespritzt, wirklich sehr, sehr süß.
0: Okay, gut, das ist doch einmal eine gute Wahl. Jetzt ist aber noch ein bisschen zu früh für Bier, darum gehen wir zum Kaffee über. Wie trinkst du denn deinen Kaffee am liebsten?
5: Kaffee trinke ich überhaupt kein. Die einzige Form von Kaffee, die ich trinke, ist ein heller Zwetschgenlutz.
0: Da sind wir ja schon wieder beim Feierabendgetränk, keiner mal. Was ist denn mit dir los? Was trinkst du denn am Morgen? Gar kein Kaffee?
5: Ich brauche keinen Kaffee, dass ich wach bin. Okay. Ich trinke morgen meistens ein Glas Wasser. Aber Lutz kann man rein theoretisch immer trinken, wenn sich der Anlass bietet.
0: Würde ich jetzt auch sagen. Ja, bist du denn ein Morgenmensch? Morgen einen Lutz kannst du nicht
5: trinken. Sehr.
0: Wirklich?
5: Wir sind alles Morgenmenschen, ja.
0: Oh nein!
4: Letzte Sekunde
0: noch. Oh, ist das jetzt fies gewesen, Angie? Oh, es tut mir leid. Ich habe schon ein bisschen herausgefordert.
5: Ja, ist schon gut.
0: Ich denke, ich verwünsche ihn noch.
5: Ja.
0: Aber du hast ja eh nicht gern Bier, also kommt es ja nicht drauf an, oder?
5: Kommt nicht so drauf. Ja, ich hätte meinen Mann geschickt, dann hätte ich mir ein bisschen
0: frei gehabt. Hättest du aber ein bisschen Ruhe gehabt, zuhause. Jetzt können wir den Zwetschgenlutz in Ruhe reinstellen. Sehr gut.
5: Richtig.
0: Hey Angie, aber unbedingt nochmal probieren. Ich wünsche dir einen ganz schönen Tag noch und ein wunderschönes Wochenende.
5: Ja, dann machen wir. Wir
0: hören
5: uns.
0: Ja, wir hören uns. Mach's gut. Tschüss. Ciao, ciao.
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0: zwei Minuten vor dem 9. haben wir es hier bei Radio Top. Guten Morgen miteinander. 29. Mai, Freitag. Zeit für die 9. Pause für viele da aussen. Und falls ihr noch nicht wisst, über was reden mit euren Arbeitskollegen in der 9. Pause, gibt's jetzt gerade das Neueste vom Tag auf die Ohren.
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6: Guten Morgen, ich bin der Daniel Schmucki. Der Anschlag in Winterthur mit 3 Verletzten werde sicherlich nicht der letzte dieser Art sein. Das sagt der renommierte Terrorismusexperte Peter Neumann zu CH Media. Im Blick meldet sich der Vater des mutmaßlichen Angreifers zu Wort. Er sagt, sein Sohn sei kein Terrorist, sondern psychisch krank. Gestern hatte ein schweizerisch-türkischer Doppelbürger in Winterthur 3 Menschen mit einem Messer verletzt. Die Behörden sprechen von einem Terrorakt. Der 31-jährige Mann soll der Islamistenszene angehören. Bis zu 870.000 Kubikmeter Gestein sind am kleinen Nesthorn oberhalb von Platten weiterhin potenziell instabil. Die Messungen zeigen jedoch wieder eine Stagnation der Bewegung, berichtet der Walliser Bote. Deshalb stufen die Behörden die Situation aktuell nicht als besorgniserregend ein. Kurz vor dem geplanten Start ist eine unbemannte Rakete von Amazon-Gründer Jeff Bezos explodiert. Der Vorfall ereignete sich bei einem Routinetest auf dem Weltraumbahnhof Cape Canaveral in den USA. In einem Livestream war eine große Explosion samt riesigem Feuerball zu sehen. Die Rakete gehört Bezos Raumfahrtunternehmen Blue Origin, welches sich mit SpaceX von Tech-Milliardär Elon Musk konkurriert. Der Traum von WM-Gold im eigenen Land lebt für die Schweizer Eishockey-Nationalmannschaft weiter. Sie hat gestern Abend dank eines 3-1-Sieges gegen Schweden den Einzug ins Halbfinale geschafft. Dort trifft die Schweiz nun auf Norwegen. Der Halbfinal findet morgen Nachmittag in Zürich statt. Im zweiten Halbfinal duellieren sich Kanada und Finnland.
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0: Ja, gerade zum Beispiel die, die in den Kehricht-Sammelwegen, gerade zu Batzenheim zum Beispiel unterwegs sind, von den Zappen aus, die werden wahrscheinlich schon wieder richtig fest schwitzen und können das Wochenende kaum erwarten. Es gibt nämlich auch heute wieder einen richtig heissen Tag mit bis zu 30 Grad. Momentan auch schon zu Aardorf beim AB-Café 19 Grad, zu Lütisburg in der Mühlau 20 Grad und zu Brütten beim Bosshard ebenfalls 19 Grad. Ja, und das Ganze bei blauem Himmel und Sonnenschein, da müssen wir wirklich ein bisschen schwitzen beim Arbeiten. Am Nachmittag haben wir dann über den Bergen zwar ein paar Quellwölkchen, die ändern aber nicht gross etwas an den Temperaturen. Ein Gewitterrisiko, das besteht nur ganz minim.
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0: Ja, da haben wir noch einen stockenden Verkehr auf der A1 Bern Richtung St. Gallen zwischen Dietikon und Gubrisch-Tunnel. Ebenfalls A1 St. Gallen Richtung Zürich zwischen dem Rastplatz Balterswil Nord und Zürich Ost. Stockender Verkehr ebenfalls wie auf der A3 Westring Zürich. Chur Richtung Basel zwischen Urdorf Süd und dem Limmataler Kreuz. Auch dort noch zu viel Auto auf der Straße. Sonst aber alles frei im Topplan. Kommen gut und vor allem sicher ans Ziel.
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0: Ja, ganz liebe Grüße. Gehen eben genau raus zu den Kehrichtsammelwegen, die hier im Toggenburg unterwegs sind, am Umfahren sind, von der Zapp aus. Ich habe nämlich gehört, dass in diesen Kehren rein Radio Top läuft. Freut mich außerordentlich und ich hoffe, ihr seid auch schon auf dem Weg in die 9. Pause. Es wäre nämlich jetzt wirklich höchste Zeit, um etwas für die 9. holen und zumindest einmal irgendeine Abkühlung gegen ein Wasser oder ein Cola. Obwohl in Soizi zum Beispiel, dort ist das gar nicht unbedingt nötig, ins 9. zu holen. Ich habe nämlich aus zuverlässiger Quelle erfahren, dass die Soizach vor dem Coop den ab dem 10. Würst vom Grill gibt, heute und morgen. Der Jodelclub Oberi, der steht dort nämlich am Grill und hey, 3 Stutz pro Wurst. Also sorry, das ist ja praktisch geschenkt. Also ich glaube, nach der Sendung hole ich mir dann auch noch schnell eine zum Dreibeissen. Ich wünsche auf jeden Fall jetzt schon einen guten.

0: Guten Morgen miteinander. 11 ab 9 haben wir es auf Tour an dem Freitag, 29. Mai. Und wir freuen uns doch alle aufs Wochenende. Und ich weiss nicht, ihr habt das sicher auch, oder? Ihr kennt das. So der eine Arbeitskollege, der gefühlt einfach immer ein bisschen rumbläuscheln ist, immer wieder ein bisschen in den Ferien, wieder da ein bisschen am Meer und dort wieder mal ein bisschen im Tessin und einfach sein Leben am Geniessen ist.
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0: Ja, und am Samstag ist ja dann eben der Tag der guten Tat und wir hier bei Radio Top berichten schon die ganze Zeit drüber und trotzdem hat es mein Moderationskollege Flavio fast vergessen. Von lauter Sonne, Ski, Pool und Ferien im Tessin. Ja, aber die nette Dame vom Dorflädeli, gell Flavio, die hat dich nochmal daran erinnert.
2: Ja, sag nichts. Es war so eine schöne Woche in dem Tessin. 35 Grad, Dolce Vita und ich bin jeden Morgen in das Dorflädeli feine, frische, italienische Gipfel geholt. Bisschen Käse. Und manchmal habe ich vielleicht etwas anderes bekommen mit meinem super Italienisch. Aber hören am besten gerade selber.
3: Ciao!
2: Buongiorno!
3: Ciao, buongiorno!
2: Uno di questo... cos'è?
3: Formaggino?
2: Sì?
3: Formaggino, due?
2: Due? E tutto?
3: E tutto, va sì. Bene, li preparo.
2: Grazie. Und dann ist irgendwie gerade der Lieferant kam, ein riesen Lastwagen.
3: Sì, aspetta un attimo, arrivo. Mi aiuti, per favore?
2: Sì, was?
3: Vieni, prendi le cose, porta dentro tutto.
2: Also,
4: sì.
2: Die Flasche da?
3: Ja.
2: Cos'è? Helfe, ja, sicher.
3: Ja, sì.
2: Ja, aber das ist ja fürs ganze Jahr Mineral.
3: Aber Gott, so. Die,
2: ja.
5: E tutti insieme, Flavio, dai, Flavio, dai, Flavio, dai.
2: Wo
0: willst du
2: das da
0: rauf? Hopp, hopp, hopp.
3: Steigen und dann steigen raus.
2: Bei diesen Temperaturen weiss nicht, wie viele Liter Wasser die Stege rauf und runter tragen. Das war nicht ohne.
3: Guten Tag.
2: Das ist
3: noch
2: mio effetto,
3: Sei bravissimo.
2: Aber ihr seht, es braucht nicht viel für eine gute Tat.
3: Ti regalo un formaggino.
2: Oh, grazie mille.
3: Prego.
2: Ciao.
3: Ciao,
2: ciao, ciao, ciao, ciao.
0: Einfach grossartig, Flavio.
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0: Ja, ich stelle mir gerade vor, wie noch so schwitzend, Schweiß überströmt mit den Wasserflaschen, Stegeli auf und Stegeli ab ist. Einfach grossartig. Und er ist auch wieder auf dem Weg zurück aus dem Tessin. Ja, weil heute gibt es wieder den Weekend Flow mit unserem Flavio. Dann ab dem 3 hier auf Radio Top. Und jetzt machen wir da weiter mit der nächsten guten Tat. Nämlich euch gute Laune zu verbreiten mit guter Musik. Da ist Donna Summer mit Hot Stuff. Ich bin Andi und wünsche euch einen wunderschönen Freitagmorgen.

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0: eine Minute vor um halb 10 haben wir es. Schön reingeschaltet, das ist Radio Top. Ich bin Andi und zusammen gehen wir an die Arbeit. Nach um halb dann wieder mit unserem Topmix aus 14. Nonstop bis um 10. Eine halbe Stunde Musik ohne Unterbruch. Und der Start von dieser halben Stunde macht einen Song. Ich habe jetzt schon Hörnerhaut. Und zum den Abspielen, wirklich, jetzt ganz im Ernst, zum den Abspielen brauche ich euch alle. Ich brauche eure Unterstützung. Bitte jetzt einfach dranbleiben. Und mit mir zusammen den Song dann abspielen nach um halb. Ich glaube, es lohnt sich.
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0: Ja, der Freitag, der zeigt sich wieder einmal überwiegend sonnig mit blauem Himmel. Am Nachmittag haben wir dann über den Bergen ein paar Quellwölkchen, aber kaum ein Gewitterrisiko. Das Ganze bei maximal 30 Grad am Nachmittag. Und momentan, da sind wir auch schon bei 20 Grad angekommen, bei der Avia-Tankstelle zu Tägerwilen, wie auch zu Winterthur-Dös beim Jumbo. 19 Grad sind es momentan zu Wattwil beim Shiva Hot.
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0: Ja, und da stockt es noch auf der A1 Bern Richtung St. Gallen zwischen Dietig und dem Gubrisch-Tunnel wegen Verkehrsüberlastung, wie ebenfalls auf der A1 St. Gallen Richtung Zürich zwischen der Verzweigung Brütisele und Zürich-Ost, dann auch noch auf der A3 Westring Zürich, dort bei Chur Richtung Basel zwischen Urdorf-Süd und dem Limmataler Kreuz, ebenfalls weiterhin dort noch bei der Verzweigung Zürich-Süd Richtung Wiedeke zwischen Zürich-Süd und Bruna.

Flasche bitte. Ich bin gerade zu weit. Ich muss da schnell raus jetzt. Da ist sie. Da. Da ist sie. Ja, schnell die CD da rein tun. So, also, hey, jetzt bin ich wieder da. Schön, dass ihr mit dabei gewesen heute Morgen. Ich habe euch sehr gerne an die Arbeit begleitet. Wir hören uns dann am Montagmorgen ab 6 Uhr wieder. Und ich hoffe jetzt mal, morgen Nachmittag und am Sonntagabend tönt es dann im Topland wieder so. Das würde nämlich bedeuten, dass die Schweiz Weltmeister geworden ist, wenn es am Sonntagabend so tönt. Und um die Goldmedaille im Universum zu stehlen, schicke ich jetzt die wunderschönen Klänge raus ins Topland. Aufdrüllen, liebe Hockeyfans, da ist sie. Die altbekannte, niemals erreichte Venus von Bümplitz. Ich bin Andi. Schönes Tagli. Venus

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0: Hallo und herzlich willkommen, hier ist Radio Top und wir haben die meisten 80er und 90er. Mit den 80er und 90er sind wir gerade wieder zurück mit im Gepäck. Und zwar haben wir hier einerseits aus den 80er Bon Jovi, wir spielen aber auch und ihre 90er mit The Chair, das und mehr auf der anderen Seite dann vom Service.
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5: Ich bin der Daniel Schmucki. Der Psychiater, der den mutmaßlichen Messerstecher von Winterthur aus der Klinik entlassen hat, hatte keinen Einblick in die Strafakten. Dies sagt der Psychologe und Forensiker Jerome Endras zu Radio SRF. Ärzte hätten in der Regel relativ wenig Angaben zu Patienten. Er könne die Kritik am Entscheid, den Mann aus der Klinik zu entlassen, jedoch nachvollziehen, so Endras. Beim gestrigen Angriff am Bahnhof Winterthur wurden 3 Personen verletzt. Der Zürcher Sicherheitsdirektor Mario Fehr spricht von einem Terrorakt. Rund um den bevorstehenden G7-Gipfel in der Nähe der schweiz-französischen Grenze soll es in Genf kein Demonstrationsverbot geben. Das hat das Genfer Kantonsparlament entschieden. Es hat gestern Abend einen entsprechenden Gesetzesentwurf der FDP verworfen. Dieser zielte darauf ab, sämtliche Demonstrationen im Genfer Stadtzentrum im Zusammenhang mit dem G7-Gipfel zu verbieten. Der G7-Gipfel findet Mitte Juni im französischen Evian statt. Ein Bericht der Vereinten Nationen erhebt schwere Anschuldigungen gegen israelische Soldaten und andere Sicherheitskräfte. Er wirft ihnen unter anderem Vergewaltigungen, Gruppenvergewaltigungen und gezielte Schüsse auf Genitalien von Palästinensern vor. Als Konsequenz daraus hat die UNO Israel auf die schwarze Liste gesetzt. Die israelische UNO-Vertretung in New York reagiert empört auf den Bericht und bricht ihren Kontakt mit dem UNO-Generalsekretariat unter Antonio Guterres ab.
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0: Zettlingen haben wir 21 Grad, Scherzingen im Thurgau 20 und Zappenzell haben wir 19 Grad. Heutige Freitag, meistens sonnig mit ein paar Quellwolken über den Berg und es gibt nochmal 30 Grad. Dann das Wochenende, am Samstag, hat es ein bisschen Schleierwolken umeinander, aber es ist meistens recht sonnig. Am Nachmittag kann es so richtig Appenzellerland vermehrte Quellwolken haben und aber auch dort nur vereinzelt Regengüsse und Gewitter. Maximal 21 Grad erwartet am Morgen. Am Sonntag dann, haben wir teilweise sonniges Wetter. Am Nachmittag könnte es dann aber dort um Tag gleich einmal Blitz und Donner geben. Am Sonntag gibt es nochmal 27 Grad.
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0: A2 Luzern Richtung Gotthard zwischen Wassern und Göschen nehmen wir 2 km Stau wegen Verkehrsüberlastungen, verlieren bis zu 20 Minuten.
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0: Inzwischen haben wir 3 Minuten ab 10 Uhr. Schön sind wir bei Radio Top. Schön, dass wir euch dürfen begleiten an dem wieder herrlichen Tag. Wir hoffen, ihr seid gerüstet für den heutigen heissen Tag mit einem Haufen Ventilatoren. Also ich habe, glaube noch nie so viele Ventilatoren gesehen wie bei uns im Büro hier bei den Top Media. Aber ja, wir müssen uns auch ein bisschen abkühlen. Hier im Studio ist es immer schön kühl, das muss man sagen. Und die Musik schafft aber auch Abhilfe, damit wir hier im Top Mix aus 4 Jahrzehnten auch jede Menge Eiswürfel für euch parat haben. Und zwar haben wir jetzt aus den 2000er den Carrie Hilson mit «I Like». Schön, dass wir euch begleiten dürfen an dem heutigen Freitag. Hallo.

Inzwischen 14 Minuten ab 10 Uhr und jetzt gibt es einen Song, der vor 45 Jahren im Radio auf und runter gelaufen ist. Es ist ein One-Hit-Wonder. One-Hit-Wonder ist eigentlich, wenn ein Künstler nur einen grossen Hit gelandet hat, auch in den Charts. Jenste Woche auf Platz 1 gewesen, auch da in der Schweiz. Und zwar mit einem italienisch-amerikanischen Akzent, viel Witz und legendärem Refrain ist der Song zu einem echten Hit geworden, der auch heute noch total erfrischend tönt. Und es ist das Lieblingslied von Robert Kratky. Robert Kratky, das ist einer von den Morgenmoderatoren, der es am längsten gemacht hat im Radio, der lang moderiert hat, aber ja, dann irgendwann hat müssen der Gesundheitsleben einfach sagen, es geht nicht mehr. Und er hat den Song geliebt und immer wieder ist es bei ihm mit der Morgensendung einfach irgendwie passiert, so wie bei mir, wenn ich einfach immer dazu bringe, dass mal ABBA läuft bei uns im Programm. Jetzt nicht, nein, jetzt kommt kein ABBA. Aber der Robert Kratky hat es auch mal geschafft bei Ö3, dass es immer wieder kommt, der Joe Dolce und Shut Up Your Face. Also, ein erfrischender Hit für den heutigen Sommertag, das ist der 80er zum 9 von heute. Viertel ab

0: Da ist Radio Top. 4 Minuten vor der 10:30. Am 10:30 haben wir unseren Termin miteinander. Nämlich den. 30 Minuten Nonstop Top Mix. Eine halbe Stunde lang nur Musik. Und das am Stück. Und in dem Musikmix dann nach der 10:30 erwartet euch einerseits eine Achterbahnfahrt mit dem Ronan Keating. Aber wir haben auch ganz gefühlvolle Songs dabei. Aus den 2000er Phil Collins Can't Stop Loving You. Einer von den ganz, ganz, ganz tief geht. Und Sandra mit Maria Magdalena, da geht's zum Start von dieser halben Stunde.
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0: Und da gehen wir zuerst auf Romanson. Beim Panem hat es 20 Grad momentan, das Volkertschwil 22 Grad und Zwattwil bei der Passarelle sind es 21 Grad. Heute ist es sonnig und es wird nur heiß mit 30 Grad. Das Wochenende ist eigentlich ganz freundlich, aber gegen das Wochenende oder ane, da steigt die Gewitterneigung.
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0: Und da haben wir Stau vor Gotthard auf der A2, Luzern Richtung Gotthard zwischen Wassen und Göschenen. Da haben wir 2 Kilometer Stau wegen Verkehrsüberlastungen, verlieren bis zu 20 Minuten.
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5: Ich bin der Daniel Schmucki. Der Psychiater, der den mutmaßlichen Messerstecher von Winterthur aus der Klinik entlassen hat, hatte keinen Einblick in die Strafakten. Dies sagt der Psychologe und Forensiker Jerome Endras zu Radio SRF. Ärzte hätten in der Regel relativ wenig Angaben zu Patienten. Er könne die Kritik am Entscheid, den Mann aus der Klinik zu entlassen, jedoch nachvollziehen, so Endras. Beim gestrigen Angriff am Bahnhof Winterthur wurden 3 Personen verletzt. Der Zürcher Sicherheitsdirektor Mario Fehr spricht von einem Terrorakt. Rund um den bevorstehenden G7-Gipfel in der Nähe der schweiz-französischen Grenze soll es in Genf kein Demonstrationsverbot geben. Das hat das Genfer Kantonsparlament entschieden. Es hat gestern Abend einen entsprechenden Gesetzesentwurf der FDP verworfen. Dieser zielte darauf ab, sämtliche Demonstrationen im Genfer Stadtzentrum im Zusammenhang mit dem G7-Gipfel zu verbieten. Der G7-Gipfel findet Mitte Juni im französischen Evian statt. Ein Bericht der Vereinten Nationen erhebt schwere Anschuldigungen gegen israelische Soldaten und andere Sicherheitskräfte. Er wirft ihnen unter anderem Vergewaltigungen, Gruppenvergewaltigungen und gezielte Schüsse auf Genitalien von Palästinensern vor. Als Konsequenz daraus hat die UNO Israel auf die schwarze Liste gesetzt. Die israelische UNO-Vertretung in New York reagiert empört auf den Bericht und bricht ihren Kontakt mit dem UNO-Generalsekretariat unter Antonio Guterres ab.
6: Wetter. Da gehen wir zuerst auf Wiel. Dort haben wir im Moment 21 Grad beim Frauenfeld Wiel-Bähnli. Zu Regensdorf sind es 23 Grad und zu Kreuzlingen beim Badibeizli vom Schwimmbad Hörnli. Eines der schönsten Schwimmbäder der Region an dieser Stelle mal gesagt. Ja, dort haben wir 22 Grad auf dem Thermometer. Und heute gibt es noch Temperaturen bis zu 30 Grad. Das Wochenende ist auch recht freundlich. Es kommen mehr Schleierwolken ins Spiel und es könnte auch dort und da mal Blitz und Donner geben. Am Samstag eher nicht, aber es könnte trotzdem und am Sonntag dann eher schon. Also so zusammengefasst. Wissen tun ist nicht hundertprozentig, bin kein Wetterschmöcker, aber doch, es könnte sein, dass am Wochenende mal der Blitz und Donner vorkommt.
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6: Und da schauen wir miteinander auf die Strasse. Da gehen wir vor der Gotthardtunnel A2, Luzern Richtung Gotthard. Zwischen Massen und Göschenen stehen da 2 Kilometer im Stau und ihr verliert bis zu 20 Minuten im Moment.
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6: Ja, der EIF begleitet euch um 3 Minuten ab 11 Uhr. Es sind noch viel mehr Leute im Einsatz, also wenn wir jetzt einmal denken. Ich sage immer, man muss auch die Leute würdigen, die so ein bisschen im Backoffice sind. Zum Beispiel Sabrina am Empfang heute von den Top-Medien. Oder wir haben auch einen externen da, der Philipp, das ist der mit dem Hütchen, der immer umeinander läuft bei uns. Für die im Team, die es nicht wissen, wer der Philipp ist, er richtet unser Studio 1 ein. Ihr merkt nicht viel von dem, aber wir haben unsere Studios ja jetzt fortlaufend erneuert, damit wir noch ein bisschen moderner auf Weg sind. Aber wenn ihr nichts hören, dann ist es meistens gut, kann man sagen. Weil wenn ihr etwas hören, dann ist es weniger gut, wenn es anders wäre. Also Studio 1 ab Montag im Betrieb. Jetzt sind wir noch in dem sogenannten Studio 2, also im Kabäuschen, wie viele sagen, so im heimischen Kabäuschen. Und rufen hier der Topmix aus 4 Jahrzehnten ab. Und der ist vollgespickt von guter Musik. Wir haben da mit dabei Sixpence None the Richer aus den 90ern. Und das sind Blondie mit Call Me.

0: Lena Marlin und Sitting Down hier bei Radio Top 11. 15 ist es, also Viertel ab 11 in dem Moment.
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0: Die Angie von Wille bei Wille hat heute Morgen mitgespielt und sie hat es sensationell gemacht. Also wirklich, muss sagen, grandios. Der Einzige, der ein bisschen, ja, ein bisschen, wie soll ich sagen, ein bisschen gemein war, aber es ist sein Job, der Andi, er hat sie bis zum geht nicht mehr herausgefordert. Es ist ums Getränk gegangen unter anderem und es hat sich herausgestellt, dass ja, Danji jetzt nicht wirklich Kaffee trinkt, sie trinkt kein Bier, sondern es, wenn, dann ist es mehr der Kaffee mit Güx, also der Kaffee mit Zitterwagen, den sie gerne hat. Aber wir hören da mal rein und eben wie schnell das dann mal gegangen ist in den letzten Sekunden. Wenn ich es denn irgendwie schaffe. Oh, jetzt.
3: Ich brauche keinen Kaffee, dass ich wach bin. Okay. Ich trinke morgen meistens ein Glas Wasser. Aber Lutz kann man rein theoretisch immer trinken, wenn sich der Anlass bietet.
4: Würde ich jetzt auch sagen. Ja, bist du denn ein Morgenmensch? Morgen in Lutz kannst du nicht
3: trinken. Sehr.
4: Wirklich?
3: Wir sind alles Morgenmensch, ja.
4: Oh nein, nein, nein,
3: nein!
0: Letzte Sekunde. Ja, also wirklich in den letzten Sekunden. Und ja, einfach so, ja, eben noch so ein Wirkli hinten anschieben. Und mit dem Wirkli ist es passiert. Ich glaube, das kostet Lutz für Andi.
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0: Radio Top da mit der meisten Musik. Wir haben so viel Musik, da könnt ihr euch alle Ohren gewackeln. Kann ich euch garantieren, von Luther lassen, weil jetzt gibt's eine halbe Stunde lang nur Musik. Ein Hit jagt den anderen. Eine richtige Verfolgungsjagd. In der Pole Position haben wir den Bruce Hornsby. Jetzt dann geht's.
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2: Und da gehen wir zuerst auf Oberutzwil. Im Morgenwies haben wir 21 Grad, in Regensdorf sind es 23 Grad. Und dann am Abschluss gehen wir noch Zigershausen vorbei im Thurgau. Und Zigershausen, dort messen wir im Moment 23 Grad im wunderbaren Burgatter.
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2: Da haben wir eine Gefahrenmeldung, die gerade reingekommen ist, und zur Region Schaffhausen. A4, Schaffhausen Richtung Winterthur, zwischen Flurlingen und Bänken. Gefahr durch Gegenstände auf der Fahrbahn. Dann gehen wir in die Region Rapperswil. Rapperswiler Strasse Richtung Aldi-Jona-Strasse zwischen Lenkis und Rapperswil. Stau auch in der Stadt Zürich auf der Forststrasse zwischen der Realpstrasse und der Fröbelstrasse. A2, Luzern Richtung Gotthard zwischen Wassen und Göschen. Dort hat es am meisten. Ihr steht dort im Moment 3 Kilometer im Stau innen und ihr verliert dort bis zu einer halben Stunde.
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0: Radio Top und Ricky e Poveri, Sarah Perchettiamo, im schönsten Italienisch ausgesprochen von mir. Und nach der 12. gibt es unter anderem den 90er zum Mittag, wo man geniessen darf, aber auch sonst die meisten 80er und 90er. Und wenn man natürlich an die guten 80er denkt, dann darf man selbstverständlich Europe nicht vergessen. Und die kommen in der nächsten Stunde unter anderem.
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1: Das ist heute der Freitag. Wir haben den 29. Mai. Recht einen guten Wunsch, das ganze Radio Top Team.
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3: Ich bin der Daniel Schmucki. Wird die Schweizer Eishockey-Nazi Weltmeister, gewährt die Stadt Zürich den Beizen eine Freinacht. Diese Ausnahmebewilligung gilt jedoch nur für Innenräume, teilt die Stadt mit. Im Inneren von Gasträumen kann von Sonntag auf Montag durchgefeiert werden. Für Gartenrestaurants und Boulevardcafés gelten die normalen Öffnungszeiten. Schweizer Ferienwohnungen, Campingplätze und Kollektivunterkünfte wie Jugendherbergen bleiben beliebt, sowohl bei inländischen als auch bei ausländischen Gästen. Gemäss neuesten Zahlen des Bundes verzeichnete die sogenannte Parahotellerie im vergangenen Jahr über 18 Millionen Logiernächte. Das sind über 4,5% mehr als im Vorjahr. Die Schweiz wird 2028 Austragungsort eines weiteren Grossanlasses. Sie kann die Eishockey-Weltmeisterschaft der Frauen austragen. Dies hat der Internationale Eishockey-Verband entschieden. Mit der Heim-WM soll das Frauen-Eishockey in der Schweiz weiter gefördert werden. In welchen Städten die Spiele stattfinden werden, ist noch nicht bekannt. Die Brennerroute zwischen dem österreichischen Bundesland Tirol und dem Südtirol in Italien wird morgen stundenlang gesperrt. Grund dafür ist eine Demonstration gegen das hohe Verkehrsaufkommen. Nebst der Autobahn werden auch die Passstraße und Nebenstrecken geschlossen, teilen die Behörden mit. Betroffen könnten über 30.000 Autofahrende sein.
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1: Hier gehen wir miteinander zuerst auf Berg im Kanton Thurgau. Beim Da Vinci haben wir dort momentan 21 Grad. Weiter geht's auf Vinti, 22 Grad hier vor dem Radio Topstudio draussen, schön in der Sonne. Und am Abschluss machen wir noch die Spatzenheit. Dort hat es momentan 21 Grad auf dem Thermometer. Heutigen Freitag recht sonnig, abgesehen von ein paar Quellwolken in den Bergen. Es gibt nochmal richtig heisse Temperatur am Nachmittag bis zu 30 Grad. Das Wochenende, ja, da ist mehr oder weniger auch recht freundlich. Wir haben am Samstagnachmittag über den Bergen Quellwolken und vereinzelt Regengüsse und Gewitter. Es gibt 31 Grad morgen Samstag, am Sonntag 27 Grad und dann aber sicher bis am Abend sollte es überall mal Gewitter kommen.
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1: Stau oder stockender Kronenverkehr auf diesen Strecken. Im Moment in der Stadt Zürich, Fahrstrasse zwischen der Dreialpstrasse und der Fröbelstrasse wegen Verkehrsüberlastung. Auf der Rapperswilerstrasse Richtung Orionastrasse zwischen Lenkis und Rapperswil haben wir Stau im Moment. Dann auch Stau in der Stadt Zürich, wenn wir nochmal zurückkommen, auf der Remistrasse zwischen Bellevueplatz und Gloriastrasse und Gehbrück haben wir Stau wegen Verkehrsüberlastung. Ich gebe ganz ehrlich zu, man merkt an dieser Stelle, wenn ich sage, ja, zur Stadt Zürich keine Ahnung wegen der Strasse und darum einmal die kleinen Holper von der Stadt Zürich. Aber ihr wisst meistens Bescheid, also rund um Gehbrück dort umeinander hat es Verkehrsbehinderungen. Besser Bescheid weiss ich, wenn es um den Gotthard geht. Da zwei Luzern Richtung Gotthard zwischen Amstieg und Göschenen 4 km Stau. Ihr verliert bis zu 40 Minuten. Und last but not least haben wir noch auf der Schaffhausenstrasse Richtung Schaffhausen, Richtung Bülach Nord und Kreisel-Glappfelden haben wir Verkehrsüberlastung. Auch dort staut es im Moment. Andere Verkehrsmeldung jederzeit gerne auf 0848 und 3x86.
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1: Steve, für euch hier am heutigen Freitagmittag. Wir kommen so langsam in Flow, in sogenannten Weekend Flow. Ich weiss nicht, wie es bei euch aussieht im Büro. Wir haben tatsächlich bei einem Radiosender, den ich gearbeitet habe, haben wir Männer bei so Wetter kurze Hosenverbot gehabt. Ja, der Chef hat gefunden, das geht nicht. Ihr dürft nicht Männer mit kurzen Hosen in der Redaktion umeinander laufen vom Radio, weil es könnten ja noch Kunden kommen. Wenn ich jetzt hier schaue, der Topmix aus 4 Jahrzehnten, respektive der Topmix aus unseren Hose. Ich glaube, jeder Mann hier innen, auch ich, ist heute mit kurzen Hosen arbeiten gekommen. Ja, also, wir starten den Topmix aus 4.10. Wir sind vielfältig und lassen fast alles zu, damit Vielfalt gewährleistet ist. Haben wir aus den 70er Dire Straits, Sultans of Swing. Und das ist das Ding, das den Auftakt macht in dieser Stunde. Ich bin Yves Müller. Recht einen guten Fall, sogar der Messe sind's.

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0: Mark Knopfler da, der Gitarre. Dire Straits haben wir gehört. 17 Minuten ab 12.
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0: Ich will mich nicht mit fremden Federn schmücken. Ich heisse nicht Zoe, ich heisse Yves. Aber als Stellvertretung von der Zoe, wo mein Kopf im Bett liegt, an dieser Stelle gute Besserung, liebe Zoe, habe ich mir erlaubt, auch 90er auszuwählen, weil in den 90er so meine grandiose Zeit war, wo ich im Rettungsschwimmerverein in Rützlingen war, im Einkaufszentrum Karussell in Rützlingen die Lehre gemacht habe. Und auch das ein oder andere Mal verliebt war. Und ich habe CDs geliebt. Und ich habe eine CD gepostet im Musikquarium zu Rützlingen, bei Manfred. Den Manfred kennt man heute unter dem Bruder von Heinz. Und eine CD, die ich bei ihm gepostet habe, war Ace of Base mit Flowers. Und ab dem Album habe ich mindestens zwei Lieblingslieder. Beautiful Life und eben der Ander. Und der Titel, der Ander, hat eigentlich mal sollen Killer on the Rampage heissen, aber die Plattenfirma hat zwar die Melodie cool gefunden von dem Lied, aber irgendwie den Text nicht, und dann hat man es nochmal zurück in die Verarbeitung geschickt und daraus entstanden ist dann der Titel Always Have, Always Will. Das sind Ace of Base. Und jetzt müsst ihr dreimal raten, welches grosse Vorbild von Ace of Base ist. Ich sage euch noch einen Tipp. Sie kommen aus Schweden. Ja, logisch. Aber.
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0: Jawohl, das Wochenende ist zündet, spätestens jetzt mit Europe und noch später dann mit dem Flavio, mit dem Weekend Flow. Geht's auch heute wieder ab um 3 und ich sage euch, er hat einen fantastischen Preis mit dabei. Richtig, ein actionreicher Preis. Was, das tue ich jetzt später verraten. Eins und noch am anderen. Jetzt erst gibt's eine 30 Minuten Nonstop Topmix. Geht in einem kleinen Augenblick. Und zwar haben wir dort mit dabei in dem Mix in Bonnie Tyler, aber auch Lady Gaga und Christina Aguilera. Und damit Männer nicht zu kurz kommen, haben wir den Billy Ocean auch mit dabei und den Michael Jackson.
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2: Heute ist der 29. Tag von meiner Basilikum-Challenge. Notfall, Notfall, wir haben einen Notfall hier bei uns im Studio. Der Fonsi nämlich, er muss zum Doktor. Jetzt ist doch der rausgekommen, kann das sein? Nein, das glaube ich doch nicht. Jetzt ist der nicht mehr in der Leitung. Wirklich schlimm, so ein Basilikum. Ja, mein Fonsi aber, also so haben ihn getauft, Fonsi, also Alfons, ich sage mal lieblicherweise Fonsi. Jetzt probieren wir es gerade nochmal schnell. Ich glaube, da ist er da. Ja, er ist da. Ich höre dich. Guten Morgen.
3: Hoi! Wäre ja schon, dass wir uns nicht gehört hätten.
2: Aber ich glaube, du bist auch noch ein bisschen müde, mich auch, oder? Du hast ja gestern am 11 noch müssen singen.
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2: Wirklich?
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4: Nein!
2: Komm, Flavio, hopp, hopp, hopp.
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0: Und da gehen wir zuerst auf Adorf ins APKW. Auf der wunderbaren neuen Sonnenterrasse vom APKW hat es im Moment 25 Grad. Dann gehen wir weiter auf Alterswil. Dort haben wir im Moment gerade 24 Grad. Und dann gehen wir am Schluss noch auf Engelburg im St. Gallischen. Dort haben wir aktuell gerade 23 Grad auf dem Thermometer. Heute Nachmittag sonnig und heiß mit bis zu 30 Grad.
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0: Im St. Galler Rintal, A13, so ganz richtig St. Margrethe, zwischen Haag und Sinnwaldstauz. Weiter Stau der stockenden Klonnenverkehr auch im Kanton Thurgau. Und zwar Frauenfeld Richtung Romanshorn zwischen Meerstetten und Weinfelden. In der Stadt Zürich, Remistrasse bis Bellevueplatz zwischen der Gloriastrasse und der Gehbruck. Dann haben wir in der Region Gastersee Richtung Neu-Jona-Strasse zwischen Pfäffiken und Rapperschwil. Und auf der Rapperschwiler Strasse Richtung Alte-Jona-Strasse. zwischen Lenggis und Rapperswil. Und dann tun wir das Ganze noch abschliessen. Dort hat es am meisten Stau vor dem Gotthard. A2 Luzern Richtung Gotthard zwischen Amstieg und Güschenen stehen da 4 Kilometer. Das ist ein Zeitverlust von gut 40 Minuten.
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0: ist Radio Top. Wir haben die meisten 80er und 90er und sind gerade wieder zurück. Und zwar haben wir da ein 80er vom Feinsten vom Eddie Grant. Gimme Hope to Anna. Passend für den heutigen sonnigen Nachmittag. Gibt's unter anderem gerade nachher bei uns.
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0: Freitag, der 29. Mai, wenn ohne gehabt, einen guten.
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5: Ich bin der Daniel Schmucki. Wird die Schweizer Eishockey-Nazi Weltmeister, gewährt die Stadt Zürich den Beizen eine Freinacht. Diese Ausnahmebewilligung gilt jedoch nur für Innenräume, teilt die Stadt mit. Im Innern von Gasträumen kann von Sonntag auf Montag durchgefeiert werden. Für Gartenrestaurants und Boulevardcafés gelten die normalen Öffnungszeiten. Schweizer Ferienwohnungen, Campingplätze und Kollektivunterkünfte wie Jugendherbergen bleiben beliebt, sowohl bei inländischen als auch bei ausländischen Gästen. Gemäss neuesten Zahlen des Bundes verzeichnete die sogenannte Parahotellerie im vergangenen Jahr über 18 Millionen Logiernächte. Das sind über 4,5% mehr als im Vorjahr. Die Schweiz wird 2028 Austragungsort eines weiteren Grossanlasses. Sie kann die Eishockey-Weltmeisterschaft der Frauen austragen. Dies hat der Internationale Eishockey-Verband entschieden. Mit der Heim-WM soll das Frauen-Eishockey in der Schweiz weiter gefördert werden. In welchen Städten die Spiele stattfinden werden, ist noch nicht bekannt. Die Brennerroute zwischen dem österreichischen Bundesland Tirol und dem Südtirol in Italien wird morgen stundenlang gesperrt. Grund dafür ist eine Demonstration gegen das hohe Verkehrsaufkommen. Nebst der Autobahn werden auch die Passstraße und Nebenstrecken geschlossen, teilen die Behörden mit. Betroffen könnten über 30'000 Autofahrende sein.
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0: Zündwangen beim Kieswerk haben wir momentan 26 Grad, 25 Grad sind es Zweifelden bei der Gütti und dann gehen wir noch auf Abtwil beim Sentispark, dort haben wir 24 Grad. Heute Nachmittag sonnig und heiß mit bis zu 30 Grad.
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0: Da gehen wir in die Region Werdenberg-Saganserland, A13 Sagansrichtung St. Margrethe zwischen Haag und Sinnwald. Stau und Stock und der Knollenverkehr auch in der Region Winterthur. A1 St. Gallen Richtung Zürich zwischen Wülflingen und Döss. Dann in der Stadt Zürich Remistrasse bis Bellevueplatz zwischen Gloriastrasse und Gebruck. In der Region Gastersee auf der Neue Jonastrasse zwischen Pfäffiken und Rapperswil. Und zum Abschluss noch A2 Luzern Richtung Gotthard zwischen Amstieg und Göschenen stehen da 4 Kilometer im Stau. Der Gotthardtunnel ist im Moment gesperrt, also Tendenz steigend. Beste Umleitungsempfehlung über die A13, über die wunderbare A13, über das Verzweigerser Ganserland, dann Richtung Bündnerland und den San Bernardino-Tunnel benutzen. Und dann sind wir auch gut und pünktlich im Tessin.
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0: Und ein Topmix aus 4 Jahrzehnten. Und dort haben wir den Bruno Mars mit dabei. Just the way you are. Und damit wir ganz viel Abwechslung haben für alle Bond-Fans, gibt es auch noch Tina Turner. Haben wir ebenfalls mit dabei. Und zum Auftakt gibt's den Genesis-Song I Can Dance. Ein bisschen passend, wenn wir morgen schon im Büro machen. So ein bisschen im Takt umeinander laufen. So zack, zack. Und dann einmal drillen und dann das Fudi schwenken. Schaut ihr top, einen schönen Nachmittag am Teuerweiss. Schön, dass wir euch begleiten dürfen, den Nachmittag rein.

Radio Top da am Viertel ab 1. 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
9: 2 Aufhält beim Blättlizoo haben wir 26 Grad. Das Gossau beim Tierli-Walter sind es 24 Grad. Und dann gehen wir noch miteinander in Sättel auf Herisau. Dort sind es 23 Grad momentan auf dem Thermometer. Heute Nachmittag sonnig und heiß mit bis zu 30 Grad.
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9: Und da schauen wir auf die A13 vorbei. Es war ganz richtig St. Margrethe zwischen Haag und Sennwald Stau. Zweiter Stau, der stockende Kronenverkehr auch in der Region Winterthur. Da haben wir Stau auf der A1 St. Gallen Richtung Zürich zwischen Wülflingen und Döss. In der Stadt Zürich, Remistrasse bis Bellevueplatz zwischen der Gloriastrasse und der Gehbrück. Dann Region Rapperswil-Jona Richtung Neu-Jona-Strasse zwischen Pfäffiken und Rapperswil Stauz. Und dann haben wir noch die A2 Luzern-Gotthard. Zwischen Amsteg und Göschenen stehen da 4 Kilometer im Stau. Wir verlieren bis zu 40 Minuten. Und jetzt nochmal schnell zurück ins St. Galler Oberland. Da der Stau hat auf der A13, so ganz richtig St. Margrethe, zwischen Haag und Sennwald, sind viele auf die glorreiche Idee gekommen, dass sie jetzt quasi anders herumfahren. Aber auch auf der Hauptstrasse muss man mit Stau rechnen. Und gerade auch noch reinkommen, also scheinbar klemmt es heute Nachmittag allgemein auf der A13, jetzt auch Stau zwischen Buchs und Sevelen. Und zwar auf der A13 in Richtung Sargans, müsst ihr also zwischen Buchs und Seeverletz ebenfalls mit Stau rechnen, Stau aber auch auf den Nebenstrassen im Werdenberg im Moment.
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0: kurz vor dem 2, das ist Radio Top.
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1: Ich bin Dario Jecker. Mehrere Polizeibeamte zeigen nach dem Fund einer Leiche im aargauischen Strengelbach Vergiftungserscheinungen. Das bestätigt die Kantonspolizei. Die Polizei geht von Suizid durch die Einnahme von Gift aus. Das Gift dürfte sich verflüchtigt haben, sodass Einsatzkräfte, die nahe an der Person waren, damit in Kontakt gekommen sein dürften. Der Bund muss auf Druck des Parlaments bei seinen Kommunikationsabteilungen sparen. Er streicht deshalb über 60 Stellen. Durch diese und weitere Massnahmen sollen in den nächsten Jahren 25 Millionen Franken eingespart werden, das berichtet SRF. Am stärksten betroffen ist das Verteidigungsdepartement. Dieses stellt mit über 100 Mitarbeitenden die größte Kommunikationsabteilung. Durch die Sparmaßnahmen soll es in Zukunft weniger Erklärvideos, Podcasts oder Webmagazine geben. Die geplante Pistenverlängerung am Flughafen Zürich ist einen Schritt weiter. Das Bundesamt für Zivilluftfahrt Basel hat die Pläne öffentlich aufgelegt. Die Dokumente können ab Montag eingesehen werden, so das Basel. Der Flughafen will zwei Pisten um mehrere hundert Meter verlängern. Laut Flughafen soll damit die Sicherheit und Pünktlichkeit verbessert werden. In Italien legen heute Streiks gegen die Regierung von Giorgia Meloni den öffentlichen Verkehr lahm. Mehrere Gewerkschaften fordern höhere Löhne, den Inflationsausgleich sowie ein Ende von prekären Arbeitsverhältnissen. Laut SBB müssen Reisende, die nach Italien wollen, damit rechnen, dass der öffentliche Verkehr größtenteils ausfalle. Die SBB empfehlen Reisenden nach Italien, sich auf der SBB-App zu informieren.
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2: Es wird wärmer und wärmer. 26 Grad in Vieraldorf, Ermakappel 27, dort nach 25 Grad. Wir erwarten heute bis 30 Grad. Meistens sonnig, nur ein paar wenige Quellwölkchen.
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2: Auf der A13 soll ganz wichtig St. Margrethe zwischen Haag und Sennwald Stau. Auch auf der A13 St. Margrethe Richtung Sargans zwischen Buchs und Seewelle Stockerts. Auf der A1 Zürich Richtung St. Gallen zwischen Wülflingen und Tös Stockerts. Auf der A8 Jonasstrasse zwischen Pfäffich und Rapperswil dort Stau. Und auf der Nord-Süd-Achse vor dem Gotthard 4 km Stau, braucht also etwa 40 Minuten länger. Alle unterwegs kommen gut und sicher ans Ziel.
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2: Ah, die Stimme, die von mir gehört am Freitagnachmittag, denkt ihr vielleicht, der Feierabend ist ganz nah. Heute müssen wir eine Stunde länger. Ich übernehme schon. Der Weekend Flow ist aber parat in der nächsten Stunde. Jetzt noch die meisten 80er, 90er und reisen dann so in ein Jahr 2000 nach einer, mit einer persönlichen Geschichte. Bis jetzt, Bryan Adams oder Cher mit Believe.
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Das ist Radio Top am Freitagnachmittag. Jetzt sind gerade Viertel ab zwei. Wir reisen ins Jahr 2001. Da bin ich 12 gsi. Eine Zeit, wo vor allem Hip-Hopper auf dem Pausenplatz in gsi sind. Weite, breite Fubu-Hosen, ja nicht zu lang. Der eine oder andere vielleicht mit den uncoolen 3/4-Hosen, aber ja nicht Skinny-Jeans. Also eigentlich genau der gleiche Trend wie heute. Ja, Modetrendforscher oder auch Coco Chanel haben eben schon recht gehabt mit dem Spruch, Mode wiederholt sich etwa alle 20 bis 30 Jahre. Ja, wenn das so ist, dann brauchen wir aber natürlich auch den passenden Song dazu. Family Affair, produziert von der Rap-Legende Dr. Dre. Der versetzt mich nämlich gerade wieder in das Bild vom Pausenplatz von den Jungs mit den breiten, weiten Hosen und den coolen Sonnenbrillen auf dem Kopf. Da ist sie, Mary J. Blige, mit ihrem bis heute einzigen Nummer 1 Hit in den US Billboard Charts.

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4: Wunderbares warmes Wetter. Heute bis 30 Grad. Aktuell in Ebnach-Kappel 26. Feraldorf 27 Grad. Dort nach ebenso 27 Grad. Geniessen Sie und cremen Sie.
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4: Weniger cool auf der Strasse, schon diverse Meldungen. Für Abendverkehr geht schon mal bei 3 Fängen los bei diesen Temperaturen. Ja, stockt vor dem Gubrisch, dann aber auf der A13, so ganz richtig St. Margrethe zwischen Haag und Sennwald, dort Stau auf der A1, St. Galler Richtung Zürich, zwischen Wülflingen Tös, stockt es auf der Nord-Süd-Achse Richtung Gotthard, dort auf der Achsenstrasse, was kremt, aber dann auch vor dem Loch zwischen Amsteig und Köschne 4 km Stau, etwa 40 Minuten länger braucht er. Und gerade reinkommen A4, Winterthur Richtung Schaffhausen, zwischen Winterthur Nord und Hettlingen, stocken es ebenso. Alle unterwegs eine gute und sichere Fahrt. Wenn ihr etwas gesehen habt, gerne melden auf Traffic Hotline 0848 und 3x86.
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0: Radio Top, jetzt haben gerade 3. Wir gehen langsam Richtung Wochenende. Sind gerade wieder zurück mit den meisten 80er, 90er.
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4: Ich bin Dario Jecker. Mehrere Polizeibeamte zeigen nach dem Fund einer Leiche im aargauischen Strengelbach Vergiftungserscheinungen. Das bestätigt die Kantonspolizei. Die Polizei geht von Suizid durch die Einnahme von Gift aus. Das Gift dürfte sich verflüchtigt haben, sodass Einsatzkräfte, die nahe an der Person waren, damit in Kontakt gekommen sein dürften. Der Bund muss auf Druck des Parlaments bei seinen Kommunikationsabteilungen sparen. Er streicht deshalb über 60 Stellen. Durch diese und weitere Massnahmen sollen in den nächsten Jahren 25 Millionen Franken eingespart werden, das berichtet SRF. Am stärksten betroffen ist das Verteidigungsdepartement. Dieses stellt mit über 100 Mitarbeitenden die größte Kommunikationsabteilung. Durch die Sparmaßnahmen soll es in Zukunft weniger Erklärvideos, Podcasts oder Webmagazine geben. Die geplante Pistenverlängerung am Flughafen Zürich ist einen Schritt weiter. Das Bundesamt für Zivilluftfahrt Basel hat die Pläne öffentlich aufgelegt. Die Dokumente können ab Montag eingesehen werden, so das Basel. Der Flughafen will 2 Pisten um mehrere hundert Meter verlängern. Laut Flughafen soll damit die Sicherheit und Pünktlichkeit verbessert werden. In Italien legen heute Streiks gegen die Regierung von Giorgia Meloni den öffentlichen Verkehr lahm. Mehrere Gewerkschaften fordern höhere Löhne, den Inflationsausgleich sowie ein Ende von prekären Arbeitsverhältnissen. Laut SBB müssen Reisende, die nach Italien wollen, damit rechnen, dass der öffentliche Verkehr größtenteils ausfalle. Die SBB empfehlen Reisenden nach Italien, sich auf der SBB-App zu informieren.
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0: Mülheim, Wiggeltingen 27 Grad, Jonschwil 25, Zeuzi haben wir 28 Grad. Heute Nachmittag meistens sonnig, ein paar wenige Quellwölkchen stören aber nicht. Wir erreichen sogar teils bis 30 Grad.
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0: Auf der A13, also ganz Richtung St. Margrethe, zwischen Haag und Sennwald Stau. Auf der A1, St. Gallen Richtung Zürich, zwischen Wülfling und Dös, dort stocken es schon. Auf der A4, Winterthur Richtung Schaffhausen, zwischen Winterthur Nord und Hettlingen stocken es. Rund um den Gubri ist ebenfalls auch schon am Stocken. Und 4 Kilometer haben wir auf der Nord-Süd-Achse vor dem Gotthardtunnel. Alle unterwegs viel Geduld, eine gute und sichere Fahrt.
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0: 2 Minuten nach dem 3. Und wenn ich auf den Verkehr so da schaue, dann glaube ich, der eine oder andere sicher schon unterwegs in Body. Und ich weiss nicht, ob es euch einmal ähnlich geht. Manchmal schmeckt es extrem nach Chlor. Ich habe gelesen, das ist ein Zeichen, dass das nicht optimal ist. Ob das wirklich stimmt, das finden wir raus in der heutigen Weekend Flow Show. Mein Name ist Flavio Gamazin. Schönen Nachmittag.
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0: Das ist schon der Top am Freitagnachmittag, Viertel ab 3. Wir brauchen ein bisschen Summer-Vibes, Temperaturen bis 30 Grad. Und jetzt habe ich gerade etwas gelesen heute Morgen. Wenn es in einer Body fest nach Chlor stinkt, dann ist das Wasser grusig. Nicht gut. Sami Tschirki, Fachbereichsleiter Infrastruktur, Technik und Sicherheit vom Sportamt von der Stadt Zürich. Ist das wirklich so, wenn ich nach Chlor irgendwie ein Pool schmecke, dann ist es nicht mehr gut?
1: Das ist nicht ganz richtig, aber es hat eine gewisse Abhängigkeit. Wir sind in den Bädern verpflichtet dazu, das Beckenwasser zu desinfizieren und das müssen wir mit Chlor machen. Das heisst, wir haben eine Vorgabe, dass Chlor im Wasser drin hat. Jetzt bringen die Gäste natürlich durch Körperflüssigkeiten, durch Hautcreme, durch Sonnencreme im Sommer vor allem, ganz wichtig, Verschmutzung ins Wasser, aber es kommt auch Verschmutzung über die Umwelt ins Wasser. Und dort wirkt dann das Chlor. Das Chlor muss Bakterien und Viren abtöten. Das Chlor muss aber auch andere Verunreinigungen in Schach halten, dass wir eine saubere Wasserqualität haben. Und in der Verbindung gibt das sogenannte Chlor-Nebenprodukt. Das, was du gelesen hast, die Chloramin oder eben das bundene Chlor, das kann dann auch ausgasen. Chlor ist ein flüchtiger Stoff und das ist das, was man dann schmeckt. Das heisst, es ist nicht einfach nur eine Verunreinigung, sondern es ist zum einen das Chlor an sich, das wir brauchen, das wir müssen reintun, dass wir eine gute Wasserqualität haben.
0: Das ist eben dann so, wenn es so schmeckt, wie wenn man das Wasser aus Amerika trinkt, wer dort schon mal in der Ferien war, oder?
1: Ja, es geht in die Richtung. Nur man muss ein bisschen bedenken, in Amerika ist das Wasser mit einem Faktor X mit Chlor versetzt, nur schon das Trinkwasser, wie wir bei uns in den Bädern haben.
0: Darum ist es auch nicht so schlimm, wenn man mal einen Schluck von dem Chlorwasser trinkt, oder? Das macht nichts, das machen die ja dort jeden Tag.
1: Das ist so, das ist unbedenklich.
0: Also vielleicht da gerade bei mir im Studio noch reingekommen, Florian Zwahlen, auch schon ein bisschen Chlorwasser getrunken?
2: Nein, ich habe immer Angst, dass dort irgendwelche Kinder reinpieselt haben.
0: Nein, mach dir mal keine Sorgen, eben darum gibt es ja das Chlor. Aber etwas wäre noch wichtig, Hygiene. Wenn du vor dem ins Bad reingehen wirst duschen, Florian, dann bräuchte ich ein weniger Chlor.
2: Guter Mann, ich mache das immer. Habe aber die schon gesehen, reinzugehen mit trockenen Hörli.
0: Nein, nein, ich dusche immer auch nach dem Rausgehen, weil ich will das Chlorige nicht an meinem Körper. Das grusen mir irgendwie. Fast mehr wie das Bissiwasser von diesen Kindern. Danke, bloß 17 ab 3.

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0: einen guten Nachmittag. Das ist der Top am Freitag. 3 Minuten, dann ist es 3:30. Wir sind gerade zurück mit dem 30 Minuten Nonstop Topmix mit den meisten 80er und 90er. Unter anderem mit dem Zucchero, Tears for Fears oder The Queen.
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2: Heute ist der 29. 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Nein, das glaube ich doch nicht. 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
0: Herrlich das Wetter. Die Sonne brutzelt ab, ein paar Quellen stören aber überhaupt nicht. Eben hat Kappel 26 Grad, Flach 28, Zwiele 29 Grad. Wir erwarten bis 30 Grad, morgen Samstag ähnlich. Ein paar Schleier, sonst meistens sonnig. Noch heißer als heute, bis 31 Grad.
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0: Die Klassiker beginnen zu stocken. Rund um den Gubrisch beim Brütisellen Kreuz. Dann haben wir ein Bahnfahrzeug auf der Eisbahn Richtung St. Gallen zwischen Zürichseebach und Wallisellen. Darum Stau. Der rechte Fahrbahn dort gesperrt. Auf der A52 Forchstrasse in Wil, Zürich. Zwischen Ottike und Ottwil in beide Richtungen. Auch dort Verkehrsbehinderungen hat einen Unfall gegeben. Auf der A13 noch so ganz Richtung St. Margrethe zwischen Haag und Sennwald Stau. Auf der Nord-Süd-Achse, einerseits bei der Achsenstrasse haben länger und dann vor dem Tunnel selber 3 Kilometer Stau, leicht abnehmend. Etwa 30 Minuten länger brauchen wir dort noch. All unterwegs kommen gut und sicher ans Ziel.
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0: Radio Top. Am Freitagnachmittag, kurz vor dem 4 Uhr, sind gerade wieder zurück mit den meisten 80er und 90er.
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6: Ich bin der Dario Jecker. Das Bundesgericht bleibt dabei. Vier ehemalige Mitarbeiter der Gazprombank Schweiz sind schuldig wegen mangelnder Sorgfalt bei Finanzgeschäften. Beim Fall geht es um 10 Millionen Franken, die angeblich dem russischen Cellisten und Putin-Vertrauten Sergei Roldugin gehörten. Bei den Konteneröffnungen vor 12 Jahren gab es Hinweise, dass Roldugin Putin als Strohmann diente, so das Bundesgericht. Darum hätten die Banker genauer abklären müssen, ob das Geld wirklich dem Cellisten gehörte. Sie werden deshalb zu bedingten Geldstrafen verurteilt. In Winterthur ist ein Auto vollständig ausgebrannt. Ein technisches Problem dürfte die Brandursache sein. Als die Feuerwehr eintraf, stand das Auto bereits in Vollbrand, wie die Stadtpolizei mitteilt. Das Feuer habe rasch unter Kontrolle gebracht werden können, verletzt wurde niemand. Der Sachschaden wird auf rund 200.000 Franken geschätzt. Benzin ist nach dem Pfingstwochenende wieder leicht günstiger geworden. Wie der TCS mitteilt, liegt der Durchschnittspreis für einen Liter bleifrei 95 bei 1,91 Franken. Der Preis für Diesel liegt durchschnittlich bei 2,12 Franken pro Liter. Im Vergleich zur Zeit vor dem Irankrieg sind das beim Benzin 15% mehr und beim Diesel 20. Die Hoffnung auf einen neuen Waffenruhedeal sorgt aktuell für sinkende Ölpreise. Fast 1 Million Menschen haben das WM-Viertelfinal der Schweizer Hockey-Nazi gestern Abend gegen Schweden verfolgt. Laut SRF entspricht dies einem Marktanteil von knapp 80%. Im Vergleich, den WM-Final gegen die USA im vergangenen Jahr haben rund 70.000 Menschen mehr geschaut.
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0: In Jonschwil 26 Grad, Mülheim, Migeltingen 27, Soizach 28 Grad. Heute Nachmittag bleibt es sonnig, ein paar wenige Quellwolken stören aber nicht, vor allem nicht am Temperaturpegel, teils sogar bis 30 Grad möglich.
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0: Ein Unfall auf der A52 vor Strasse in Wil, Zürich, zwischen Oltikon und Ottwil, in beide Richtungen darum Verkehrsbehinderungen. Dann auf der A13 also ganz Richtung St. Margrethe, zwischen Haag und Sennwald Stau. Auf der Nord-Süd-Achse, auf der Achsenstrasse, aber auch auf der A2 Luzern Richtung Gotthard, zwischen Wasser und Göschen 2 km Stau. Leichte Tendenz, dass der runtergeht, aktuell noch 20 Minuten Wartezeit. Dann die üblichen Klassiker wie immer rund um den Gubrisch, Brüdiseller Kreuz oder da 4 Winterthur Richtung Schaffhausen zwischen Winterthur Nord und Hettlingen.
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0: Zeit für euch, zum einen Gutschein abräumen. 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Jetzt schnell durchrufen, 0848 80 0088. Dann spielen wir zusammen, wahr oder nicht wahr, 0848 80 0088. Mein Name ist Flavio Gamenzind. Schönes Wochenende.
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0: Schönen guten Nachmittag, das ist noch der Top. 11 Minuten nach dem 5.
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0: Und da spielen wir mit dem René aus Rickenbach.
2: Ja, schönen guten Abend, Flavio.
0: So, René, Frage fürs Wahr oder nicht Wahr hat Tiziana Castaro, meine News-Kollegin von Teletop. Tiziana, was behauptest du?
3: Hey, ich behaupte, dass heute am Schweizerischen Schulsporttag zu Winterthur rund 2'500 junge Leute am Sporttag teilnehmen.
0: 2'500, das ist noch viel. Was hast du das Gefühl? Ist das wahr oder nicht wahr?
2: Ja, 2'500 ist schon ein viel, aber das ist noch schnell beieinander, denke ich mir.
0: Jawohl, das ist wahr!
3: Richtig, das ist wahr. Und zwar nehmen heute aus der ganzen Schweiz und im Fürstentum Liechtenstein Jugendliche teil in Schulklassen und beweisen sich in 11 Sportarten.
0: Wow, gratuliere, René!
2: Ja, danke, Flavio. Ja, ist gut.
0: Ciao.
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0: Tag, das ist an der Top 19 Minuten nach dem 4 Uhr an diesem Freitag. Ja, und gestern, wir haben es geschafft, ich kann es immer noch nicht glauben. Unglaublich, wir haben Schweden geschlagen. 3-1 und die Schweiz steht im Halbfinale. Mal schauen, wie es bei unseren Kolleginnen und Kollegen aussieht beim schwedischen Möbelhaus IKEA. Läuten wir doch da mal an und tun Sie mal an dem Nachmittag mal erinnern.
1: Hi, grüezi. Jawohl.
2: Willkommen bei IKEA, mein Name ist Maria. Was darf ich tun?
0: Hallo, da ist der Flavio von Radio Top.
2: Hier, hallo Flavio.
0: Ich kann nur schnell sagen, die Schweiz hat gewonnen gegen Schweden.
3: Ich habe gesagt, du sollst dich heben!
0: Grossartig, oder?
2: Super.
0: Habt ihr auch Freude in IKEA?
2: Herzliche Gratulation.
0: Gibt es ein gratis Hotdog heute?
2: Nein, gibt's nicht. Schweden hat ja verloren.
0: Oh, schade. Ja, nu. Tut mir leid, gell?
2: Ja, kein Problem.
0: Schönen gut schaffen. Ciao.
2: Danke, tschüss.
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0: Radio Top, wunderschönen guten Abend. 16.28 auf der Kunde. Jetzt haben wir die richtige Zeit. Ich war ein bisschen zu früh schon im Wochenende. Wir sind gerade wieder zurück mit dem 1.80-90er. 30 Minuten lang, ohne Unterbruch. Unter anderem gehen wir ins Jahr 1986. Gianna Nannini habe ich da für euch parat.
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0: Bei mir im Studio unsere News-Moderatorin Tiziana Castauro.
2: Ciao.
0: Tiziana, schaffst du eigentlich da im Garten, dass du so braun bist? Oder was machst du genau?
2: Das ist ein bisschen. Ich bin auch bei Ticino.
0: Ah! Das erklärt einiges. Ja, natürlich. Ist wunderschön gewesen. Ich bin auch gewesen.
2: Ja, aber hey, wir arbeiten auch.
0: Wir arbeiten auch zwischendrin.
2: Genau, heute Abend gibt es eine Sendung. Wir haben politische Themen, aber auch, wir schauen nochmal schnell zurück. Und zwar der Vorfall gestern am Bahnhof Winterthur. Sehr tragisch. Wir sind dann nochmal vorbeigegangen, haben noch ein bisschen rausgespürt, wie die Leute sich dort momentan fühlen. Ob eine Unsicherheit stattfindet. Genau.
0: Was hast du schon bei jeder Sendung?
2: Ja, komm, wir haben ein schönes Wetter. Wir brauchen auch noch gute Themen.
0: Na, absolut.
2: Es wird sportlich. Wir haben vorher darüber geredet. Ja. Und zwar der Schweizerische Schulsporttag, wo 2'500 Kinder bzw. Jugendliche dort mitmachen.
0: Das wissen sie wir
2: kämpfen,
0: jetzt, gell?
2: Ja, sie kämpfen sogar um einen Meistertitel.
0: Wow.
2: Und, ja. Genau, es lohnt sich mega reinzuschauen. Wir haben auch coole Bilder und vor allem in verschiedenen Sportarten.
0: Und ich mich natürlich wundern, wie sich da die Jungen geschlagen haben bei
2: diesen Temperaturen. Und vor allem, wenn man sieht, wie braun ich bin heute Abend.
0: Unbedingt ab 6 Uhr.
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0: Jonschwil meldet 26 Grad, Soizach 28, Mülheim, Wigeldink 28 Grad. Heute Nachmittag meistens sonnig, ein paar wenige Quellen, weil ein bisschen stört nicht. 30 Grad Höchsttemperatur.
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0: Gerade zwei Unfälle reingekommen. A1 Bern Richtung St. Gallen zwischen dem Rastplatz Büsisee, Süd- und Wallisellen Stau, darum dort ein grösserer Zeitverlust. Ebenso auf der A1 Letten Richtung Verzweigung Zürich-Ost zwischen Zürich-Schwamendingen und Zürich-Ost dort ein Stau wegen einem Unfall. Dann die typischen Klassiker, Brüdiselle Kreuz rund um den Gubrist oder Limmatalen Kreuz. A13 Sargans Richtung St. Margrethe zwischen Haag und Sennwald Stau. Auf der Nord-Süd-Achse, auf der Achsenstrasse, braucht er länger und dann weiter vor dem Tunnel zwischen Wasser und Göschen 2 km Stau. Etwa 20 Minuten verlieren er dort. Fahren vorsichtig und kommen gut und sicher ans Ziel.
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0: der Tomboy Sender mit dem Meister 80 und 90er. Wir gehen ins Jahr 1982. Marvin Gaye für euch. Oder aus dem Jahr 1984. We're talking. You my heart, you my soul. Ah, das sind noch Zeiten gewesen. Und der Dieter Bohlen, wo er eben noch nicht selber wirklich gesungen hat. Ja, im Refrain natürlich schon. Legendär gewesen. Heute, wenn er ja mal allein auf der Bühne ist, er macht ja immer noch Konzerte, denke ich manchmal schon, ach, Dieter, du bewertest alle. Und selber, naja.
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8: Ich bin der Dario Jecker. Das Bundesgericht bleibt dabei. 4 ehemalige Mitarbeiter der Gazprombank Schweiz sind schuldig wegen mangelnder Sorgfalt bei Finanzgeschäften. Beim Fall geht es um 10 Millionen Franken, die angeblich dem russischen Cellisten und Putin-Vertrauten Sergei Roldugin gehörten. Bei den Konteneröffnungen vor 12 Jahren gab es Hinweise, dass Roldugin Putin als Strohmann diente, so das Bundesgericht. Darum hätten die Banker genauer abklären müssen, ob das Geld wirklich dem Cellisten gehörte. Sie werden deshalb zu bedingten Geldstrafen verurteilt. In Winterthur ist ein Auto vollständig ausgebrannt. Ein technisches Problem dürfte die Brandursache sein. Als die Feuerwehr eintraf, stand das Auto bereits in Vollbrand, wie die Stadtpolizei mitteilt. Das Feuer habe rasch unter Kontrolle gebracht werden können, verletzt wurde niemand. Der Sachschaden wird auf rund 200.000 Franken geschätzt. Benzin ist nach dem Pfingstwochenende wieder leicht günstiger geworden. Wie der TCS mitteilt, liegt der Durchschnittspreis für einen Liter bleifrei 95 bei 1,91 Franken. Der Preis für Diesel liegt durchschnittlich bei 2,12 Franken pro Liter. Im Vergleich zur Zeit vor dem Irankrieg sind das beim Benzin 15% mehr und beim Diesel 20. Die Hoffnung auf einen neuen Waffenruhe-Deal sorgt aktuell für sinkende Ölpreise. Fast 1 Million Menschen haben das WM-Viertelfinal der Schweizer Hockey-Nazi gestern Abend gegen Schweden verfolgt. Laut SRF entspricht dies einem Marktanteil von knapp 80%. Im Vergleich, den WM-Final gegen die USA im vergangenen Jahr haben rund 70.000 Menschen mehr geschaut.
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0: 26 Grad in Wiederbach St. Gallen, Poppels 28, Liberswil 29 heute Nachmittag und gegen den Abend bleibt es wunderbar. Temperaturen bis 30 Grad aktuell.
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0: Immer noch viel los auf der Strasse im Sennengebiet. Stockt auf den üblichen Strecken wie rund um den Gubrisch beim Brüdiseler Kreuz oder Limmataler Kreuz, aber auch über dem Seedamm. Dann haben wir zwei Unfälle an 1 Bänder in St. Gallen. Zwischen dem Rastplatz Büsisee Süd und Wallisellen darum Stau. Auf der 1 Lette richtig verzwickt Zürich-Ost zwischen Zürich-Schwammendingen und Zürich-Osten auch Stau wegen einem Unfall. Dann auf der Flughafenautobahn Richtung Zürich zwischen der Werft und Zürich-Nord stockt's. Auf der Oberlandautobahn Osten Richtung Brütisellen zwischen Wangen und Brütisellen-Kreuz stockt's. Auf der A13 Sargans Richtung St. Margrethe zwischen Haag und Sennwald dort Stau. Auf der A4 Winterthur Richtung Schaffhausen zwischen Winterthur Nord und Hettlingen stockt's. Und auf der Nord-Süd-Achse vor dem Gotthardtunnel 2 km Stau, etwa 20 Minuten mehr Zeit müssen wir planen. Wir wünschen allen eine gute und sichere Fahrt.
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0: Ah, Grill schon parat, die Würstchen gekauft und vielleicht ja alkoholfreies Bierli. Oder ihr wisst schon, was ich meine, oder? Ja, wie sind die Temperaturen heute Abend? Wir schauen mit dem Peter Wick auf den Ausblick für heute Abend und das Wochenende. Und dann habe ich noch etwas zum Verlosen. All das in dieser halben Stunde. Dranbleiben lohnt sich.
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0: Guten Abend, das ist Radio Top, 11 Minuten nach dem 5. Das ist der Marvin Gaye. Wir sind gerade wieder zurück mit wunderbarer Musik. Zuerst wollen wir noch wissen, wie das Grillwetter heute Abend wird.
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0: Ja, heute ein herrlicher Tag gewesen, Peter Wick. Bleibt das so?
2: Ja, lieber Flavio, wir haben heute wiederum einen absoluten Traumtag bis jetzt können geniessen. Zum Abend ist es fantastisch, zum ein bisschen draussen zu Temperatur am Abend um 8 um die 26 Grad, das lässt man sich gefallen. Und in der Nacht geht es sternenklar weiter. Die Temperaturen gehen retro bis morgen Morgen früh. Gut zum Tütenlüften bis etwa 12 bis 15 Grad. Morgen dann am Samstag da ist schon auch meistens bis ziemlich sonnig, hat allerdings doch eine Portion mehr Schleierwolken, also manchmal kann es ein bisschen diesig durchschimmern da mit dieser Sonne, aber grundsätzlich doch ein positiver, hochsommerlicher Tag. Da gehören auch ein paar Quellwolken bei den Bergen dazu. Gewitterrisiko ist aber klein. Temperaturen, die gehen drauf bis etwa auf 30, punktuell 31 Grad. Und der Sonntag, der ist zuerst noch meistens sonnig, wird nochmal sehr warm, ein bisschen typig mit bis zu 26 bis 28 Grad. Am Nachmittag und am Abend gibt es vermehrt Quellwolken, später auch kräftige Regengüsse und Gewitter mit Windböen.
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0: 21 Minuten nach 5 Uhr, ihr hört Radio Top. Und nächstes Wochenende ist wieder soweit, das wunderschöne Bergrennen Hemberg findet statt. Werner Kraus, seit letztem Jahr OK Co-Präsident. Ja, was erwartet einem da nächstes Wochenende?
1: Am Bergrennen Hemberg 2026 ein interessantes Rennfeld mit rund 220 Fahrern. Das ist absoluter Rekord. Wir haben noch nie so viele Fahrer gehabt bei uns. Und in dem Rennfeld sind auch 30 Fahrer vom KW Berggipfel aus Deutschland.
0: Das klingt sehr interessant. Und wie muss ich mir die Rennstrecke vorstellen?
1: Die Rennstrecke ist rund 1700 Kilometer lang. Das ist eine relativ kurze Strecke in der Schweizer Meisterschaft. Aber die ist sehr, sehr anspruchsvoll. Also da hat schwierige Kurve zum Fahren. Da wird der Fahrer recht gefordert auf dieser 1700 Meter langen Strecke.
0: Und wir von Radio Top verlosen ja in Zusammenarbeit mit euch auch noch einen Platz. Und zwar in so einem Rennauto als Rennfahrer. Du sagst, die Strecke ist eine Herausforderung. Muss ich da Angst haben, wenn ich mitfahren will?
1: Also die Renntaxifahrer, die fahren in gemäßigtem Renntempo. Das geht wirklich auf maximale Sicherheit.
0: Was heisst das? 200 Stundenkilometer?
1: Ja, nicht so ganz, würde ich sagen.
0: Okay.
1: Aber das sind erfahrene Rennfahrer, die auch eine Rennlizenz haben.
0: Also, da muss man sich keine Sorgen machen. Wer so etwas Exklusives erleben will, der kann das jetzt schnell anrufen. 0848 80 00 88. Werni, muss ich den Helm selber mitnehmen oder habt ihr einen?
1: Das wäre ideal, wenn du den Helm selber mitnehmen würdest. Dann hast du sicher einen Helm, der top passt. Wir haben vereinzelte Helme bei uns vor Ort, wo man den Rennpassagier abgeben kann.
0: 0848 80 00 88. Wenn als Beifahrer in so einem Rennauto mit dabei sein, nächstes Wochenende am Bergrennen Hemberg. 0848 80 00 88. Jetzt schnell rein anrufen.

0: Radio Top Boy Sender mit den meisten 80er, 90er. Jetzt sind gerade 30 Minuten lang ohne Unterbruch. Aber bevor wir in die 30 Minuten Nonstop Music gehen, haben wir noch etwas zum Verlosen. Das Bergrennen Hembrain ist nächstes Wochenende. Hemberg. Das Bergrennen Hemberg. Jetzt habe ich es richtig gesagt. Und wir haben noch einen exklusiven Platz als Beifahrer oder Beifahrerin. Wir haben vorher aufgerufen. Und jetzt ist es soweit. Wir geben den Platz jemandem. Ich würde sagen, die Leitung Nummer 2. Wer ist da dran?
1: Ja, Flavia, da ist
0: Christine. Hoi Christine, du würdest gerne als Beifahrerin in so einem Rennauto hocken.
1: Ja, genau.
0: Und hast keine Angst?
1: Nein.
0: Okay, bist denn du irgendwie schon ein bisschen in diesem Metier daheim?
1: Ich habe mal ein bisschen mitfahren und
0: habe das
1: Gefühl, wow, wie cool.
0: Okay, cool. Hast du einen eigenen Helm oder müssen wir den organisieren für dich?
1: Ich habe einen.
0: Wow, super. Also bleib noch schnell in der Leitung. Wir klären Details nachher.
1: Super.
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0: 26 Grad in Mittelbach, St. Gallen, Poppels 28, Lipperswil 29 Grad. Das sind also die höchsten Temperaturen, die wir heute Nachmittag erreicht haben. 29 bis 30 Grad. Morgen Samstag ähnlich, ein paar Schleierwolken, aber meistens sonnig und sehr heiß. Sogar noch spürlich wärmer, bis 31 Grad.
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0: Ein Stock dort, wo es immer stockt im Feierabendverkehr. Dann haben wir einen Unfall auf der Eisbären Richtung St. Gallen zwischen dem Raschplatz Büsisee Süd und Wallisellen. Darum Stau, auch Stau auf der Eis, letzte Richtung Verzweigung Zürich-Ost. Zwischen Zürich-Schwammendingen und Zürich-Ost. Auch dort hat es einen Unfall gegeben und geklopft. Dann auf der H8 über den Seedamm braucht er länger. Bei der Flughafenautobahn ebenso auf der A13. Ganz Richtung St. Margrethe. Zwischen Tag und Zennwald schon den ganzen Nachmittag Stau. Auf der A4 Winterthur Richtung Schaffhausen zwischen Winterthur Nord und Hettlingen. Auch dort stockt es. Und ein Blick auf die Nord-Süd-Achse vor dem Gotthard. 2 Kilometer Stau, also etwa 20 Minuten länger. Kommen gut und sicher ans Ziel.
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0: Schönen guten Abend. Kurz vor 6 Uhr, das ist der Top. Wir spielen die meisten 80er, 90er. Natürlich auch in der nächsten Stunde. Dann unter anderem mit Spin Doctors oder der Nelly Furtado.
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3: Ich bin der Dario Jecker. Ob künstliche Intelligenz uns nützt oder schadet, entscheidet nicht die Software, sondern der Faktor Mensch. Dies zeigt ein groß angelegtes Forschungsprogramm der Universität Zürich. Die Forschenden kamen laut Watson zum Schluss, dass digitale Fähigkeiten auch im Beruf immer wichtiger werden. Doch ein Drittel der Personen in der Schweiz bringe das erwartete Niveau an Fähigkeiten nicht mit. Deshalb fordern die Forschenden ein Umdenken in Schulen, Medien und auf dem Arbeitsmarkt. Eltern, die in der Schweiz von Sozialhilfe leben, erhalten für ihre Kinder bald mehr Geld. Pro Kind wird der monatliche Grundbedarf um 50 Franken erhöht. Diesen Zuschlag hat die Konferenz der kantonalen Sozialdirektorinnen und Sozialdirektoren beschlossen. Mit dem Kinderzuschlag wollen die Kantone ein Zeichen gegen Kinderarmut setzen und ihre gesellschaftliche Teilhabe verbessern. Die Kantonspolizei Zürich hat am Dienstag eine Ukrainerin und einen deutschen Arzt verhaftet. Sie sollen laut Polizei in Dietikon illegale kosmetische Behandlungen angeboten und durchgeführt haben. Dabei geht es um Botox- und Hyaluronbehandlungen, ohne dass die beiden die erforderlichen Bewilligungen zum Arbeiten hatten. Bei einer Hausdurchsuchung stellte die Polizei zudem Bargeld und nicht zugelassene Medikamente fest. Die beiden wurden festgenommen. Jill Teichmann steht zum zweiten Mal im Achtelfinale des French Open in Paris. Die Schweizerin bezwingt in der dritten Runde die Tschechin Karolina Muchova in 2 Sätzen. Am Sonntag trifft sie auf Mira Andrejewa aus Russland. Viktoria Golubic hingegen ist ausgeschieden. Sie verliert gegen die Ukrainerin Marta Kostyuk in 2 Sätzen.
4: Wetter. Aktuell in Herblingen 26 Grad, Hesslau 25, Höhe 28, heute Abend meistens sonnig, ein paar Quellwölkchen über den Bergen stören uns aber nicht, es bleibt trocken, Temperaturen zwischen 14 und 18 Grad.
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4: Da stockt immer noch auf den typischen Verkehrsachsen, wie zum Beispiel beim Kuprist oder beim Brüdiseller Kreuz. Dann auf der A3 Westring Zürich, Chur Richtung Basel, zwischendurch auf Süd- und im Limmataler Kreuz, H8 über den Seedamm. Dort braucht es auch Geduld, auch auf der Flughafenautobahn A13, also ganz Richtung St. Margrethe zwischen Hag und Zernwald. Dann auf der Nord-Süd-Achse vor dem Gotthard und jetzt noch 1 Kilometer Stau, also etwa 10 Minuten und eine Länge brauchen. Kommen gut und sicher ans Ziel.
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4: Bei diesen Temperaturen geht man natürlich gerne baden, schön kühl und erfrischen. Oder aber ins Kino. Ja. Im Kino ist es nämlich auch ein bisschen kühler, oder? Teils sehr gut klimatisiert und es gibt einen neuen Schweizer Film. Welcher das ist und ob sich der lohnt, zum schauen, das finden wir gerade als nächstes miteinander raus.
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0: Radio Top am Freitagabend. Und es gibt einen neuen Schweizer Kinofilm. Dormi fa so läuft's. Gestern Abend Premiere gehabt. Und bei mir jetzt im Studio der Sergio Fertitta, Songschreiber und Produzent auch von diesem Film. Hallo.
2: Flavio, hoi, danke für die Einladung.
0: Nehmen wir an, deine Nächte, die letzten Tage sind kurz gewesen, oder?
2: Nicht geschlafen.
0: So wie das ist, hey, wir haben einen neuen Schweizer Kinofilm. Um was geht's?
2: Musik-Business. Es zeigt Leute, verschiedene Künstler, verschiedene Lebenslagen und wie sie mit diesen Problemen umgehen. Und wir haben Pascal Uli dabei, wir haben Beat Schlatter dabei, Nina Buri, die da auch mitmachen im Film. Aber wir, alles andere, sind Laien.
0: Also da Mischung zwischen Profischauspieler und Laien.
2: Genau.
0: Aber sieht am Schluss mega professionell aus. Zumindest eine Szene, die ich auch noch gesehen habe im Trailer, die findet angeblich in Hollywood statt. Ich nehme an, Schweizer Greenscreen, oder?
2: Nein, no Greenscreen. Wir sind wirklich da gewesen.
0: Wirklich? Das war
2: ein unglaubliches Erlebnis gewesen. Aber wir sind wirklich da gewesen. Bei den Buchstaben haben wir gedreht.
0: Echt?
2: Jawohl.
0: Und wie haben wir das geschafft?
2: Nein, es war eine ganz lange Arbeit gewesen, also Vorarbeit. Und Valerio Jacob, Shoutout, sie hat das wirklich alles gemeistert, dass wir das wirklich geschafft haben. Wir sind der erste Spielfilm, der das hätte machen können.
0: Wow, gratuliere. Also ab sofort im Kino Doremi Faso läuft. In welchem Kino läuft er?
2: Kiwi Schaffhausen, Kiwi Winterthur, Önsingen, dann Scala, St. Gallen und kommen jetzt noch ganz viele weitere Kinos und im Abaton Zürich natürlich.
0: Wir haben natürlich alles auch online und wir haben hier noch zwei Tickets liegen fürs Kino Kiwi in Winterthur. Schnell anrufen 0848 80 00 88. Danke dir, Sergio.
2: Danke dir, Flavio.
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0: so hat es heute Morgen dort. 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
1: Heute ist der 29. Tag von meiner Basilikum-Challenge. Notfall, wir haben einen Notfall hier bei uns im Studio. Der Fonsi nämlich, er muss zum Doktor. Jetzt ist doch der rausgekommen, kann das sein? Nein, das glaube ich doch nicht. Jetzt ist der nicht mehr in der Leitung. Wirklich schlimm, so ein Basilikum. Ja, mein Fonsi aber, also so einen tauft, Fonsi, also Alfons, ich sage mal lieblicherweise Fonsi. Jetzt probieren wir es gerade nochmal schnell. Ich glaube, da ist er da? Ja, er ist da. Ich höre dich. Guten Morgen.
2: Hoi! Schande, wenn wir uns nicht gehört
1: hätten. Aber ich glaube, du bist auch noch ein bisschen müde, Micha, oder? Du hast ja gestern am 11 noch müssen singen.
3: Ich brauche keinen Kaffee, dass ich wach bin. Okay. Ich trinke morgen meistens ein Glas Wasser.
1: Jetzt können wir zwei Gelutze in Ruhe reinstellen. Sehr gut.
3: Richtig.
4: Es braucht nicht viel für eine gute Tat.
1: Wirklich?
3: Wir sind alles Morgenmenschen, ja.
1: Oh nein, nein, nein,
3: nein! Nein! Nein!
1: Komm, Flavio, hopp, hopp, hopp.
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7: Achtung, Achtung, auf der A4 Winterthur Schaffhausen zwischen Kleihandelfingen und Trülliken in beide richtigen Verkehrsbehinderungen. Dort haben wir Tiere auf der Fahrbahn. A4 Winterthur Schaffhausen zwischen Kleihandelfingen und Trülliken in beide richtigen Verkehrsbehinderungen wegen Tiere auf der Fahrbahn. Dann haben wir noch die typischen Stocker um die Zeit, wie rund um der Gubrisch oder beim Limmataler Kreuz. Über den Sedan braucht es Geduld. Und auf der Nord-Süd-Achse vor dem Gotthardtunnel 1 Kilometer Stau, etwa 10 Minuten länger brauchen wir dort. Ich wünsche euch allen unterwegs eine gute und sichere Fahrt.
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7: Aktuell in Matzing 28 Grad, Oberhallau 29, Buchszürich immer 28 Grad. Heute Abend ist es trocken, ein paar Sonnenstrahlen noch bis etwa um 8:30 Uhr, dann ein paar Quellwölkchen, aber es bleibt trocken und angenehm warm. Morgen Samstag ähnlich wie heute, ein paar Schleierwolken und ziemlich sonnig, heisse 31 Grad erwarten wir da.
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4: Ich bin Dario Jecker. Ob künstliche Intelligenz uns nützt oder schadet, entscheidet nicht die Software, sondern der Faktor Mensch. Dies zeigt ein groß angelegtes Forschungsprogramm der Universität Zürich. Die Forschenden kamen laut Watson zum Schluss, dass digitale Fähigkeiten auch im Beruf immer wichtiger werden. Doch ein Drittel der Personen in der Schweiz bringen das erwartete Niveau an Fähigkeiten nicht mit. Deshalb fordern die Forschenden ein Umdenken in Schulen, Medien und auf dem Arbeitsmarkt. Eltern, die in der Schweiz von Sozialhilfe leben, erhalten für ihre Kinder bald mehr Geld. Pro Kind wird der monatliche Grundbedarf um 50 Franken erhöht. Diesen Zuschlag hat die Konferenz der kantonalen Sozialdirektorinnen und Sozialdirektoren beschlossen. Mit dem Kinderzuschlag wollen die Kantone ein Zeichen gegen Kinderarmut setzen und ihre gesellschaftliche Teilhabe verbessern. Die Kantonspolizei Zürich hat am Dienstag eine Ukrainerin und einen deutschen Arzt verhaftet. Sie sollen laut Polizei in Dietikon illegale kosmetische Behandlungen angeboten und durchgeführt haben. Dabei geht es um Botox- und Hyaluron-Behandlungen, ohne dass die beiden die erforderlichen Bewilligungen zum Arbeiten hatten. Bei einer Hausdurchsuchung stellte die Polizei zudem Bargeld und nicht zugelassene Medikamente fest. Die beiden wurden festgenommen. Jill Teichmann steht zum zweiten Mal im Achtelfinale des French Open in Paris. Die Schweizerin bezwingt in der dritten Runde die Tschechin Karolina Muchova in 2 Sätzen. Am Sonntag trifft sie auf Mira Andreeva aus Russland. Viktoria Golubic hingegen ist ausgeschieden. Sie verliert gegen die Ukrainerin Marta Kostyuk in 2 Sätzen.
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6: Immer noch herrliche Temperaturen. Matzingen 28 Grad, Totnach 28 Grad, Feraldorf 27 Grad. Heute Abend meist sonnig, ein paar Quellwölkli. Morgen ähnlich wie heute, ein paar Schleierwolken, aber ziemlich bis meistens sonnig, heisse 31 Grad.
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6: Auf der 1, Zürich Richtung Bern, zwischen der Einfahrt Spreitenbach und Neuhof Stau. Es hat einen Unfall gegeben, der linke Fahrstreifen steht blockiert, braucht etwa 10 Minuten länger. Dann auch vor dem Gubristunnel in Fahrt Richtung St. Gallen stockt es noch ein bisschen auf dem Westring. Zürich Richtung Basel, zwischendurch auf Süd und Zürich West und auf der A2 Luzern Richtung Gotthard und Resse wieder einen Kilometer mehr zwischen Wasser und Göschenen, etwa 20 Minuten länger für die, die Richtung Tessin und weiter unterwegs sind. Kommen gut und sicher ans Ziel.
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0: Ich freue mich, heute bei mir Meta Hildebrand zu Gast zu haben. Sie ist Food-Artistin, Fernsehköchin, Moderatorin. Aber die meisten sagen einfach die mit orangen Haaren, oder?
1: Genau. Hoi.
0: Hoi Meta, schön bist du da. Erst fragt mich immer, Flowcast, wie fest bist du im Flow von 1 bis 10 zum jetzigen Zeitpunkt?
1: Also ich bin eigentlich immer auf dem 10, wenn das 10 das Beste und das Schnellste ist. Also das heisst, mein ganzes Leben ist im Flow.
0: Wow. Immer schon so gewesen? Nie ein Tief gehabt?
1: Ja, also ich meine, man hat sicher mal ein Tief, aber in der Regel schläft man ja dann.
0: Sehr schön. Und im Moment kommst du aber, glaube ich, nicht so zu so viel Schlaf, gell? Du hast gerade ein riesen Projekt am Laufen ist.
1: Ja, genau. Also ich meine, ich habe ja den Zuschuss bekommen für das Magazin Kochen. Also neu heisst dann übrigens einfach Kochen bei Meta Hildebrand. Und meine Agenda ist eigentlich, und die Anfrage gekommen, ist schon voll gewesen mit ganzen Jobs, Caterings, Fernsehjobs von Deutschland. Ja, darum ist es jetzt gerade ein bisschen knackig, das Magazin auch noch dazu zu machen. Aber gleichzeitig ist es auch eine mega geile Aufgabe. Und ich glaube, da verzichtet man gerne auf ein bisschen Schlaf.
0: Über die neue Aufgabe wollen wir natürlich nachher auch noch reden. Du bist jetzt Chefredaktorin, gell?
1: Ja.
0: Kommen wir nachher dazu. Sag mir zuerst, die Meta, so als kleines Mädchen, wie war sie so gewesen?
1: Also, Meta war eigentlich extrem menschenverliebt und auf allen Knien rumgerutscht und hat eigentlich den Kontakt zu vielen Leuten immer gesucht. Ist hyperaktiv und lebendig gewesen.
0: Offiziell hyperaktiv?
1: Ja, so wie heute auch.
0: Also, das hat sich nie verändert?
1: Nein, aber ich glaube, das ist auch der Grund, warum ich, frech gesagt, in dem, was ich mache, erfolgreich bin. Also, ich bin einfach relativ atemlos und mach und mach und mach. Und ja, Ruhezeiten sind eher etwas, wo ich in

0: nicht so kennen.
1: Wie war das für deine Eltern gewesen?
0: Also da ich ja in einer Firma gross geworden bin, also das heisst, mein Vater hat eine grosse Bude gehabt, dort hat es immer genug Angestellte gehabt, ist das glaub ich, gar nicht so auffällig gewesen, weil es hat immer irgendjemand gehabt, der mit mir gespielt hat oder mich unterhalten hat oder wo mich hat müssen unterhalten. Du hast mit dem Anton Mosium angeschafft, dann sage ich, ja, jein. Also ich habe seine Rezepte gekocht und ich habe mit dem Küchenchef und seinem Team geschafft, aber nicht mit ihm. Und so ist es übrigens in ganz vielen Orten, wo berühmte Köche gekommen sind.
1: Ja, okay, das ist also eigentlich nur die Brand, die man gibt.
0: Das ja, also ich meine, Namen, wie soll er einen Laden in London haben, dort noch und da noch Magazin und Interview und Fernsehen? Also es ist eigentlich gar nicht möglich, dass er wirklich dort steht. Und ja, es ist sein Name und der hat mich sicher auch gut da in meinem Lebenslauf. Yeah. Aber wenn die Leute zu mir sagen, wow, muss ich mal, dann muss ich sagen, nein, hey, wow, Patrick Buser. Yeah. Weil der Mann hat mich wirklich an die Hand genommen. Und dann bin ich übrigens nachher auch nachgereist.
1: Ist dort auch der Moment gekommen, wo gesehen hast, muss ich mal mit seinem Helikopter kommt, geht, ich will auch
0: so eine Karriere. Nein, auf keinen Fall. Das hat mich so nicht beeindruckt.
1: Wirklich?
0: Nein. Also, ich bin auch heute noch jemand, wo mich eigentlich, also ich trage keine Hublot-Uhren, ich fahre kein überteuertes Auto. Ja, ich habe frech gesagt, auch eine teure Handtasche. Weißt du, so ein bisschen, ja, aber mir bedeutet die Statussymbol nicht sehr viel. Darum, für mich ist eigentlich die kreative Freiheit immer der grösste Reichtum in meinem Leben gewesen und auch dürfen zu machen, was ich gerne mache. Weil ich halt immer so gekämpft habe mit dem. Darum, ich wohne auch in einer einfachen, kleinen Stadtwohnung. Ich bin mega glücklich dort. Ich finde es mega frech, wenn jemand auf Besuch kommt und sagt, ah, ist das deine Stadtwohnung? Und ich sage, nein, da lebe ich. Weil eben, es ist nicht alles nur schön, was man von aussen sieht. Und ich mache ganz viel von meinen Sachen in meinem Leben auch sozial. Ich mache mega viel Karitatives. Ich hänge das nicht jedes Mal an die Glocke. Und ich rufe nicht jedes Mal der Presse an, um irgendwie mitteilen, ich habe gerade gratis für die und die gekocht. Nee. Sondern ich mache das intuitiv. Ich verdiene genug, um leben zu können. Aber ich gehöre definitiv nicht zu den Oberverdienern. Aber ich bin voll glücklich im Vergleich zu anderen.
1: Ja, voll. Also eben, das ist gerade der beste Beweis. Aber Geld macht nicht glücklich. Man braucht es zum Überleben vielleicht.
0: Ja. Nein, aber derzeit, oder? Was nützt es, 20 solche Uhren zu haben? Ja. Also ich glaube, es ist wie meine erste teure Handtasche. Ja, die habe ich mir gewünscht. Aber egal, ob ich das Geld auf dem Bankkonto gehabt hätte oder nicht, ich hätte mir sie gar nicht gekauft. Worauf aber ich gesagt habe, hey, weißt du was, ich tue das Trinkgeld sammeln und irgendwann ist Summe X drin und dann, yeah, gehst du dorthin und du hast sie gekauft und es hat mega emotionalen Wert und ich kann dir auch sagen, ich habe sie heute noch. Also es ist wie so, das sind so die Momente in meinem Leben, die ich extrem schätze und auch sehr bodenständig bin, wo die Leute, glaube ich, gar nicht erwarten.
1: Was meinst du, wie viel braucht es mir, um einigermaßen gut zu leben?
0: Ja, das ist ja eben genau das. Was heisst für dich gut leben? Ja. Oder? Also ich meine, da habe ich sehr unterschiedliche Leute in meinem Umfeld. Also ich sage es mal so. Ich glaube, es ist recht knackig, unter 5'000 in der Schweiz zu leben. Aber auch jetzt kommt schon wieder die Frage, wohnst du allein oder wohnst du das Zweite? Weil Miete ist ein grosser Punkt. Aber ich kenne Leute, die verdienen 20'000 im Monat und sagen, das ist viel zu wenig. Ja, was jetzt? Also ich habe mich eigentlich immer so ein bisschen eingeordnet bei einem ausgezahlten 6er, 7er gekommen sind. Ja, mir musst du dich auf deine Mitarbeiter verlassen. Also ich gebe auch ganz ehrlich zu. Ich glaube, einige werden sich jetzt freuen, wenn sie das hören. Ich finde, ich bin nicht so ein guter Chef, weil ich bin viel zu nüch. Also ich bin halt mit den Mitarbeitern im Team wie zusammen. Und wenn dann das Teammitglied auch noch motzt, weil es halt am Ende vom Tag auch der Chef ist, wird es extrem schwierig. Und ich glaube, das können ganz wenige Leute dann wirklich auch mit sich vereinbaren. Und darum tut es mir auch leid, dass gewisse Leute auf diesem Weg halt gegangen sind, gekommen und gegangen sind. Wo ich heute würde sagen, hey, ganz ehrlich, wäre ich einfach Küchenchef gewesen und hätte einen Unternehmer eingestellt, der meinen Laden führt, wäre ich wahrscheinlich länger glücklich gewesen, weil ich wollte kochen.
1: Ja.
0: Gleichzeitig müssen wir auch ehrlich sein, den Gästen gegenüber. Also ich meine, bin ich in der Küche gewesen, haben die Gäste sich darüber aufgeregt, warum die arrogante Kuh nie an den Tisch kommt und Grüezi sagen. Bin ich den ganzen Abend draussen im Restaurant gewesen, haben sie sich darüber aufgeregt, warum sie nicht selber kocht. Ja, was jetzt? Ja, also es ist wie so, ja, du stehst dort und merkst irgendwann, es ist eigentlich egal, was du machst, du wirst eh nie allen gerecht. Also schaust du in den Spiegel und sagst, aber wenigstens dir selber. Und als ich irgendwann zuhause vor dem Spiegel gestanden bin, habe ich in den Spiegel geschaut und habe gesagt, hey Scheiße, ich muss mit dieser jeden Abend ins Bett und jetzt mag ich sie nicht mehr. Und wenn du dich selber nicht mehr magst, musst du einfach etwas ändern. Ja. Und dann habe ich wirklich in den Spiegel geschaut und habe mich gefragt, wer bist du und was willst du sein? Und habe mich zurückgezogen, habe mich selber eigentlich mal einfach für mich zurückgezogen.
1: Wann war das etwa gewesen?
0: Es ist ziemlich genau die Corona-Phase.
1: Okay, also in dieser Phase?
0: Ja, gerade wo Corona angefangen hat.
1: Ja. Ist das eigentlich der Auslöser gewesen, dass du Zeit hast, um dich zu fragen?
0: Oder ja, einerseits

0: Sicher auch. Also dort hat das eigentlich schon so ein bisschen angefangen mit dieser Pandemie, aber man hat noch keine Schlüssigen und noch nichts gehabt. Und ich habe vermisst, in meine kreative Küche reinzustehen und Rezepte zu entwickeln. Also einfach wieder der Freak zu sein, den ich früher gewesen bin. Ja. Mache den Kühlschrank auf und koche irgendetwas. Und habe dann eigentlich relativ schnell gemerkt, dass ich wieder eine kreative Küche brauche, weil die im Restaurant kann ich nicht brauchen, weil da hat es Köchterin, die das Zeugs produzieren müssen, das wir heute auf der Karte brauchen. Ich bin ihnen im Weg, ich komme ihnen in den Weg, ich mache sie Kire, sie arbeiten ihr das Pensum nicht. Und haben dem damals das Avaga geläutet und gesagt, hey, können wir irgendwie eine Kooperation zusammen machen? Ich will ein Kochstudio, ich will wieder die Meta sein, ich will gerne Kochkurs geben. Und in der Gastro-Küche in einem Kochkurs war echt mühsam gewesen. Und dann habe ich 2 Wochen vor dem Lockdown den Mietvertrag unterschrieben. Danke vielmals, weil ab dem Moment hat es richtig Geld gekostet. Ja. Einerseits habe ich mein Privatkapital in die Firma reingerührt, weil ich eben, also ich bin im Fall ein Mensch, wo wenn sie eine Mahnung überkommt, bei der ersten Mahnung habe ich schon Albträume. Also ich glaube, das habe ich von meiner Schwester gelernt. Man hat keine offenen Rechnungen, man hat keine Schulden. Worauf aber ich viel zu früh Eigenkapital in die Firma eingeschossen habe, weil ich einfach wollte sicher sein, dass meine Lieferanten, die mir liefern, auch ihr Geld bekommen. Und das Geld war jetzt mega lang eingefroren gewesen. Und im gleichen Atemzug habe ich jetzt auch noch eine neue Location unterschrieben, die ich jeden Monat muss zahlen muss. Und brauche aber eigentlich das Geld, das ich reingeschossen habe, für den Umbau und Einrichtungsbau, weil ich habe einen Rohbau übernommen und habe 4 Küchen reinbauen lassen und ich bin so froh gewesen, dass Zabak mich da einfach wirklich voll unterstützt hat und gesagt hat, hey, Meta, hure geil, Kochstudio Zürich, wir helfen dir, du bist unser Ambassador, ich mache Rezeptphysik, Kulinarik-Anlässe. Und das war wie so der 6er im Lotto. Und dank Corona habe ich frech gesagt, dann auch Zeit gehabt, mir noch besser zu überlegen, was ich gerne will. Zuerst wollte ich ja eigentlich einfach das Kochstudio haben und noch das Restaurant.
1: Ja, voll.
0: Und dann habe ich auch mit den Mitarbeitern geredet und gesagt, schau, liebe Mitarbeiter, ich will jetzt einfach nicht mehr 24 Stunden in dieser Hütte sein. Ich brauche wieder meinen kreativen Freiraum, ich will Rezepte entwickeln. Hey, und alle Mitarbeiter haben gesagt, oh nein, bitte nimm uns das Restaurant nicht weg. Oh nein, schon ist es zuhause. Und ich habe gesagt, okay, dann ihr könnt den Laden führen, macht es. Ihr müsst einfach eine Nullnummer sein. Ihr müsst euch einfach selber können tragen. Ja, sorry. Und einen Monat später, nach diesem Gespräch, kündet eigentlich schon der Restaurantleiter mit unverhandelbar, ich gehe sofort, aber Achtung, ausgerechnet der, der am meisten brüllt hat, dass du den Laden weggibst.
1: Oh shit.
0: Und es hat wie niemand nachgezogen und dann bin ich dort gestanden und habe gesagt, jetzt längt's. Jetzt ist einfach gut. Eben, dass immer Verlauf jemand anders hat bei mir im Leben ganz oft Kerben verursacht. Und ja, eben, vielleicht ist das auch ein Grund, warum ich mich nicht zu den Unternehmern zähle, weil ich einfach nicht so gut bin in dem. Wirklich nicht.
1: Also, du bist zu nett.
0: Ja, also die einen werden sagen, das ist überhaupt nicht nett. Nein, ich glaube, ich bin einfach zu wenig entspannt in dem Moment, wo ich sollte und zu entspannt in dem, wo ich nicht sollte. Und ja, ich bin viel zu gern mit dir am Feierabend noch unterwegs und trinke mit dir eins und erzähle dir dann auch noch meine privaten Probleme. Und du brauchst aber am nächsten Tag meine privaten Probleme gegen mich.
1: Okay, ja.
0: Das ist halt, also viele sagen immer, hey, als Unternehmer, ja, du kannst Freund sein mit deinen Mitarbeitern. Ich muss ehrlich gesagt sagen, eine gesunde Distanz zu den Leuten ist extrem notwendig, um eine Firma zu führen. Und ja, das ist nicht mein Talent, Distanz.
1: Okay, und darum hast du dann gesagt, auch ich höre auf mit dem Restaurant.
0: Ja, also
1: unter anderem natürlich, ist es sehr wahrscheinlich auch mit Corona alles gerade blöd.
0: Ja, also ich habe einfach gesagt, ich will wieder selber kochen. Ja. Und da das so nicht möglich ist und ich mich ja eben anscheinend auf andere Leute nicht kann verlassen kann, vor allem immer dann, wenn ich es gedacht habe, ist es eigentlich genau in die Hose, habe ich für mich gesagt, mal ganz ehrlich, was frage ich viel nach Hab und Gut, wenn ich doch zufrieden bin. Das heisst, Meta wird wieder kleiner, wird wieder glücklicher, wird wieder mehr dich selber, also das, was ich eigentlich immer haben wollen sein, weil am Ende vom Tag gehe ich eben mit mir selber ins Bett und ich habe mir eine Zeit lang einfach auch nicht mehr mögen. Also ich kann mich gar nicht wollen anschauen. Und jetzt bin ich wieder an einem Punkt, wo ich sage, ja, ich schaue in den Spiegel und sage, mal Alte, schlaf mal eine Runde mehr. Aber ich sage, hey, ich kenne dich. Hey, doch, ich finde es cool, was du machst. Und ob da von außen Ellbogen kommen oder nicht, die kannst du halt besser tragen, wenn du dich selber magst. Aber wenn du selber zweifelst, wow, schwierig.
1: Ja, voll. Ich finde es mega cool, dass du das so offen sagst und auch die Erkenntnis gehabt hast. Wo ein bisschen verloren auf dem Weg, also weißt du, so nahe bei dir zu sein, hast du das weil du einfach mehr hast auch wollen? Oder ist der Druck gewesen, ja, weißt du, auch von aussen manchmal doch, kennst du die Tipps, ja, mach doch noch ein Rest, dann mach noch dort mit, mach noch da. Und irgendwie findet man, ja, sie haben ja schon recht, Unternehmer, du musst wachsen, mehr Geld, ich kann nicht immer da sein. Ist das auch ein bisschen so entstanden?
0: Ich glaube, es ist effektiv ein Klassiker in allem im Leben. Ich meine, wenn du in der Schulzeit einen Dreier bekommst, hast du doch gesagt, nicht vom Dreier auf den Sechser, sondern hast du gesagt, ich will einen Vierer. Und wenn du einen Vierer hast, hast du gesagt, ich will einen Fünfer. Und wenn du einen Fünfer hast, hast du gesagt, ich will einen Sechser. Du willst eigentlich immer ein bisschen wachsen. Und ich meine, das Restaurant ist so überlaufen.

0: wieder auf mich zu fokussieren, wieder mehr meinen Weg zu gehen. Und ganz ehrlich, ich habe im Fall auch gemerkt, dass es noch das Privatleben gibt. Das habe ich gar nie gehabt.
1: Ja. Und der Prozess, den du hast, eben zum zurück auf deinen Weg zu kommen, oder dass du wieder glücklich bist, oder eben dich kannst im Spiegel anschauen. Wie lange ist das gegangen, oder hast du das gebraucht? Hast du das allein geschafft? Hast du Hilfe gehabt?
0: Also ich kann dir das so gar nicht beantworten, weil es ist so ein schleichender Prozess. Also ich weiss auch nicht genau, wann er wirklich anfängt und wann er wirklich endet. Das ist eigentlich, kaum habe ich mit der Sabah geredet gehabt, wegen dem neuen Studio, ist ja eigentlich der Weg wie schon aufgegangen, aber dann ist noch nicht entschieden gewesen, dass ich das andere zumache. Und dann ist halt wieder irgendein Schlag in deinem Leben gekommen und das eine führt zum nächsten. Also ich glaube, es ist eher ein langsamer Prozess. Und er findet effektiv am Abend beim Zähneputzen am meisten statt, weil du dann wirklich halt einen Moment für dich hast. Also ich bin ja immer viel unterwegs, habe viele Menschen. Ich bin die ganze Zeit für andere Leute irgendetwas am Kochen oder am Machen. Und der Moment, wo du in den Spiegel schaust oder duschst, bist du für dich allein. Und das sind eigentlich die Momente, die, glaube ich, bei mir so ein bisschen den Auslöser ausgemacht haben, dass ich dann mich gefragt habe, eigentlich müsste ich doch jetzt glücklich singen, duschen, nach diesem erfolgreichen Tag. Und nein, es tut einfach nur weh. Warum tut es weh? Ja, weil ich schon wieder WC-Papier einkaufen musste. Ich habe schon wieder eine scheisse Glühbirne ausgewechselt. Habe ich das wollen? Nein, ich musste eine Lohnpfändung für einen Mitarbeiter machen. Hey, huere viel Aufwand. Hey, wenn du im Fall mal in deinem Leben eine Lohnpfändung gemacht hast für einen Mitarbeiter. Wow, ich konnte mir im Fall nicht vorstellen, früher, wie viel Arbeit das Büro macht. Und dort habe ich aber relativ schnell reagiert. Also ich mache im Fall im Büro fast nichts selber. Ich habe einen externen Buchhalter. I love you, Adi. Das darf ich mal sagen an dieser Stelle. Boah, der Adi rettet mir einfach jeden Monat den Arsch. Weil wenn ich das nicht könnte. Hey, und nicht jemand hätte, der das so sauber macht. Ich meine, das eine gibt das nächste Problem. Und das ist so geil. Er macht die Lohnausweis. Also ich mache die Rechnung auf und mache, fuck, Rechnung, steck sie ins nächste Gouvern. Da, die macht das Gouvern auf und sagt, Meta, tief Luft holen, ich mache das für dich. Hey, haben wir schon mal Lohnausweis gemacht?
1: Ja.
0: Wow! Und dann kommst du jedes Jahr von der PK und was auch immer.
1: Kannst du die Abrechnungen machen?
0: Ja, kommst du neue ab. Hey, wo ich so denke, kannst du einfach einen Dauerauftrag machen und erledigt ist es. Oder Krankentaggelder, die sich ändern. Und ich auf der anderen Seite zahle ja den gleichen Beitrag, wie dir abgezogen wird als Mitarbeiter. Hey, ich dachte, Scheiße, von dem habe ich nichts gewusst. Wirklich. Also, ja, ich
1: kann. Kannst du anzahlen?
0: Ja, Logo habe ich überall irgendwann mal. Also, eben, das Thema ist wirklich, ich bin in die Selbstständigkeit geraten und habe gedacht, kochen, einkassieren, Löhne zahlen. Aber ich bin mir nicht bewusst gewesen, was ein Lohnausweis für eine Arbeit ist, geschweige denn eine geschäftliche Steuererklärung mit Inventar und. Wie viel Wert hat man noch? Und weißt du, das, wie sagst du denn, wenn du eine Anschaffung machst und über 5 Jahre abschreibst,
1: ja.
0: Hey, was abschreiben? Ich kann das Geld jetzt ausgeben. Also, es ist doch jetzt abgeschrieben. Ja, nein, das kann man in 5 Jahren. Weißt du? Das ist auch heute noch nicht mein Talent. Also,
1: okay, aber da hast du zum Glück etwas Gutes.
0: Ja, wirklich, super, super,
1: keine Sorgen machen.
0: Super. Hey, bei mir kann im Fall wirklich, es ist so geil, wenn du lernst, in was du gut bist, verschwendest du keine Zeit mehr in den Sachen, wo du nicht gut bist. Und das habe ich müssen lernen.
1: Ja.
0: Und ja, Buchhalter kostet Geld. Aber ganz ehrlich, wenn ein Steueramt mal kommt oder ein anderes Amt mal kommt und dich mal so richtig, richtig durchnimmt, dann hat sich im Fall jeder Franken gelohnt für einen Buchhalter, auch wenn er viel kostet. Man hat immer das Gefühl, es ist viel. Aber der ist einfach wahnsinnig gut in seinem Job, darum verdient er.
1: Absolut.
0: Und Achtung, ich verdiene in meinem Job wahrscheinlich auch besser als andere, weil ich in dem richtig gut bin. Ja. Und dann ist es gerechtfertigt.
1: Ja, definitiv. Und das, eben, wie du sagst, wenn dann irgendwann eine Revision irgendetwas kommt, dann bist du verdammt froh.
0: Hey, so richtig geil. Gemacht. Ich habe es schon gehabt.
1: Ich weiss nicht, bei Corona habe ich zum Beispiel auch gemerkt, mit Mitarbeitern,
0: bin ich froh gewesen.
1: Du hast alles können beziehen oder abrechnen.
0: Aber du musst wissen, wie.
1: Genau. Und du hast auch müssen das sauber gemacht haben im Vorjahr. Ja. Weil ich habe ein paar Kollegen gehabt, die denken, hätte ich gescheiden nicht so viel schwarzes Geld eingenommen.
0: Siehst du?
1: Dann könnte ich jetzt Geld über.
0: Ja. Und also wie viel hat geschummelt und gemischelt? Und ich meine, jeder, der Härtefall hat wollen, hat ja müssen irgendwie die letzten 3 Jahre zahlen. Ich meine, ich weiss noch, wenn ich das gehört habe, dass ich die letzten 3 Jahre zahle, da habe ich gemacht, Hadi! Und er sagt, paar Meter tief Luft holen, einfach. Und dann habe ich auf irgendein Amt müssen gucken, bestätigen, dass ich nicht Gaga bin. Und ich so, hä? Also, ich brauche auch noch einen Leumundausweis, oder? Wo ich das gefunden habe. What the hell? Und da die nur, hey Meta, kein Problem, der Termin ist gemacht, Adresse, um die Zeit dorthin. Und ich, okay. okay, ich mach einfach, was du mir sagst. Hauptsache, du kümmerst dich darum. Absolut. Dann hat er mir überall Klebelionen gemacht, da bitte unterschreiben, da unterschreiben. Ich habe einfach Stapel von Blättern gesehen mit Zahlen und Zahlen und Zahlen und hätte ich sie dir erklären müssen.

0: Hätte ich gesagt, viel Spass, Bahnhof. Weil, keine Ahnung.
1: Also es lohnt sich wirklich, da eben gut zu haben oder gute Beratungen in Anspruch zu nehmen oder eben gute Treuhänder oder Buchhalter, was auch immer zu haben.
0: Also mein grösster Tipp an die Leute ist, du uns Sachen, die du nicht kannst outsourcen, damit du dein Geld kannst verdienen mit deinem Talent. Weil jeder hat ein Talent. Die Frage ist nur, welches.
1: Sehr schön gesagt, absolut. Und wenn wir mit dem Thema Geld sind, Meta, wie tust du eigentlich vorsorgen? Hast du das im Griff? Und macht das da die?
0: Also ich glaube,
1: oder lebst du einfach immer hier und jetzt?
0: Nein, das schon nicht ganz. Aber also ich bin tatsächlich nicht so gut unterwegs mit der Vorsorge. Aber das hat, glaube ich, vor allem auch damit zu tun, dass ganz lang, also einerseits gar nicht, also als Koch verdienst du verloren wenig. Es war gar nicht etwas da gewesen.
1: Wo bewegt man sich da vor bis?
0: Ja, also der Mindestlohn jetzt, Achtung, als ich angefangen habe, ist der Mindestlohn 3-4 gewesen.
1: Boah, krass. Also gut, das ist aber 20 Jahre her.
0: Genau. Und jetzt ist der Mindestlohn 4,55, glaube ich,
1: wenn es mich nicht täuscht. Für die harten Arbeitszeiten.
0: Genau. Oder? Und Achtung, der Berufserfahrungslohn ist weggefallen von vielen Jahren. Das finde ich eigentlich positiv, weil es hat Leute gehabt, die 10 Jahre im gleichen Laden reingehockt sind, sich nicht weitergebildet haben und nichts und einfach irgendwann einen Siebner verdient haben, obwohl sie das gar nicht wert sind. Ich würde mal sagen, ein Koch in der heutigen, aktuellen Zeit, ein junger Koch, der etwas kann, bewegt sich zwischen 4,5 und 5,5. Und wenn er wirklich geil ist, ein Postenchef in einem grösseren Laden, es kommt auch immer darauf an, wie gross ist der Laden, wie viel ist möglich, wie bereit bist du, Überstunden zu machen oder nicht. Also wenn du einen Betrieb suchst, wo du maximal 8,5 Stunden schaffst, dann musst du auch nicht so viel Lohn verlangen. Und wenn du aber in einen Laden gehst, wo wirklich viel produziert wird, Events, wo du einmal bereit bist, halb 14 Stunden zu arbeiten, dann kannst du auch mehr erwarten. Also es ist immer abhängig von deiner Eigenleistung, was du auch kannst verdienen.
1: Okay. Also ja, dann ist es natürlich ein bisschen schwierig zum Sparen und Vorsorgen, sehr wahrscheinlich, oder? Wenn natürlich ganz am
0: Anfang bist. Es bleibt einfach nicht so viel übrig. Also es kommt natürlich auch das Thema, wohnst du in der Stadt, wohnst du außerhalb, eben wohnst du zu zweiten, hast du ein Auto, hast du kein Auto. Also ich habe ewig keins gehabt, weil wie hätte ich es finanzieren sollen? Und heute muss ich ehrlich gesagt sagen, ist es natürlich schon so, dass ich mir das auch überlege, wenn ich jemanden einstelle, wie lebt der? Also, weil wenn ein Mitarbeiter Beschaffungsdrang hat an Geld, dann wird er sich nie zu 100% in das Projekt hineinleben können. Das muss man sich schon auch überlegen. Aber eben, es gibt im Fall Leute, denen kannst du 20'000 im Monat zahlen und sie sind nicht happy. Also von dem her, Geld macht im Fall nicht nur glücklich.
1: Ja, voll. Also Vorsorge hast du aber im Griff, weil ich darf jetzt aber den Link sagen, wenn nicht, dann kann ich dir ein gutes Portal empfehlen, reifeisen.ch/Vorsorge.
0: Dann muss ich es aber selber alles machen.
1: Ja, aber lass mal den Podcast an mit dem Taschi, der vor ein paar Wochen rausgekommen. Dort reden wir um das Thema Investieren und Vorsorge. Und das ist ja der Presenting-Partner von dieser Sendung. Ah,
0: okay.
1: Schön, dass ich das fast können machen, gell?
0: Adi, könntest du das bitte hören?
1: Adi, bitte einmal auf die Reifeisen-Seite gehen und alles zum Aufrischen nochmal hören und schauen. Also, wir sind im Thema Geld gewesen. Wenn du gesagt hast, das mit den Mitarbeitern und so, hast du heute keinen Mitarbeiter mehr. Du bist einfach für dich allein unterwegs, oder wie ist das?
0: Nein, als ich das Restaurant zugemacht habe, habe ich eigentlich gestartet mit
1: Patricia. Hast du eigentlich freiwillig zugemacht oder hast du es zumachen in dieser Corona-Zeit?
0: Nein, also während Corona haben wir zugemacht, also, weil wir nicht können wirtschaften.
1: Aber ist auch das Geld ausgegangen irgendwann und hast du drum zugemacht oder hast du dann einfach
0: selber? Nein, also ich habe nicht aufgehört, weil ich kein Geld mehr konnte. Das
1: finde ich noch wichtig zum sagen, oder?
0: Wo das Gefühl haben,
1: es ist nicht mehr gelaufen oder so.
0: Ich habe gesagt, sorry. Also mein Laden ist wirklich recht gut gelaufen und finanziell ist es tragbar gewesen. Es hat mich einfach wirklich im Verhältnis zu so viel Arbeiten, zum Ertrag, und das hat es für mich nicht mehr gestimmt. Plus, ich habe mich selber nicht gekannt und dann habe ich einen Schluss sicher gezogen.
1: Okay, gut.
0: Also, du musst ja mal überlegen, hätte es finanziell nicht gelenkt, wäre ich ja schon im Minus gewesen, wie hätte ich dann ein neues Studio können bauen, geschweige denn eine neue Firma aufmachen und ein ganz anderes Wegli einschlagen, weil dann hätte ich mal einstellen lassen. Habe ich also nicht. Also alle die da aussen, die jetzt das Gefühl haben, Meta war eben kurz vor dem Konkurs gewesen, Edgy Patch. Nein, so war es nicht gewesen. Aber ich habe genug Schnauf gehabt, um zu wissen, dass ich mich neu orientiere. Ich habe den Laden verkauft. Nein, ich habe ihn auch nicht überrissen verkauft, weil ich wollte, dass der Nachfolger auch atmen kann. Mhm. Und so ist es auch. Und alles, was nachher mit ihnen passiert, geht mich nicht mehr an. Aber ich habe ihnen alles übergeben und bin meinen neuen Weg eingeschlagen.
1: Okay.
0: Also ich finde, sich selber neu erfinden ist im Fall auch recht mutig.
1: Ja, definitiv, ja, absolut. Also und heute hast du, also was hast du, eine angestellt jetzt noch?
0: Nein, also ich habe dann eigentlich, also ich bin aus dem Restaurant raus und eine Mitarbeiterin habe ich mitgenommen. Und das ist Patricia. Und Patricia ist vielleicht gesagt mein Sous-Chef und mein First Assistant. Also sie hat zwei Funktionen, weil wenn wir Caterings machen und Events, tut sie mit mir alles kochen und produzieren, also das ist immer so. Und sie steht dann aber eigentlich im Hintergrund und schickt on time, Und ich stehe ja vorne bei den Leuten und präsentiere, was wir gemacht haben. Mhm. Und wenn wir aber so Fernseh-Video-Jobs haben, ist sie der First Assistant, der sieht, Meta braucht jetzt einen Lumpen, oh, man sollte Rüebli einkaufen, ah, den Teller sollte man abwaschen, weil den braucht man wieder. Ah, das Rezept, Meta hat zuerst geschrieben, Karotten schälen, hat aber zuerst den Sellerie geschält, also muss man das im Video innen umändern. Also, okay. Dann hat sie die zwei Funktionen. Ja. Und jetzt haben wir ja ein neues Projekt noch am Start. Ja. Das heisst, ich habe neue Leute eingestellt und ja, ich werde frech gesagt wieder Unternehmer und muss wieder zurück in die Welt. Und ja, bin mega gespannt, wie es rauskommt. Also.
1: Ah, okay, also gut. Vielleicht mal schnell, wir nehmen Zeit Show Notes reinschauen. Eben, du hast ein Kochstudium, ich kann dort Events mit euch buchen oder als Firma vorbeikommen, was auch immer.
0: Also www.cookcouture.ch.
1: Und auf deiner Webseite finden wir auch ganz viele Sachen. metahildebrand.ch.
0: Ja, die empfehle ich nicht so, ehrlich gesagt. Ich empfehle cookcouture.ch.
1: Okay, also geh nur dort auf. Wir nehmen nur das in die Show Notes.
0: Wirklich viel lieber cookcouture, weil die Meta-Seite sollte man dringendst überarbeiten.
1: Wirklich? Ich habe gar nicht so schlecht gefunden.
0: Ja, aber dort hat so viele Sachen drauf, die nicht aktualisiert sind. Okay. Und eben, wie gesagt, ich bin Koch.
1: Ja,
0: ich mache keine Programmierung und Text. Das ist echt anstrengend.
1: Mal mit der Schwester wieder mal telefonieren.
0: Ja, das ist aber viel Arbeit, gell? Also.
1: Ist ja so. Also, und jetzt hast du ja ein ganz neues Projekt, du hast es gerade schon angesprochen. Du wirst Chefredaktorin.
0: Also ich bin sie
1: schon. Also du bist sie schon, ja, muss man sagen.
0: Ja.
1: Im Mai kommt, glaube ich, die erste Ausgabe unter deinem Brand raus oder unter dem, was du bis jetzt geleistet hast. Es heisst I know, es heisst auch ganz neu.
0: Ja.
1: Früher war das gewesen, Kochen mit der Annemarie Wildisen, oder?
0: Genau. Und jetzt heisst einfach Kochen bei Meta Hildebrand.
1: Und was ist denn jetzt da so einfach und neu alles? Steht das Programm schon? Ist das Magazin parat?
0: Also ich sage mal ganz frech, aus den drei Fotos, die wir noch machen müssen, ist die Mai-Ausgabe fertig. Wir sind gerade an den Layouts und. Wir haben komplett neue Teams aufgebaut. Aber einfach erklärt für Leute nach aussen. Also ja, ich bin Chefredakteurin von dem Magazin, das stimmt. Aber ich finde das Wort Chefredakteurin auch sehr gross und sehr mächtig. Was ich jetzt gerade noch nicht so rechtfertigen kann, finde ich. Also ich bin eigentlich die, der Rezeptinhalt, Food Facts zusammenschreibt. Also du erfährst etwas über Nahrungsmittel, über Zutaten. Du hast zwischen 35 bis 40 Rezepte pro Ausgabe drin. Das Heftchen erscheint 10-mal im Jahr. Also halt dich fest, das sind etwa 350 Rezepte pro Jahr, die ich jetzt produziere. Und die sollten möglichst nicht wiederholend sein. Und das ist eigentlich das, was ich richtig gerne mache. Und ich habe einen eigenen Fotograf. Ich habe Patricia, die mithilft. Und auch Silvia, die noch ins Team reinkommt. Sie habe ich aber gefragt, und sie hat einen Job gehabt, hat zuerst müssen künden. Das heisst, sie kommt erst. Auf die freue ich mich auch mega. Und dann sind wir eigentlich das knackiges Vierer-Team. Und weil ich auch gesagt habe, ich bin Legastheniker, haben wir zwischen ihnen natürlich jemanden, der die Text korrigiert. Weil, ja, es haben alle gesagt, was? Meta wird Chefredakteurin als Legasthenikerin? Ja, aber Schuster bleibt bei deinen Leisten und bist einfach ehrlich. Also ich habe vom Verlag niemanden angeschaut. Ich bin ganz klar in dem Meeting reingeguckt, wo man mir den Job angeboten hat. Und ich habe gesagt, hey, das sind meine Stärken. Das kann ich, mit dem will ich nichts zu tun haben, mit dem auch nicht. Und das finde ich mega geil.
1: Mhm.
0: Und entweder ihr wollt mich so, wie ich bin, oder ihr braucht jemand anderes. Und dann haben die zugeschlagen und haben gesagt, ja, aber ist geil, ist mega cool, dass jemand so offen redet. Und ich glaube, das ist eben auch so etwas, warum ich Karriere gemacht habe. Also ich bin einfach immer ehrlich und transparent gewesen, was liegt mir und was liegt mir nicht. Und habe nie versucht, hinter dem Rücken dann irgendwie das anzuwursteln. Mhm. Sondern habe gesagt, tut mir mega leid, ich stehe dir gerne auf Bühnen, aber eine PowerPoint-Präsentation macht dir keine.
1: Mhm.
0: Aber ich brauche auch keine, wenn du meine Show gesehen hast. Vielleicht bei anderen Leuten ist es umgekehrt, die brauchen eine PowerPoint-Präsentation, weil sie eine Guideline brauchen, um durchs Programm durchzugehen. Aber eben so unterschiedlich sind die Menschen.
1: Also du gehst da immer ein bisschen mit dem Flow.
0: Mit meinem eigenen Flow, ja. Ich sage immer nach meinem Herzschlag.
1: Sehr schön. Also und vielleicht noch zu dem Job. Wie bist du eigentlich zu dem Job gekommen, jetzt das Magazin können zu übernehmen?
0: Also es drückt mich im Fall auch ein bisschen, aber hey. Nein, also ich kann sagen, es ist irgendwie Dezember und es spricht mich jemand darauf an, ob ich nicht Bock hätte drauf. Mein Satz ist gerade, ja, also ich wüsste gar nicht, wann und wie und überhaupt und eben Legasthenie und. Ja, Meta, es gibt für alles eine Lösung, hock doch mal mit denen am Tisch. Dann habe ich gefunden, ja, es kostet ja nicht mal am Tisch anzocken. Habe einen Termin gemacht mit dem Fabian und dem Marc. Die sind vorbeigekommen, ich habe noch etwas zu Nacht gekocht. Das hat sie schon überrascht. Und ich gefunden, ja, Entschuldigung, wenn ich mit euch um 6 Uhr abmache, müssen wir ja, also, ich bin ja Gastgeber. Die haben schon gefunden, cool, dass ich etwas zu essen mache. Und ich habe gefunden, wow, ist recht einfach, schon das erste Kompliment zu bekommen. Und dann haben wir eigentlich über Gott und die Welt geredet. Ich habe darüber erzählt, was meine Philosophien sind, was ich mache. Und dann haben die Jungs gesagt, ja, ist geil. Und ich kann, einer von meinen allerersten Sätzen, der mir noch wichtig war, ist, habe ich gesagt, einfach wenn ihr wollt, dass ich pitche, bin ich out. Ich pitche nicht. Entweder ihr wollt die Gestalt oder ihr wollt sie nicht. Nein, pitchen finde ich im Fall mega deprimierend. Also ich sehe das vielleicht auch ein bisschen zu fest bei meiner Schwester in der Werbeagentur. Ja, halt. Wenn es dann halt um die Pitches geht. Und ich sage wie, hey, wenn du als Kunde jemanden unbedingt willst, dann findest du doch immer irgendeinen Weg. Aber wenn sie nicht das Gefühl haben, dass ich die richtig bin und andere Leute noch mitpitchen, dann nehmen doch die anderen. Also ich will gerne ein Eis sein. Mhm. Und sie hat mir das Gefühl gegeben, dass ich ein Eis bin. Und ich habe ihnen gesagt, wo meine Stärken sind und meine Schwächen. Und die haben das gefeiert und cool gefunden. Und ich auch. Und dann sind wir dort gehockt und haben gesagt, okay, machen wir. Und wir haben im Fall einfach Handschlag. Wir haben weder über Geld geredet, weder irgendetwas. Und ich habe gesagt, geil. Wirklich geil. Endlich kann ich mal das Food-Magazin machen. Es ist schon einer von meinen Träumen und Wünschen von früher, wo ich glaube jahrelang dann ausser Augen verloren habe, weil, ja, also ich meine, es gibt ein paar Wünsche, die vielleicht nicht unbedingt stattfinden. Also ich dachte, ja, eben als Ega Steniker mal ein Food-Magazin habe, ist ein bisschen unrealistisch, aber fände ich jetzt noch lässig. Und wo die gekommen sind, habe ich gefunden, wow, okay. Hey, den Wunsch, den habe ich eigentlich schon begraben gehabt. Dass sie jetzt kommen und ausgerechnet mich fragen und ich nicht muss pitchen, ist wie, ich würde jetzt nicht sagen, ich bin gläubisch, aber vielleicht war es trotzdem irgendein Zeichen vom Himmel gewesen, wo gesagt hat, so Meta, jetzt bist auch du mal dran.
1: Ja, sehr schön. Und dann haben wir euch ziemlich schnell gefunden. Auch die Rahmenbedingungen, wo es nachher eben um Finanzen gegangen ist oder um die Dauer von dem Projekt, da haben wir...
0: Ganz ehrlich, ich habe gar nicht gross verhandelt. Also ich habe eine Hausnummer gelernt bekommen. Yeah. Ich habe das gesagt, ich kann nicht umgehen mit Schulden, ich habe das einfach nicht gern. Ich habe eine Kalkulation erstellt, was brauche ich an Mitarbeitern, was haben wir Miete, Autokosten, Telefonkosten, Lohnkosten, mein Lohnanteil, weil ich mache ja auch noch andere Jobs, wo noch Geld reinkommt. Ich habe das aufgelistet, habe unten unterstrichen und habe gesagt, ja, das Angebot funktioniert, ich nehme es an.
1: Okay. Und du produzierst es jetzt einfach eigentlich, das ist wie ein Auftrag, den du bekommst und du operierst als eigene Company in dem Sinn.
0: Also wir sind das vierte und produzieren eigentlich den kompletten Inhalt. Es gibt ein paar Themen, die wir outgesourced haben. Aber mehr jetzt zum Beispiel das Thema Ernährungsberatung. Ich meine, keiner von uns ist ein Ernährungsberater. Ja. Okay, sie, die es jetzt macht, ist auch nicht unbedingt eine Ernährungsberaterin, aber extrem affin auf die Themen. Und die schreibt mega gut. Also Nadia Bassot ist in ihrem Bereich einfach wirklich eine coole Person. Und die hat eine andere Schreibweise als ich. Und darum, der Teil kommt wie von ihr. Und dann geht es eigentlich darum, dass wir noch einen Weiteil haben. Jetzt aktuell macht er meinen Partner aus der Valhalla raus. Dann geht es aber eigentlich darum, dass wir einen bestehenden Partner, den wir von früher schon gehabt haben, möchten eigentlich reinholen, damit der den Weinbeitrag macht. Es geht jetzt einfach um Warenkunden. Und ich glaube, es ist ganz wichtig, dass die Themen durch Profis eigentlich lebendig werden. Und ich meine, das meiste, wenn es um Kochen geht, was hat der Rhabarber, was hat der Spargel für Nährwert, das sind Sachen, die ich dir kann sagen. Aber es gibt halt einfach Sachen, die ich nicht weiss. Und jetzt mich schmücken mit dem, finde ich nicht richtig. Das ist wie das Gleiche wie mit dem Buchhalter. Da suche ich mir Leute an meiner Seite, die das können. Und so haben wir eigentlich lauter Talent, die am Ende ein geiles Ergebnis anzaubern.
1: Und wie ist das so? Ich kenne jetzt die Branche von Kochmagazinen oder zu wenig. Ich weiss nur Print, so Zeitung und so. Da ist ja ist eine Challenge geworden.
0: Ja.
1: Wie ist das bei euch? Funktioniert das einfach immer, weil es mega so ein Branchenmagazin in dem Sinn ist, oder? Kochen wir immer. Oder hast du ein bisschen Respekt vor dem vielleicht?
0: Also ich sage mal ganz ehrlich, ich weiss, glaube etwa so viel wie du, vielleicht ein bisschen mehr, weil ich doch schon ein paar Tage länger im Projekt bin. Aber nein, also ich muss echt sagen, also ich nehme es als grosses Kompliment, dass man mir zutraut, ein Printmedium zu bestehen, gerade in der heutigen Zeit, wo alles digital ist. Ich gehöre aber glaube auch noch zu dieser Generation, die Print extrem schätzt. Also ich bin von der, wenn sie am Flughafen ist, kaufe ich mir Heftli. Es ist so Flughafen, Ferien, Strand, Heftli. Ich lese ja keine Bücher. Ich habe mega Mühe mit solchen Themen. Ich brauche Bildli. Umso begeisterter bin ich. Und wenn man jetzt das Heftli anschaut, dass ich weiss es jetzt nicht auswendig, wie viele bestehende Abonnemente und Druckauflagen es genau hat, aber es ist für das, dass es nur in der Schweiz existiert, eine Hausnummer. Und das haben wir natürlich der Annemarie Wildis zu verdanken. Und ich meine, ich habe auch Demut gegenüber ihre Fussstapfen reinzustampfen. Ich meine, sie hat das 20 Jahre gemacht. Also, ich muss das jetzt auch zuerst mal eingerufen. Und gleichzeitig sage ich, ich meine, es ist auch wieder mal ein bisschen frischer Wind. Also, der Inhalt grundsätzlich, die Materie wird die gleiche bleiben. Aber ich bin natürlich ein bisschen jünger, ich habe einen eigenen Kochstil, ich bin vielleicht ein bisschen freakiger, ein bisschen lebendiger. Und das wird sicher dem Magazin auch zugute kommen. Und am einen wird es mega gefallen und am anderen halt nicht. Aber ich glaube, ja, es ist wie mit allem. Ich meine, warum gibt es so viele Restaurants? Du gehst gerne in das, ich gehe gerne ins andere. Und genau so ist es mit den Heftchen.
1: Absolut. Also ab Mai,
0: am 6. Mai am Kiosk.